0: Urlaub, 1 Kilometer Stau. Wir wünschen allen unterwegs gute Fahrt.
1: Kurz nach 2, eigentlich noch zu früh für Michael Schulte. Der singt ja 5 a.m., also 5 Uhr morgens. Da müssen, ich sag mal so, auf dem Dorf die Schülerinnen und Schüler müssen da schon langsam wach werden, wenn sie einen Bus noch haben wollen zur Schule. Da fährt man ja stellenweise ein bisschen länger. Michael Schulte, 5 a.m., 5 Uhr morgens, jetzt bei uns.
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0: Ich weiß gar nicht, wie ich sagen soll. Ich entschuldige mich schon mal jetzt vorab für das, was jetzt kommen wird. Es könnte etwas schlüpfrig werden bei uns. Ich sag's nur vorher zur Sicherheit. Und dann sage ich mal vorsichtshalber den Namen der Kollegin, die das alles zu verantworten hat.
1: Das stimmt überhaupt.
0: Beschwerden bitte an Laura Potting.
1: Nein.
0: Ja? Alle Beschwerde-E-Mails bitte an Laura Potting. Nein. Du bist in Umzugsstress. So.
1: Das ist richtig.
0: Und hast gestern Möbel aufgebaut.
1: So sieht's aus. Mit meinem Freund zusammen ein Schrank. Soweit so unspektakulär.
0: Wo ist das Schlüpfrige? Wo kommt das Schlüpfrige her, frage ich mich jetzt wirklich.
1: Ja, also man muss sagen, mein Freund und ich, wir haben beide einen sehr stumpfen Humor. So im Teenager-Alter stehen geblieben. Und uns ist beim Aufbauen des Schrankes aufgefallen, dass du dabei sehr oft Dinge sagst, die man genauso gut beim Sex sagen könnte. Aber vielleicht sind wir auch einfach wirklich nur stumpf.
0: Vielleicht. Ich bin mir da sehr sicher übrigens. Schieß los. Dinge, die man beim Möbel aufbauen und auch im Bett sagen kann. Ich bin gespannt.
1: Entschuldigung. Das passt da nicht rein. Das muss ins andere Loch.
0: Das musst du erst umdrehen.
1: Die dreht total durch.
0: Moment, ich hätte nie gedacht, dass das so lange dauert. Wäre auch so ein Satz.
1: Pass auf deine Finger auf.
0: Je billiger, desto länger dauert's.
1: Nie wieder bei Ikea.
0: Drück mal fester von der anderen Seite.
1: Ist das anstrengend.
0: So langsam werde ich aggro.
1: Das geht zu zweit einfach schneller.
0: Kannst du das nicht leiser reinhauen?
1: Und jetzt musst du das ganz vorsichtig reinstecken.
0: Wo ist denn deine Mutter jetzt? Das ist übrigens mein Liebling, ja. So, Schluss jetzt. Ich fühle mich irgendwie schmutzig
1: ich
0: jetzt.
1: Auch.
0: Aber du hast dieses Thema angeschleppt.
1: Gar nicht, du wolltest es doch auch.
0: Hör auf mit Möbel aufbauen. Wir brauchen was zum Beruhigen jetzt.
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0: Wir kommen ein bisschen mehr in Sommerstimmung nochmal am meteorologischen Herbstanfang. Warum nicht? Ja, wenn wir Gentleman schon mal zu Gast hatten, ja. Ich sag mal so, der hat ja Reggae made in NRW wieder mal so auf die Karte gesetzt, ja, dieses Jamaika-Feeling. Aktuell hat er eine Single draußen featuring Michael Patrick Kelly. Wildfire heißt die. Die spielen wir aktuell rauf und runter, weil sie gut ist. Dazu wollten wir natürlich mehr von ihm wissen. Die haben sich ja 2017 schon bei Sing Mein Song kennengelernt.
1: Wir haben uns in Südafrika, ich glaube 2017 war es, das erste Mal getroffen und haben direkt bis morgens um 4 über Gott und die Welt philosophiert. Und es ist einfach ein unglaublicher Mensch, der sehr in sich ruht. So. Also wir können auch gut zusammen lachen. So. Aber er hat so eine, ja, der ist so rein innerlich. So, immer wenn ich neben dem stehe, will ich mich von innen waschen.
0: Und ach komm, Gentleman, der ist da auch so innerlich so rein. Finde ich zumindest. Also hier war super freundlich. Und in dem Song geht es ja auch um, hey, Harmonie finden, Frieden finden, Liebe, also klassische Botschaften, die einfach auch nicht alt werden, oder?
1: Weil das jeder auch kann, glaube ich. Ne? Das ist ja einfach nur irgendwie in einem Aufzug stehen irgendwie und einfach jemanden zu fragen, wie es dir geht. So, ne? Oder diese Sachen, da war jemand, eine alte Dame an der Kasse, die nicht bezahlen konnte und dann ist der Typ hinter ihr, der gibt ihr dann halt die Karte und so. Ne? Es sind so ganz kleine Gesten, die einen riesengroßen Unterschied machen.
0: Dann würde ich mal vorschlagen, hören wir uns den Song jetzt an.
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1: Ich bin Ursula Winkler. Der Kreml hat Deutschland einen Eskalationskurs vorgeworfen. Hintergrund sind angedrohte Sanktionen im Fall der nicht gezündeten Sprengstoffdrohne am Flughafen Leipzig-Halle. Zuvor hatten Innenminister Dobrindt und Außenminister Wadephul Russland für den Drohnenvorfall verantwortlich gemacht. Wadephul kündigte einige Strafmaßnahmen an.
2: Das russische Generalkonsulat in Bonn wird zum 18. September geschlossen. Der Vertrag über das russische Haus in Berlin wird gekündigt. Wir werden in der Europäischen Union neue Listungen von Personen aus Russland im Kontext hybrider Angriffe vorschlagen. Wir verschärfen die Einreisekontrollen für russische Staatsangehörige. Wir erhöhen den Druck auf die russische Schattenflotte.
1: Außenminister Wadephul. Das Bundeskabinett will heute die geplante Reform der Einkommensteuer auf den Weg bringen. Sie soll vor allem Familien mit Kindern und Menschen mit kleinen und mittleren Einkommen entlasten. Zur Gegenfinanzierung soll unter anderem die Reichensteuer früher greifen. Weiteres Thema im Kabinett ist der Entwurf eines neuen Kita-Gesetzes, das die Qualität von frühkindlicher Bildung stärken soll. Zentraler Punkt sind Sprachtests für alle Vierjährigen. Am Umspannwerk nahe dem Kraftwerk Jenschwalde in Brandenburg sind selbstgebaute Flugkörper gefunden worden. Brandenburgs Ministerpräsident Woidke spricht von einem Anschlagsversuch.
3: Einige dieser Flugkörper wurden offenbar schon abgeschossen. Die Polizei prüft, ob damit gezielt Leitungen am Umspannwerk getroffen werden sollten. Das Landeskriminalamt hat den Fall übernommen und sichert aktuell umfassend Spuren. Für die Menschen in der Region hatte das keine Folgen. Der Strom lief ganz normal weiter. Im Kraftwerk fiel allerdings ein Block technisch aus. Der Betreiber prüft jetzt, ob das mit dem Vorfall zusammenhängt. Wer dahinter steckt und welches Motiv es gibt, ist aktuell noch völlig offen. Zoe Tassovali, Nachrichtenredaktion.
1: Mit der Ehrung des Hollywood-Stars George Clooney starten am Abend die Filmfestspiele Venedig. Clooney erhält den Goldenen Löwen für sein Lebenswerk. 21 Filme konkurrieren bei dem Festival um den Hauptpreis. Zu den angekündigten Stars gehört auch die Band Oasis. Über die britischen Musiker läuft eine Doku im Nebenprogramm. Außerdem werden unter anderem Robert Pattinson, Pamela Anderson und Orlando Bloom erwartet.
4: Das Wetter.
5: Jetzt in der Nacht nur wenige Wolken. Es ist die meiste Zeit trocken. Örtlich ist Nebel möglich und die Temperaturen, die liegen irgendwo zwischen 13 und 7 Grad. Der Mittwoch selbst wird dann wechselnd bewölkt, die meiste Zeit trocken. Erst am Nachmittag und Abend sind ganz vereinzelt mal Schauer möglich. Das Ganze bei bis zu 23 Grad.
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6: A30 Osnabrück-Bad Oeynhausen zwischen Bad Oeynhausen-Ost und Kreuz-Bad Oeynhausen 2 Kilometer Stau. Und A40 Dortmund-Essen zwischen Dortmund-Hombruch und Dortmund-Barup. 1 Kilometer stockender Verkehr. Wir wünschen allen unterwegs gute Fahrt.
5: 3 Uhr ist durch und ja, hier bin ich wieder. Robert Jans ist am Start und gemeinsam machen wir uns jetzt eine entspannte Nacht und steuern den Kahn hier in Richtung Mittwochmorgen. Also, schön, dass ihr mit am Start seid. Jetzt erstmal für euch 3 Hits am Stück und den Anfang macht Sarah Larsson. Und ja, die zeigt gerade wirklich, dass so ein Hit offenbar auch nach 10 Jahren nochmal ein zweites Leben haben kann. Ich spiele euch Lush Life, ist dieses Jahr wieder in die britischen Charts zurückgekehrt. Ende August war der Song immer noch mit am Start. Also, ziemlich langlebiges Lush Life. Hier ist Sarah Larsson.
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0: So geht's hier durch die Nacht. Das waren The Police mit Every Breath You Take aus dem Jahr 1983. Und der Song klingt ja erstmal so romantisch, ist laut Sting aber eigentlich deutlich düsterer. Es geht um Eifersucht, Besitzdenken und ständige Kontrolle. Naja, also weniger um die große Liebe. Ich würde sagen, schnell rüber zu was ganz Neuem.
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Robert Jantz ist hier und weil der nächste Song Hello heißt, denke ich mir, kann ich mir das Reden auch sparen. Also direkt hier, komm, ich drück aufs Knöpfchen. Musik, bitte.

0: Kato featuring John habe ich euch gespielt. Turn the lights off. Na, ist vielleicht um diese Uhrzeit jetzt noch nicht die beste Idee. Aber ich sag mal so, mit Blick auf den Kalender, was haben wir? Mittwoch, der 2. September. Heute ist der erste Schultag für alle Schülerinnen und Schüler. Und das Gute nach der Urlaubszeit ist doch eigentlich, wenn man es mal positiv sehen möchte, dass man sich nicht mehr so viel Gedanken um den Strandbody machen muss. So, ist ein Thema für viele vielleicht. Ne? 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
1: Ich bin Ursula Winkler. Deutschland bekommt nach dem versuchten Drohnenanschlag in Leipzig Rückendeckung von NATO und EU. NATO-Chef Rutte sagt, die Beweise gegen Russland seien eindeutig. Auch EU-Kommissionspräsidentin von der Leyen sichert Unterstützung zu.
2: Beide machen klar, Moskau soll mit solchen Aktionen weder Deutschland einschüchtern, noch die Hilfe für die Ukraine schwächen. Rutte hat darüber bereits mit Bundeskanzler Merz gesprochen. Als nächstes berät er auch mit Kommissionspräsidentin von der Leyen. Dann geht es darum, wie Europa weiter reagieren kann. Auch die EU-Außenminister wollen über den Fall und mögliche Sanktionen sprechen. Moskau kündigte dagegen eine Reaktion auf die deutschen Maßnahmen an. Was genau das heißt, lässt das Außenministerium offen. Dr. Zeitler, Berlin.
1: Fast jeder dritte Mieter in Deutschland macht sich Sorgen, seine Miete künftig nicht mehr bezahlen zu können. Das zeigt eine Forsa-Studie im Auftrag des Deutschen Mieterbunds. Die Mietenkrise habe sich verfestigt, hieß es von dem Verband. Viele Mieter lebten in Angst vor Wohnungsverlust. Der aktuelle Mietenreport zeigt auch, dass jeder zweite befürchtet, in dem Fall keine bezahlbare Ersatzwohnung zu finden. Laut Mieterbund fehlen in Deutschland aktuell rund 1,4 Millionen Wohnungen. Die Bundesregierung will heute die Reform der Einkommensteuer auf den Weg bringen. Die Reform soll besonders Familien mit Kindern und Steuerpflichtige mit niedrigen und mittleren Einkommen entlasten.
3: Kern der Reform, ein höherer Grundfreibetrag, ab dem überhaupt erst Einkommensteuer gezahlt werden muss, ein später greifender Spitzensteuersatz und die Erhöhung des Kindergelds bis 2028 auf 272 Euro pro Monat und Kind. Die Entlastungen summieren sich dann auf 10 Milliarden Euro jährlich. Wie wird das Ganze bezahlt? Die Reichensteuer soll etwas früher greifen und es wird eine zweite Stufe, die sogenannte Superreichensteuer, eingeführt. Der Industrieverband sagt, dass Unternehmen durch diese Reform nicht entlastet, sondern zusätzlich belastet werden. Uli Reitinger, Berlin.
1: Hausaufgaben, Referate oder zum Lernen. Ältere Schüler nutzen fast ohne Ausnahme künstliche Intelligenz. Das zeigt eine Civi-Umfrage für Vodafone. Viele von ihnen greifen sogar täglich oder mehrmals pro Woche auf die KI zurück. Nur 2% der Befragten nutzen ChatGPT und Co. demnach nie bei der Recherche und nur 4% verzichten auf KI bei den Hausaufgaben.
4: Das Wetter.
5: Heute mal mehr, mal weniger Wolken. Die meiste Zeit ist es trocken, erst am Abend und vielleicht schon am frühen Nachmittag kann es ganz vereinzelt mal einen Schauer geben. Bis 23 Grad sind drin. Auch morgen am Donnerstag geht es so ähnlich weiter. Viele Wolken und es kann immer mal wieder einen Schauer geben.
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6: A30 Osnabrück-Bad Oeynhausen zwischen Bad Oeynhausen-Ost und Kreuz Bad Oeynhausen. 2 Kilometer Stau. Und A40 Dortmund-Essen zwischen Dortmund-Hombruch und Dortmund-Barob. 1 Kilometer stockender Verkehr. Wir wünschen allen unterwegs gute Fahrt.
5: Fio ist durch. Mein Name ist Robert Janz. Ich wünsche euch einen schönen guten Morgen. Kommt ganz entspannt rein in diesen Mittwoch. Und jetzt spiele ich euch Savage Love von Jason Derulo.
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0: Mit Musik von Bon Jovi, Always, geht's rein in diesen ganz frühen Mittwochmorgen. Ja, ich muss sagen, Leute, wie es ist, die Sommerferien sind rum. Und das bedeutet, die Schülerinnen und Schüler im Land müssen so langsam, muss man jetzt akzeptieren, noch schlafen sie ja hoffentlich. Aber ja, die Schule geht wieder los und das bedeutet auch, eine ganz bestimmte Sache muss jetzt heute wieder aus den Tiefen des Kinderzimmers hervorgezogen werden. Eine Sache, die da vor 6 Wochen hineingepfeffert wurde, in die 6 Wochen lang niemand reingeschaut hat. Und es graut uns auch schon ein bisschen davor, was wir wohl dort drin finden. Ich rede vom Schulranzen.
1: Ja, Mann, bläst da rein.
2: Wir hatten ihn schon fast vergessen. Doch jetzt ist er zurück. Wobei eigentlich war er niemals weg. 6 lange Wochen hat er gewartet, still, geduldig und mit bunten Schmetterlingen bedruckt. Doch jetzt ist es soweit.
3: Er ist wieder da.
2: Ganz genau. Und wir müssen ihn öffnen.
4: Ich kann da nicht reinfassen.
5: Doch, du kannst es. Du musst reinfassen.
2: Erleben Sie jetzt ein neues Kapitel des Klassikers. Ranzig kommt von Schulranzen. In den Hauptrollen der zerbrochene Bleistift.
6: Ich spüre meine Beine nicht. Ich kann meine Beine nicht spüren.
2: Die Kulis ohne Miene.
7: Wer mich leer und verbraucht, alles tut weh.
2: Das vergessene Butterbrot.
8: Was ist das?
9: Eine Larve? Was denn sonst?
8: Bläh.
9: Das schmeckt wie Hühnchen.
2: Und last but not least, etwas, das einst ein Gummibärchen war.
10: Schleimige, doch vitaminreich.
2: Ranzig kommt von Ranzen. Schulranzen Report Reloaded. Erleben Sie jetzt in Ihrem Kinderzimmer das Ende der Sommerferien. Und Nebenwirkungen, verbrennen Sie Ihren Schulranzen und bestellen Sie bei Oma einen neuen.

Ja, wenn ich hier auf die Uhr schaue, dann ja, stelle ich fest, 5 Uhr ist schon in Sichtweite. Also wenn ihr schon wach seid, dann lasst euch den ersten Kaffee des Tages schmecken. Ist ja noch verdammt früh, ne? Mein Name ist Robert Jans. Schön, dass ihr schon am Start seid.

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0: mit dem Sound, da wird man noch dreimal schneller wach. Das war Bebe Rexha mit A New Religion. Die politische Sommerpause, die ist jetzt auch nun mal um, ne? Genauso wie die Sommerferien heute. Alles ist vorbei. Und ich stelle jetzt mal die Frage in den Raum, die uns alle beschäftigt. Was ist denn jetzt mit dieser Zuckersteuer auf Getränke und so weiter? Ne? Das ist ja so ein Sommerpausenthema eigentlich auch gewesen. Das will nicht nur ich wissen, ich habe da prominente Unterstützung.
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3: Ja, nee, ist klar.
4: Macht ihr noch Zucker in Kaffee? Nee, ne? Sieht man auch nur noch selten. Und demnächst gar nicht mehr. Weil, wenn's nach Lars Klingbeil geht, kostet die Tasse Kaffee dann 17 Euro. Denkt dran, draußen gibt's nur Kindchen. Zuckersteuer! Der Aufreger in den letzten Tagen. Selbst die Benzinpreise regen uns nicht so auf. Kann ich aber auch verstehen. Ich meine, wer schüttet sich schon Benzin in den Kaffee? Überhaupt, so ein Tankstellenbesuch wird unbezahlbar. Ey, in der Tankstelle, da gibt's ja wirklich nichts ohne Zucker. Okay, eine Bockwurst. Der gute alte Tankstellenfasan für 8,30 Euro. Ja, das Ding ist aber zuckerfrei. Solange du keinen Ketchup drauf machst. Dann kommt die Klingbeilsteuer. Was ein Dilemma. Hier bis zu 38 Cent pro Liter sollen auf zuckerhaltige Getränke kommen. Wie schnell kann man sich beim Volk unbeliebt machen, wa? Lars Klingbeil, ja, sein Hobby ist ja wirklich Kickboxen. Das wird er wohl bald brauchen, wenn die Cola unbezahlbar wird. Und ja, Fanta ist auch betroffen. Aber so ist die SPD. Das Hanf geben sie frei, aber Zucker ist die neue harte Droge. Die Steuer ist da nur der erste Schritt. Ihr wartet mal ab, in 2 Jahren fällt Zucker und das Betäubungsmittelgesetz. Dann wird Koppenrad und Wies über Nacht zum Drogenkartell. Und Ferrero verlegt seinen Firmensitz wieder zurück nach Sizilien. Mehr sage ich jetzt nicht mehr dazu. Ich weiß schon zu viel.
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1: Ich bin Ursula Winkler. Deutschland reagiert auf den versuchten Drohnenanschlag am Flughafen Leipzig-Halle. Laut der Bundesregierung steckt Russland dahinter. Außenminister Wadefuhl kündigt deshalb mehrere Maßnahmen an, darunter die Schließung des russischen Generalkonsulats in Bonn.
2: Auch das russische Haus in Berlin muss sich auf Konsequenzen einstellen. Deutschland kündigt den Vertrag mit dem Kulturinstitut. Außerdem sollen russische Staatsbürger bei der Einreise ab sofort strenger kontrolliert werden. Innenminister Dobrindt sagte, die Technik an der Drohne in Leipzig passe zu anderen russischen Aktionen und sei professionell eingesetzt worden. Für die eigentliche Tat soll Moskau allerdings sogenannte Wegwerfagenten angeheuert haben, also Helfer, die für wenig Geld einzelne Aufträge übernehmen. Zoe Tassovali, Nachrichtenredaktion.
1: Die deutsche Marine will die Reichweite ihrer Raketen deutlich vergrößern. Eine Fregatte hat im Atlantik einen zuvor geheim gehaltenen Test des Raketensystems LoRa erfolgreich abgeschlossen. Das teilte ein Sprecher mit. Die Waffen haben eine Reichweite von mehr als 500 Kilometern. Nun sollen Pläne für eine Beschaffung vorangebracht werden. LoRa ist eine ballistische Rakete, die in Israel entwickelt und produziert wurde. Die Bundesregierung bringt heute ein Gesetz auf den Weg, das vor allem den ganz kleinen Kindern zugutekommen soll. Im Kern geht es um verpflichtende Sprachtests für alle Vierjährigen und um eine gezieltere Förderung der Kinder in den Kitas.
3: Das Gesetz soll den Kleinkindern den Übergang zur Grundschule erleichtern. Experten sagen, im Moment schleppen die Kinder und Jugendlichen Bildungsdefizite oft durch ihre gesamte Bildungslaufbahn. Das soll sich mit dem neuen Gesetz ändern. Mit den verpflichtenden, bundesweit einheitlichen Sprachtests, auch für Kinder, die nicht in die Kita gehen, sollen Probleme früh erkannt und direkt mit individuell passenden Hilfen entgegengewirkt werden. Mehr als 9 Milliarden Euro steckt der Bund bis 2034 in diese Bildungsoffensive. Uli Reitinger, Berlin.
1: Finanzminister Klingbeil sitzt wegen eines Schadens an seinem Regierungsflieger in den USA fest. Ein technisches Problem verhindere den Start der Maschine, hieß es. Klingbeil muss die Nacht im Hotel verbringen und wird damit auch die heutige Kabinettssitzung in Berlin verpassen, bei der sein Steuergesetz auf den Weg gebracht werden soll. Er hatte in den USA unter anderem am Treffen der G20-Finanzminister teilgenommen.
4: Das Wetter.
5: Die meiste Zeit ist es heute an diesem Mittwoch trocken. Erst zum Nachmittag hin oder zum Abend kann es dann ganz vereinzelt mal einen Schauer geben. Bis 23 Grad bekommen wir in der Spitze. Auch morgen am Donnerstag geht es so ähnlich weiter. Da sind wieder viele Wolken unterwegs und es kann auch hier und da noch mal ein paar Tropfen geben.
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6: A4 Aachen-Köln zwischen Kreuz Köln-West und Köln-Eiffeltor. 1 Kilometer Stau. Wir wünschen allen unterwegs gute Fahrt.
5: Kurz nach 5, mein Name ist Robert Janz. Ich begleite euch schon mal durch diesen ganz frühen Mittwochmorgen. Jetzt mit Musik von Nico Santos. Quasi schon mal so ein kleiner Lichtblick für diese Uhrzeit. Hier ist er mit Ray of Light.

0: Schönen guten Morgen an diesem noch ganz frühen Mittwoch.
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0: Ja, ich sag mal so, das wird gleich spaßig für alle Eltern, ne? Wenn sie da gleich die Kinder irgendwie nach 6 Wochen Sommerferien wieder aus dem Bett holen müssen. Warte, ich hab da was für euch.
2: Guten Morgen, guten Morgen.
0: Na?
2: Guten Morgen, Sonnenschein.
0: Na? Ja, Laura Potting ist da. Herrlich. Ich sag mal so, das auf Lautstärke 1000 im Kinderzimmer gleich. Ne, da sind alle wach und werden noch nie wieder mit euch reden, die Kinder.
3: Das kann Vor- und Nachteile haben.
0: Ja.
3: Nein, Quatsch.
0: Ja, fest, die Schule geht wieder los. Darum reden wir drüber.
3: So sieht's aus und wir haben euch mal gefragt, welche Lehrer von früher sind euch denn noch so in Erinnerung geblieben?
4: Ich hatte einen Lehrer, von dem ich angenommen habe, dass er mein Opa wäre. Der war sehr alt, aber sehr liebenswert, weil der immer sehr viele Witze gemacht hat.
5: Oh, meine Biologielehrerin. Frau Thielken, ich küsse dein Herz wirklich. Ich weiß nicht, was Meiose und Mitose ist, aber du hast mir 3+ auf ein Zeugnis gegeben.
3: Ich küsse dein Herz. Ich liebe alles daran.
0: Ja, ich auch. Ich will an dieser Stelle vielleicht einfach mal Herr Winneke grüßen. Mit dem bin ich nämlich auch ein Lehrer von mir gewesen. Mit dem bin ich in Hamburg bei der Abschlussfahrt im Aufzug stecken geblieben. War für uns beide eine besondere Erfahrung.
3: Oha, warum?
0: Ja, sagen wir mal so, ein Satz, der mir da jetzt in Erinnerung bleibt, ist: Robert, sei doch jetzt in dieser Situation wenigstens einmal ruhig.
3: Was der wohl gesagt hat, als du beim Radio gelandet bist. Naja, ich möchte gerne Herr Wirz grüßen. Das ist mein früherer Mathelehrer. Wir haben heute noch Kontakt tatsächlich. Er wünscht mir jedes Jahr frohe Weihnachten und frohes neues Jahr. Mega herzig. Und Herr Wirz und ich, wir hatten früher in der Schule so einen Deal, ja? Es gab nämlich so richtig guten Kaffee, aber nur im Lehrerzimmer. Und deswegen habe ich den guten Kaffee aus dem Lehrerzimmer von ihm bekommen. Und ich habe ihm dafür Butterbrote von zu Hause mitgebracht, die ich ihm geschmiert habe, weil er hat seine eigenen immer vergessen. War ein guter Deal.
0: Wahnsinn.
3: Bester Mann.
0: Ja, ich finde, der könnte ruhig jetzt auch mal hier zum Kaffee irgendwie vorbeikommen.
3: Er ist im Ruhestand, der pennt hoffentlich noch um diese Uhrzeit.
0: Ja, wir nicht, wir sind wach und die Schülerinnen und Schüler im Land hoffentlich gleich auch. Wir wünschen euch allen auf jeden Fall einen guten Start ins neue Schuljahr.
2: Guten Morgen.
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0: Lanzai, Pedro Capó, Georgie Noriega, Rec 808, Shadow Towers, Puerto Rico.
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2: Das Wetter. Heute mal mehr, mal weniger Wolken. Die meiste Zeit ist es aber trocken. Erst am Nachmittag und Abend kann es ganz vereinzelt mal einen kleinen Schauer geben. Bis 23 Grad sind drin. Auch morgen am Donnerstag geht es so ähnlich weiter. Viele Wolken und es kann immer mal wieder einen kurzen Schauer geben.
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4: A52 Essen-Düsseldorf zwischen Essen-Harzopf und Breitscheid, 1 Kilometer Stau, 10 Minuten Zeitverlust. Wir wünschen allen unterwegs gute Fahrt.
2: Schönen guten Morgen wünsche ich euch. Robert Jantz ist hier. Und ja, wenn ihr einverstanden seid, würde ich sagen, gehen wir jetzt mal zurück in die 2000er. Denn 25 Jahre später funktioniert dieses Ding hier immer noch ganz hervorragend. Ich spiele euch It's Raining Men. Schön, dass ihr schon am Start seid und kommt gut rein in diesen Mittwoch.

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0: Wunderschönen guten Morgen wünsche ich euch. Kommt gut rein in diesen noch ganz frühen Mittwoch, ja, der für viele Schülerinnen und Schüler ganz besonders spannend ist. Ne? Erster Schultag, großer Ranzen, Kribbeln im Bauch. Sarah Wetscherer von der Evangelischen Kirche wünscht im Augenblick mal allen Kindern da draußen einen schönen Schulstart und sagt, Noten sind nicht alles im Leben.
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2: Anfang September, erster Schultag. Vor der Grundschule stehen die Kleinen mit Schultüten, die fast größer sind als sie selbst. Der Ranzen drückt, der Bauch kribbelt. Die Eltern machen Fotos und schlucken heimlich. Für manche fängt die Schule ganz neu an, andere wechseln. Mein eigenes Kind hat den ersten Tag an der weiterführenden Schule. Ein großes Gebäude, überall Ältere, die schon wissen, wo alles ist. Kein Elternteil, das mit rein darf. Die Aufregung. Und mein Kind, schon so groß und doch irgendwie noch klein. Ich spüre ihr Kribbeln und die Vorfreude gleichermaßen. Ich kann mich noch gut daran erinnern, wie aufgeregt ich früher nach den großen Ferien war. Diese Mischung aus Stolz und Angst. Werde ich mithalten? Bin ich gut genug? Und gerade deshalb ist es mir so wichtig, meinem Kind mitzugeben, du bist wertvoll, bevor du irgendetwas leistest. Deine 1 ändert daran nichts und deine erste 6 auch nicht. Noten messen, was du in dem Moment kannst. Sie messen nicht, wer du bist. Ich wünsche jedem Kind einen ersten Schultag ohne Druck im Bauch. Und Erwachsene, die sich freuen, dass es da ist und nicht sofort wissen wollen, was es schon kann. Ich wünsche mir, dass wir das nicht vergessen, wenn die Kinder größer werden und das Zeugnis wichtiger scheint als das Kind. Du bist wunderbar. Auch an einem ganz normalen Mittwoch, an dem du gar nichts beweisen musst. Sarah Wetscherer von der Evangelischen Kirche für Augenblick mal.
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1: Mit Danny Hoppe. Guten Morgen. Zwischen Berlin und Moskau kracht es nach dem Drohnenvorfall am Leipziger Flughafen gewaltig. Die Bundesregierung zieht deutliche Konsequenzen. Thorsten Adolfs aus dem News-Team, Bundesinnenminister Dobrindt und Außenminister Wadefuhl haben die Maßnahmen vorgestellt. Was genau plant die Regierung?
2: Ja, Deutschland setzt auf ein dickes Paket an Gegenmaßnahmen. Weil die Regierung sicher ist, dass Russland hinter dem Angriff am Leipziger Flughafen steckt, werden das russische Haus in Berlin und das Generalkonsulat in Bonn dicht gemacht. Außerdem müssen einige russische Diplomaten das Land verlassen. Die Regierung will auch die Einreisekontrollen für Russen verschärfen und gegen die sogenannte Schattenflotte vorgehen. Wie genau ist aber noch nicht bekannt. Innenminister Dobrindt hat gesagt, dass wir zwar nicht im Krieg sind, uns aber täglich gegen hybride Angriffe verteidigen müssen, also gegen eine Mischung aus Cyberattacken, Spionage und Desinformation.
1: Ja, Moskau hat inzwischen auch reagiert und ist alles andere als begeistert.
2: Kreml-Chef Putin ist natürlich sauer. Er nennt die deutschen Strafen einen schweren Fehler. Das russische Außenministerium hat schon eine Reaktion angekündigt, und zwar auf Augenhöhe, wie es heißt. Auch die NATO hat sich geäußert. Generalsekretär Rutte sagte, das Verteidigungsbündnis stehe voll hinter Deutschland. Rutte sagt, die Beweise seien eindeutig. Und in Irland berät heute die EU über das weitere Vorgehen. Man will sich darüber austauschen, wie der Druck auf Moskau gemeinsam weiter erhöht werden kann.
1: Danke, Thorsten. Und jetzt weitere Meldungen im Überblick. In Bergheim, Niederaußem im Rhein-Erft-Kreis läuft seit dem Abend ein Großeinsatz der Polizei. Dort hat es eine Störung in einem Umspannwerk gegeben. Die Ermittler prüfen offenbar auch einen möglichen Anschlag. Die Lage in den Kitas bleibt weiter angespannt. Das zeigt der neue Bericht des Paritätischen Gesamtverbands. Knapp 3.300 Kitas wurden dafür befragt. Zwei Drittel von ihnen klagen über zu wenig Personal. Rechnerisch fehlten 107.000 pädagogische Beschäftigte, heißt es. Der BVB steht in der nächsten Runde des DFB-Pokals. Am Abend setzten sich die Dortmunder mit 5:0 beim Oberligisten Hamburg-Eimsbütteler Ballspielclub durch. Heute muss dann auch noch Titelverteidiger Bayern ran. Die Münchner spielen beim Zweitliga-Aufsteiger VfL Osnabrück. 6,5 Wochen konnten die fast 2,5 Millionen Schülerinnen und Schüler in NRW ausschlafen und im Bett liegen bleiben. Damit ist es ab heute wieder vorbei. Für viele klingelt gleich der Wecker oder er hat schon geklingelt, denn die Schule geht wieder los. Auch für rund 170.000 neue Erstklässlerinnen und Erstklässler. Sie starten heute oder morgen ins Schulleben. An den Grundschulen soll in diesem Schuljahr wieder mehr mit dem Stift geschrieben werden. Das hat NRW-Schulministerin Feller angekündigt. Sie sagt, immer mehr Kinder könnten zwar auf Handys oder Tablets tippen und wischen, aber keinen Stift halten. Und das waren die Nachrichten mit Danny Hoppe.
3: Dann gucken wir aufs Wetter und die gute Nachricht hier schon mal. Der Weg zur Schule heute Morgen zur ersten Stunde ist auf jeden Fall ein trockener Weg. Egal ob mit dem Fahrrad, zu Fuß und dem Bus, soll es euch eh egal sein. 14 Grad messen wir dazu, unter anderem bei euch in Oelde, in Alverskirchen und in Dolberg. 20 Grad sind heute drin, also die 2 steht mal wieder vorne. Hat auch ein bisschen gedauert, bis es soweit ist. Ansonsten heute viele Wolken, die unterwegs sind. Im Laufe des späteren Morgens und am Vormittag ist auch mal ein bisschen Regen unterwegs, auch sonst im restlichen Tagesverlauf. Und die Sonne, die mischt heute natürlich auch immer wieder mit zum Schulstart.
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4: 6:03, hier ist Radio WAF für euch mit dem schnellsten Verkehrs- und Blitzerservice für die Region. Eure Straßen sind frei aktuell, da ist noch nichts los, aber es wird geblitzt in Drinsteinfurt an der Konrad-Adenauer-Straße und am Ortseingang Westbevern auf der Längericher Straße. Wenn ihr aus Richtung Bruch kommt, sind beides Gulaschkanonen, die da stehen. Habt ihr was unterwegs, was euch auffällt, dann ruft ihr an, kostenlos auf der 0800 4x5 345. Das ist die Radio WAF Verkehrshotline. Eine gute Fahrt für euch.
3: Heute Morgen ist vielerorts aus den verschiedensten Betten im Kreis Warendorf so ein ganz schrilles Fluchen zu hören. Ich bin mir sehr, sehr sicher, dass das passiert.
4: Na, nach 6 Wochen fällt das Aufstehen an einem ersten Schultag auch ein bisschen schwer. Ich kann das total verstehen. Da will man vielleicht auch gar nicht.
3: Ja, und Nervosität ist mit Sicherheit auch dabei. Jetzt nicht unbedingt, wenn es dann in der 6. oder in der 7. Klasse weitergeht, sondern bei den i-Dötzchen heute. Die haben ja auch schon teilweise ihren großen Tag.
4: Ja, teilweise geht es heute schon los bei uns im Kreis. Super aufregend. Ich glaube, da sind einige schon mit Bauchkribbeln aufgestanden. Und wir sprechen gleich mal drüber, was ihr für Rituale habt am allerersten Schultag nach den Ferien. Und nicht nur diejenigen, die heute in die Schule kommen, sondern ihr alle hier bei uns im Kreis.
3: Machen wir 6:10 bei Alisa Klinert und Sven Sandbote. Schönen guten Morgen.
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0: Guten Morgen, das ist der Mittwoch im Kreis Warendorf. Kurz nach sechs ist es und heute beginnt das neue Schuljahr. Auch hier bei uns im Kreis Warendorf für rund 3000 Idötzchen wird es heute oder spätestens morgen ganz besonders aufregend. Die feiern nämlich die Einschulung. Bei vielen Familien gehören da ja ganz viele feste Rituale dazu. Sven, was sind so die Klassiker?
1: Ganz vorne das Foto natürlich mit der Schultüte und dem Schulranzen. Da stehst du dann stolz wie Bolle für dieses Foto. Meistens machen es ja die meisten so vor der Haustür. Und dieses Bild, das wird dann später garantiert immer wieder hervorgeholt. Hier, guck mal, weißt du noch, 2026 deine Einschulung. Guck mal, wie süß du da aussahst. Ja, natürlich darf die Schultüte nicht fehlen.
0: Ja, die aber meistens erst nach der Einschulung geöffnet werden darf. Ich kann mich noch an eine Sache erinnern aus meiner Schultüte damals. Es war ein blauer Tabaluga-Wecker.
1: Ach, guck mal, das weißt du jetzt
0: das
1: noch.
0: Das weiß ich noch ganz genau, weil ich mich so drüber gefreut habe.
1: Es hat sich eingebrannt, Geschenk ist angekommen, alles super. Ja, und das ist natürlich für Sechsjährige dann auch so eine harte Geduldsprobe, diese ganze Einschulung, diese ganzen Sachen. Und dann musst du ewig warten, bis du diese Schultüte aufmachen kannst. Manche Familien starten außerdem mit einem besonderen Frühstück heute in den Tag und auch morgen am Donnerstag, wenn da die Einschulung ist. Andere geben ihrem Kind einen kleinen Glücksbringer mit oder schreiben einen ganz persönlichen Brief für den Schulranzen.
0: Und ich finde auch total schön, das Ritual nach der Schule irgendwo zusammen was essen gehen. Eis oder ins Café ein leckeres Stück Kuchen. Oma und Opa sind vielleicht auch noch mit dabei. Patentante, Patenonkel. Und dann wird es halt gefeiert, ne, dieser besondere Tag.
1: Ja, vor allem ist auch gar nicht mal so verkehrt. Dann kann das Kind auch direkt erzählen, was es alles Spannendes erlebt hat bei der Einschulung. Weil es ist ein neuer Lebensabschnitt, dürfen wir halt nicht vergessen. Mhm. Neben wem sitzt du im Unterricht? Wie ist die Lehrerin? Wie ist der Lehrer? Und solche Sachen halt. Also einfach mal auch die Nervosität so ein bisschen nehmen heute.
0: Und welches Schulstartritual gibt es bei euch im Kreis Warendorf? Macht ihr jedes Jahr vielleicht das gleiche Foto? Gibt es ein besonderes Frühstück? Oder geht ihr nach der Schule irgendwo gemeinsam was essen? Wir freuen uns heute Morgen selber eure Sprachnachricht an die 02581 63780 und wünschen allen einen ganz tollen Schulstart.

0: 6.16 Uhr. Keen haben wir euch gespielt mit Somewhere Only We Know. Guten Morgen am Mittwoch, am 2. September. Schulstart im Kreis Warendorf.
1: Jawohl, Alisa Klinert und Sven Sandbote hier. Schönen guten Morgen. Und nachdem es jetzt so entspannt war mit Keen, machen wir jetzt mal richtig Dampf und holen alle aus dem Bett.

0: Guten Morgen, es ist schon Mittwoch, der 2. September, es ist 6.20 Uhr.
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0: Ja, und die Fans des epischen Science-Fiction-Films Dune, die dürfen schon mal Vorfreude ausstrahlen, denn ab morgen kommt Dune Part 2 bei Netflix ins Streaming-Angebot. Also, da wird auf jeden Fall ab morgen dann ordentlich geschaut im Kreis Warendorf.
2: Ja, vielleicht auch bei mir, weil ich habe ihn tatsächlich noch nicht gesehen. Ich freue mich auf jeden Fall sehr. Und die Star-Wars-Fans wahrscheinlich auch und holen ihr Lichtschwert raus. Star Wars The Mandalorian and Grogu ist ab morgen bei Disney Plus verfügbar. Es ist der 13. Spielfilm innerhalb der Star Wars Filmreihe und die Fortsetzung von The Mandalorian.
0: Ja, und die Weinfreunde unter euch, die halten sich jetzt schon mal den Freitagabend frei. Da ist nämlich Weinabend in Oelde. Ab 18 Uhr bummelt ihr durch die Geschäfte, probiert verschiedene Weine und futtert euch lecker über den Marktplatz in Oelde. Das natürlich auch noch mit Live-Musik. Und die Geschäfte haben bis 22 Uhr für euch geöffnet.
2: Und noch mehr Veranstaltungstipps, die gibt es natürlich auch online in unserem Veranstaltungskalender auf radiowrf.de und in unserer App. Und wenn ihr was habt, was im Radio laufen soll, veranstaltungsmäßig, dann tragt es genau da ein.
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0: Sonntags war schon wieder genug Frühsport für den Mittwochmorgen im Kreis Warendorf. Ein bisschen gerannt mit Kate Bush durch den Mittwoch und jetzt wird's Zeit für die Nachrichten. Alex Jakob ist da für euch.
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2: Schönen guten Morgen. Die Bundesregierung plant zahlreiche Maßnahmen gegen Russland. Unter anderem wird das Konsulat in Berlin dicht gemacht. Deutschland macht Russland für den Drohnenangriff am Leipziger Flughafen verantwortlich. Die russische Regierung kündigte Reaktionen an. Der Paritätische Gesamtverband hat die Lage der Kitas untersucht. Demnach fehlen mehr als 100.000 Fachkräfte für die Kinderbetreuung. Die Lage bleibe weiter angespannt, heißt es. Und jetzt die Nachrichten für den Kreis Warendorf. Heute müssen rund 33.700 Schülerinnen und Schüler im Kreis Warendorf wieder in die Schule. Ihren allerersten Schultag feiern in diesem Jahr fast 3.100 Kinder bei uns. Die Bezirksregierung hat Tipps für die Eltern. Mehr dazu von Lisa-Marie Hessler aus der Redaktion.
3: Wie können die Eltern ihre Kinder beim Schulstart unterstützen? Experten der Bezirksregierung geben Antworten. Mit den Kindern über das Neue, was auf sie zukommt, sprechen, bei Verunsicherung Verständnis zeigen und positiv sein. Und dem Kind Sicherheit vermitteln. Der Schulanfang sollte außerdem gebührend gefeiert werden. Wichtig für das Kind ist auch, alle Schulsachen beisammen zu haben und ruhig auch erste Kontakte zu knüpfen, um Schulfreunde zu gewinnen.
2: Bei Problemen sollten Eltern frühzeitig mit Lehrerinnen und Lehrern sprechen, rät die Bezirksregierung. Bei Bedarf kann auch die schulpsychologische Beratungsstelle hinzugezogen werden. Am Institut der Feuerwehr Nordrhein-Westfalen in Telgte gibt es jetzt ein neues Löschfahrzeug. NRW-Innenminister Herbert Reul hat es offiziell übergeben. Das Gefährt ist speziell für den Einsatz gegen Waldbrände gebaut. Landesbranddirektor Thomas Deckers begrüßt das Spezialfahrzeug als Teil einer größeren Strategie.
4: Und ich glaube, das ist ein erster Schritt, den wir jetzt hier gemacht haben, der durchaus sinnvoll ist. Und man muss dazu sagen, dass ja auch viele Kommunen sich mittlerweile vorbereitet haben auf solche Schadensereignisse. Und wir werden da sicherlich jetzt im Laufe der Zeit nochmal evaluieren, wie weit wir noch das Konzept ausbauen.
2: In diesem Jahr haben Waldbrände für große Schäden gesorgt. Einsatzkräfte aus dem Kreis Warendorf rückten zum Beispiel ins Sauerland aus, um bei Löscharbeiten zu unterstützen. Das neue Fahrzeug ist das erste von insgesamt 8 dieser Art, die noch ausgeliefert werden. Die Zahl der Pedelecs und E-Bikes steigt immer weiter. Im Kreis Warendorf liegt der Anteil inzwischen besonders hoch. In einer repräsentativen Civi-Umfrage für den Energiekonzern E.ON kam heraus, dass bereits fast die Hälfte der Befragten bei uns im Kreis ein E-Bike besitzt. Im NRW-weiten Vergleich liegt die Quote hier um rund ein Viertel höher. Besonders stark steigt die Beliebtheit von E-Bikes bei Jüngeren, zeigt die Auswertung. 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
0: Und hier ist der Blick aufs Wetter für den Kreis Warendorf. Der Mittwochmorgen ist erstmal sehr bewölkt, aber im Laufe des Tages ist auch die Sonne immer wieder mit dabei. Und was wir heute auch bekommen, ist hier und da so ein bisschen Regen. Zwar nicht heute Morgen auf dem Weg zur Arbeit und zur Schule, aber so im Laufe des Vormittags sind ein paar Regenwolken unterwegs, auch sonst im Laufe des Tages. Und das alles heute bei 20 Grad, frische 14. Die messen wir heute Morgen unter anderem bei euch in Warendorf, in Ostenfelde oder auch in Albersloh.
5: 6.33 Uhr, hier ist Radio WAF mit dem schnellsten Verkehrs- und Blitzerservice für die Region. Eine Meldung von der A1 Münster Richtung Dortmund. Zwischen Hamburg um Werne und Hamberg-Kamen. 1 Kilometer Stau, da dauert es gerade 5 Minuten länger. Ansonsten sind die Straßen stau- und störungsfrei. Wenn ihr was entdeckt heute Morgen, dann ruft ihr uns an. Bitte kostenlos auf den 0800 4x die 5345. Das ist die Radio WAF Verkehrshotline. Fahrt vorsichtig und kommt gut an.
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0: Es ist heute ein ganz wichtiger Tag für den ein oder anderen im Kreis Warendorf, der Glück hatte, das schon seit Monaten ausverkaufte Konzert zu besuchen.
5: Die Toten Hosen in Münster, meinst du?
0: Ja, genau. Bühne steht. Heute Abend ist es soweit, wirklich seit Monaten ausverkauft. Das ist absolut irre. Aber nicht traurig sein, ihr habt ja Radio WAF und wir haben ein exklusives, ein privates Konzert für euch mit den Hosen.
5: Ja, und dafür könnt ihr natürlich auch heute Morgen wieder Tickets bei uns gewinnen und euch durch ein Codewort-Ticket sichern. Das gibt's versprochen noch in der Sendung von Sven und mir heute Morgen. Also es lohnt sich auf jeden Fall bis ganz zum Schluss. Wirklich, bis ganz zum Schluss dran zu bleiben.
0: Also, haltet durch, seid tapfer und kommt gut in diesen Mittwoch. Alisa Klennert und Sven Sandbote sind hier. Guten Morgen zum Frühstart.
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0: Toby Romeo und Juno, das bei Radio WRF mit What It Feels Like. Um 20 vor 7 gleich gibt's noch den Mann, der besser Gitarre spielen kann als jeder andere auf dieser Welt. Santana hört ihr gleich noch mit Maria Maria. Und jetzt versprechen wir euch, wenn ihr das gleich hört, dann werdet ihr beim Einkaufen garantiert an uns und an Atze denken.
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3: Ja, nee, ist klar.
4: Was macht der Deutsche, wenn er eine Schlange sieht? 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Grundsätzlich geht die Kasse kaputt, wenn ich schon alles aus dem Band gelegt habe. Also Umzug an die nächste Kasse. Wo du dich fragst, ist das noch eine Kasse oder eine Singlebörse? Ey, da könnte ich wahnsinnig werden, wenn Kunden und Kassiererinnen beim Abkassieren noch eine komplette Folge First Dates durchspielen. Wo du denkst, ey, Opa, du siehst doch am Ring, dass die Frau verheiratet ist. Und ansonsten schreibt euch doch bei Elitepartner. Mann, ey, das ist eine Kasse und kein Swingerclub. Fehlt nur noch, dass die anfangen zu diskutieren, wer jetzt bezahlt. 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

Nicht ohne Grund nennen ihn ganz viele Gitarrengott. Zu hören auf jeden Fall Santana Maria Maria bei Radio WRF. Das ist euer Mittwoch, jetzt mit Camaro und Femme Like You. Es ist 6.44 Uhr, Alisa Klinert und Sven Sandbote bringen euch rein in die Wochenmitte. Einen schönen guten Morgen für euch.

0: Heute Morgen Fuß vom Gas. Guten Morgen, hier ist Radio WRF. 6:50 ist es an diesem Mittwoch. Es ist der Mittwoch, an dem die Schule im Kreis Warendorf wieder losgeht. Und die ersten Idiotien sind heute auch schon unterwegs. Und deshalb machen wir gemeinsam mit euch die Straßen im Kreis Warendorf sicherer. Nämlich mit den neuen und knallroten Radio WRF Achtung Kinderplakaten. Und damit ihr gar nicht weit laufen oder fahren müsst, bringen wir sie euch direkt vor die Haustür.
1: Am Dienstag waren wir ja zum Beispiel in Wadersloh und auch in Beckum und da haben wir Melanie getroffen.
2: Genau, ich arbeite im Martinskindergarten, das ist ja die Kirche, die ist ja auch mitten an der stark befahrenen Straße und wir haben ja auch den Parkplatz vorm Haus, aber da parken auch ganz viele Leute, die halt nicht dahin gehören und wenn die Kinder dann aussteigen und zur Kita gehen wollen, dann ist es schon gut, wenn dann auch nochmal Plakate da hängen zum sagen, so stopp, ne, Achtung, hier sind Kinder.
0: So, Melanie sorgt also dafür, dass die Straßen in Beckum eine ganze Ecke sicherer sind, das ist schon mal sehr fein und heute seid ihr an der Reihe. Wir machen nämlich heute Station schon am Vormittag um 11.30 Uhr in Oelde am Marktkauf und eine Stunde später um 12.30 Uhr sind wir dann in Ennigerloh bei Edeka Nüsken unterwegs.
1: Und da holt ihr euch bitte auch euer großes rotes Achtung Kinderplakat ab und macht zusammen mit uns die Straßen hier bei uns im Kreis sicherer. Nicht nur heute, weil Schulstart ist, sondern weil das generell ganz, ganz wichtig ist.
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1: Mit Danny Hoppe. Guten Morgen. In Bergheim sorgt ein Vorfall an einem Umspannwerk momentan für ziemlichen Wirbel. Seit dem Abend läuft dort ein Großeinsatz der Polizei. Die Ermittler haben am Morgen schon ziemlich klar gesagt, dass sie nicht von einem technischen Fehler ausgehen. Thorsten Adolfs aus dem News-Team. Was genau weiß man inzwischen?
2: Ja, die Beamten wurden gestern Abend gegen 20 Uhr alarmiert, weil es in dem Umspannwerk im Ortsteil Reit, das ist ungefähr 2 Kilometer vom Kraftwerk Niederaußem entfernt, plötzlich ein Problem gab. Durch einen Kurzschluss sind dort mehrere Leitungen ausgefallen. Die Ermittler sprechen von einer vorsätzlichen Tat, das heißt, irgendjemand hat sich daran offenbar zu schaffen gemacht. Die Polizei in Essen hat den Fall mittlerweile übernommen. Sie steht in engem Kontakt mit dem Energieversorger Amprion und dem Netzbetreiber RWE, um mehr zu dem Fall herauszufinden.
1: Ja, in letzter Zeit gab es ja schon mehr solcher Vorfälle.
2: Das stimmt. Das Thema ist kein Einzelfall. Der letzte Vorfall ist noch gar nicht lange her. Gestern Morgen gab es in Brandenburg in der Nähe eines Kraftwerks Versuche, Kurzschlüsse an wichtigen Leitungen auszulösen. Das ist teilweise auch gelungen. Dort wurden Vorrichtungen gefunden, von denen aus leitfähiges Material in die Stromleitungen ja quasi hineingeschossen wurde. Und in 2 Fällen wurden so Kurzschlüsse ausgelöst. Die Behörden ermitteln deshalb wegen Sabotage. Auch in Berlin gab es in diesem Jahr schon Sabotageaktionen an Starkstromleitungen. Dort hatten die Täter die Leitungen angezündet. Die Ermittler vermuten, dass in diesen Fällen Linksextremisten dahinter steckten.
1: Danke, Thorsten. Und jetzt weitere Meldungen im Überblick. Kreml-Chef Putin hat sauer auf die neuen deutschen Sanktionen wegen des Drohnenvorfalls am Leipziger Flughafen reagiert. Er spricht von einem schweren Fehler und Beweisfälschungen. Heute befassen sich auch die NATO und die EU mit dem Drohnenvorfall. Das Bundeskabinett will am Vormittag die geplante Reform der Einkommenssteuer auf den Weg bringen. Vor allem Familien mit Kindern und Menschen mit kleinen und mittleren Einkommen sollen entlastet werden. Finanzminister Klingbeil wird die Sitzung verpassen. Wegen einer Panne am Regierungsflieger sitzt er in den USA fest. Der BVB ist ohne Probleme in die 2. Runde des DFB-Pokals eingezogen. Beim Oberligisten Hamburg-Eimsbütteler Ballspielclub gab es einen 5:0-Sieg. Heute Abend müssen noch die Bayern ran. Sie spielen bei Zweitliga-Aufsteiger Osnabrück. In diesen Minuten quälen sich wohl viele Kinder und Jugendliche aus dem Bett oder haben das schon getan, denn nach 6,5 Wochen ist wieder frühes Aufstehen angesagt. In NRW geht für rund 2,5 Millionen Schülerinnen und Schüler die Schule wieder los. An den Grundschulen soll in diesem Schuljahr verstärkt wieder mit der Hand geschrieben werden. Außerdem soll mehr auf die Rechtschreibung geachtet werden. Das hat NRW-Schulministerin Feller angekündigt. Sie sagt, dass immer mehr Kinder zwar auf Handys oder Tablets tippen und wischen könnten, aber Probleme hätten, einen Stift richtig zu halten. Und das waren die Nachrichten mit Danny Hoppe.
3: Und hier kommt das Mittwochswetter für den Kreis Warendorf. 14 Grad, die messen wir heute Morgen zum Start rein. Und das bei euch in Sendenhorst, in Brok oder auch in Füchtdorf. Ansonsten am Himmel viele Wolken, aber keine Sorge, die Sonne bekommt heute auch wieder ihre Chancen. Und es geht, wir kennen das aus den vergangenen Tagen schon, der Tour freut's natürlich auch nicht ohne Regen durch den Tag. Da kommt hier und da immer wieder mal so ein bisschen was an Getröpfel runter. So Schauer wie noch am Dienstag, die sind heute aber nicht dabei. 20 Grad bekommen wir.
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4: 7:03, wir schauen rüber auf die Straßen im Kreis und die Autobahn drumherum. Hier ist Radio WAF mit dem schnellsten Verkehrs- und Blitzerservice für die Region A1 Münster Richtung Dortmund. Zwischen Aschberg und Hamberg-Kamen 5 Kilometer Stau jetzt. Da dauert es gerade 20 Minuten länger und es wird geblitzt in Drensteinfurt auf der Konrad-Adenauer-Straße und am Ortseingang West-Bevern auf der Längericher Straße, wenn ihr aus Brok kommt. Habt ihr mehr? Gerne her damit. 0800 4 mal die 5345, das ist die Radio WAF Verkehrshotline. Gute Fahrt für euch.
3: Ich weiß noch genau, wie es aussah. Mintfarbener Amigo-Tornister, ja. Dazu das passende Etui und auch eine farblich abgestimmte Schultüte. Ich meine, sie war sogar auch von Amigo.
4: Ehrlich?
3: Mhm.
4: Boah. Nee, ich überlege gerade, wie mein Tornister aussah und mir fällt es nicht ein.
3: Das hat sich echt so eingebrannt bei mir, dass dieses Ding mintfarben war. Ich fand das total cool damals. Ich meine, das war halt so ein stinknormaler Rucksack, ja. Nicht so eine Hightech-Teile wie heutzutage. Ist ja auch schon immerhin 40 Jahre her.
4: Warum weiß ich das nicht mehr, wie meine aussah?
3: Demenz.
4: Ich weiß, ich hatte dann in der weiterführenden Schule einen dunkelroten Eastpack. Aber mein Johnny, ich muss meine Eltern fragen nachher. Die wissen das bestimmt noch, oder es gibt Fotos.
3: Mama und Papa Klinert, guten Morgen, bitte mal schnell durchrufen im Studio. Wir müssen diese Info haben.
4: So, es dreht sich natürlich auch weiter heute Morgen alles um den ersten Schultag nach 6 Wochen Sommerferien. Gleich sind wir in Hothmar und sprechen da mit Johanna Brandt. Die übernimmt nämlich in gut einer Stunde eine erste Klasse und ist mindestens genauso aufgeregt wie die Kiddies.
3: Hier sind Alisa Klinert und Sven Sandbrot. Und mir fällt jetzt gerade ein, warum du nicht mehr weißt, wie dein Turnister aussah.
4: Weil?
3: Es war eine Jute-Tüte.
4: Oh, bitte.
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0: guten Morgen. Es ist der Mittwoch bei uns im Kreis Warendorf und es ist ein besonderer Mittwoch heute Morgen. Es ist der erste Schultag nach 6 Wochen Sommerferien hier bei uns im Kreis Warendorf. Viele freuen sich ja darauf, Freunde wiederzusehen, Lieblingslehrer wiederzusehen. Für andere ist dieser Tag super spannend und total aufregend, weil sie eben das erste Mal in die Schule gehen. Die erste Klasse steht auch an heute für viele Schülerinnen und Schüler hier bei uns im Kreis. Und das ist übrigens nicht nur für die aufregend, sondern eben auch für die Lehrer, die eine erste Klasse übernehmen heute im Kreis Warendorf. Eine davon ist Johanna Brandt von der Dechant-Wessing-Schule in Hothmar. Schönen guten Morgen.
1: Schönen guten Morgen.
2: Johanna, heute an diesem Mittwoch geht die Schule wieder los im Kreis Warendorf. Auch bei euch ist heute schon die Einschulung der iDötzchen, oder?
1: Ja, genau. Bei uns ist heute tatsächlich schon die Einschulung der neuen Erstklässler. Das ist eine Besonderheit. In vielen Schulen starten die Erstklässler erst morgen. Aber wir dürfen heute schon die neuen Schüler begrüßen.
2: Und wir können ja sogar sagen, auch für dich ist es so eine Art Rückeinschulung, denn du bist aus der Elternzeit frisch zurück. Also auch für dich mehr oder weniger Neuland nach einem neuen Lebensabschnitt.
1: Ja, genau. Für mich ist es auch total spannend, weil letztes Jahr hat sich das System in unserer Schule ein bisschen geändert. Wir sind jetzt jahrgangsübergreifend und das ist auch für mich neu. Also ich starte quasi auch als Erstklässlerin und gehe meinen Weg dadurch.
0: Bist du irgendwie besonders aufgeregt dann, wenn es dann gleich in die Schule geht?
1: Ah, ich sag mal so, der erste Schultag ist schon immer irgendwie ein bisschen aufregend, aber es ist auch immer ein kleiner Neustart und sobald man da ist, ist doch alles wieder, wie es war und die Vorfreude überwiegt wirklich, alle wiederzusehen und gemeinsam wieder zu starten.
2: Ja, und wie der erste Schultag heute in Hothmar läuft, das klären wir in genau einer Stunde um 10:08 hier bei Radio WRF. Einen schönen Schulstart wünschen wir.

0: sind Blondie mit Maria bei Radio WAF um 17 Minuten nach 7. Guten Morgen, das ist der Mittwoch.
1: Und das hier ist Nico Santos mit Musik aus NRW. Would I Lie to You bei Alisa und Sven. Guten Morgen.

0: Guten Morgen mit Radio WRF, das ist euer Start rein in den Mittwoch an diesem 2. September 2026. Es ist 20 nach 7 und wir haben ja Dienstagmorgen schon über neue Regelungen ab diesem Monat gesprochen, die jetzt gelten. Aber Alisa, das war noch lange nicht alles, vom Alkoholverbot am Bahnhof bis zu den Steuern. Da gibt's nämlich noch viel, viel mehr.
1: Yep, denn die wirklich wichtigen Regeln oder Gesetze entstehen nämlich nicht in Berlin, sondern bei euch und bei uns zu Hause. Und diese Regeln sind oft viel, viel strenger.
0: Aber hallo, bei mir gilt zum Beispiel, die Spülmaschine wird ordentlich eingeräumt, ne? Teller unten, Tassen oben und bloß keine Schüssel so reinstellen, dass das halbe Gerät blockiert. Außerdem hat jedes Besteckteil bei mir in dieser Besteckschublade seinen festen Platz. Ne? Also so sortiert, Messer, Löffel da und
1: du
0: Gabel.
1: Du bist also sowas. Einer von denen, der die Spülmaschine heimlich nochmal komplett neu einräumt. Wenn die Freundin das anders macht?
0: Ja, wenn ich es dann sehe, dann sortiere ich schon mal so die Gabeln und die Messer um, damit es entsprechend passt.
1: Also bei mir zu Hause ist ja so, du kennst ja diese Handtuchhalter im Bad, ne, die so an der Wand angeschraubt sind. Und da muss das bei mir zum Beispiel so draufhängen, dass jede Seite gleich lang ist. Nicht eine Seite überlappen oder die andere Seite lappt über, sondern es muss wirklich strichgerade sein.
0: Ich merke gerade, würden wir zusammen wohnen, wir hätten keinen Stress. Das mache ich nämlich auch. Da kriege ich die Krise, wenn ich sowas sehe.
1: Ich hasse das sonst. Das geht nicht.
0: Ja, aber es ist eine sehr vernünftige Einstellung, finde ich. Ich bin mir sehr, sehr sicher, da gibt es im Kreis Warendorf noch viel, viel mehr Hausgesetze.
1: Da wird es wahrscheinlich auch den ein oder anderen Monk noch geben, außer uns hier im Kreis. Es gibt ja so viele Dinge. Die Klopapierrolle muss zum Beispiel nach vorne abrollen. Die Fernbedienung hat ihren festen Platz. T-Shirts liegen im Schrank ganz akkurat aufeinander, wie mit der Schnur gezogen. Und weh. Jemand drückt die Zahnpastatube in der Mitte zusammen, der oder die wird dann auch zerquetscht.
0: Ja, was ist bei euch zu Hause ungeschriebenes Gesetz? Bea schreibt zum Beispiel, wer unsere Hunde nicht mag, der bleibt draußen.
1: Unterschrieben.
0: Bei Sandra, da muss das Klopapier auch nach vorne abrollen und der Klodeckel hat bei Nichtbenutzung geschlossen zu sein. Ja, das kann ich sehr gut nachvollziehen. Schickt uns gerne eure ungeschriebenen Hausgesetze, die aber immer und überall gelten, mit der Sprachnachricht an die 02581 63780.

0: 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Leonie mit Don't Worry, 7.25 Uhr. Guten Morgen hier bei Radio WAF. Wettertechnisch ist es ja schon eine sehr wechselhafte Geschichte im Moment. Jo. Aber wir sind ja froh über jeden Tropfen Regen aktuell, den du uns da im Wetter versprichst.
1: Ja, die Natur braucht's. Also da müssen wir gleich drum rumreden. Also von daher ist der Regen momentan sehr viel wert. Alex Jakob, die lange Trockenheit und die Folgen, das beschäftigt dich auch gleich in den Nachrichten bei Radio WAF.
2: Ja, wir kümmern uns gleich um das Thema Waldbrände. Hatten wir ja in diesem Sommer mehrfach mit zu tun, unter anderem in Marsberg im Sauerland. Da waren ja auch hunderte Einsatzkräfte aus dem Kreis Warendorf unterwegs. Die Waldbrandbekämpfung soll jetzt etwas einfacher werden. Wie das gelingen soll, das hört ihr gleich bei uns in den Nachrichten.
0: In 4 Minuten vorher gibt's noch Culture Club.
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0: Nach Culture Club geht's direkt rüber in die Nachrichten. Da ist Alex Jakob und hat jetzt alles, was wichtig ist.
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2: Schönen guten Morgen. Seit dem Abend läuft in Bergheim bei Köln ein Großeinsatz der Polizei an einem Umspannwerk. Durch einen Kurzschluss waren dort offenbar Leitungen ausgefallen. Die Ermittler gehen nicht von einem technischen Fehler aus. Die Spannungen zwischen Deutschland und Russland nehmen weiter zu. Die Bundesregierung macht Russland für den Drohnenvorfall am Leipziger Flughafen verantwortlich. Deshalb hat Deutschland Sanktionen angekündigt. Mehr dazu hört ihr gleich hier in der Radio WAF Morning Show bei Alisa und Sven. Und jetzt die Nachrichten für den Kreis Warendorf. Heute machen sich insgesamt 33.700 Schülerinnen und Schüler im Kreis Warendorf wieder auf den Weg zur Schule. Dazu kommen in dieser Woche noch gut 3.100 Kinder, die heute eingeschult werden. Sie sind im Straßenverkehr besonders gefährdet. Die Infos hat Matthias Träger aus der Redaktion.
3: Wenn die Sommerferien enden, wird es voll auf den Straßen. Darauf weisen Verkehrswacht und Kreispolizei hin. Sie fordern die Verkehrsteilnehmer auf, besonders wachsam zu sein, denn für Erstklässler ist der Weg zur Schule neu und ungewohnt. Vorsicht und gegenseitige Rücksicht trage zu einem guten und sicheren Miteinander bei. Die Verkehrswacht macht wieder mit Spruchbändern auf den Schulanfang aufmerksam.
2: Die Polizei will ihre Kontrollen auf den Schulwegen in den ersten Wochen verstärken. Dabei geht es nicht nur um zu schnelle Autofahrer, sondern auch um das Fehlverhalten von Radfahrern und Fußgängern. Der Katastrophenschutz in NRW freut sich über besondere Löschfahrzeuge. In Telgte am Institut der Feuerwehr Nordrhein-Westfalen ist gestern das erste Waldbrand-Tanklöschfahrzeug übergeben worden. NRW-Innenminister Herbert Reul übernahm diese Aufgabe. Insgesamt werden 8 neue Löschfahrzeuge im Land verteilt.
4: Es ist natürlich Fortschritt, weil es viel mehr Sicherheit bietet, weil mehr mit technischen Möglichkeiten bietet und damit die Chance von Waldbränden zu bekämpfen ein bisschen besser wird.
2: Das in Telgte übergebene Fahrzeug geht an die Stadt Bonn. Die neuen Spezialfahrzeuge können bis zu 3000 Liter Wasser transportieren und sind geländetauglich. Die Industrie- und Handelskammer Nordwestfalen reagiert auf steigende Zahlen von Auszubildenden mit psychischen Problemen. Die Ausbildungsberatung hat jetzt seine Hotline freigeschaltet. Dort können Azubis sich melden, wenn es Probleme gibt. Die Ausbildungsberatung hilft auch bei Konflikten zwischen Betrieben und Azubis. Mit der Erweiterung des Angebots soll jungen Menschen besser geholfen werden können. Die IHK schätzt, dass rund jeder fünfte Auszubildende mit psychischen Problemen zu tun hat. 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
5: Und hier kommt das Wetter für den Kreis Warendorf. 14 Grad sind es heute Morgen unter einer dichten Wolkendecke bei euch in Everswinkel, in Neubeckum oder auch in Diestädte. Ja, und Wolken ist genau das Thema. Die sind teilweise ein bisschen grauer unterwegs, sollen allerdings erst im Laufe des Vormittags Regen fallen lassen. Hoffen wir, dass sich dran halten an diese Ansage. Aber Sonne ist heute im Laufe des Tages auch mit dabei und bei den Temperaturen. Naja, immerhin geht es so weit drauf, dass wir so ganz knapp die 2 vorne schreiben dürfen mit 20 Grad nämlich.
0: Dann schauen wir rüber auf die Straßen. 7.34 Uhr, hier ist Radio WRF für euch mit dem schnellsten Verkehrs- und Blitzerservice für die Region. A1 Münster Richtung Dortmund, zwischen Ascheberg und Hamberg-Kamen 7 Kilometer Stau, da dauert es jetzt schon eine gute halbe Stunde länger. Und Vorsicht auf der A2 Dortmund Richtung Hannover, zwischen Reda-Wiedenbrück und Gütersloh, Gefahr durch Spanngurte auf der Fahrbahn. Ansonsten sieht's gut aus, mobile Blitzer gibt's noch nicht. Wenn ihr den ersten entdeckt, dann ruft ihr bitte an 0800 4x5345, das ist die Radio WRF. Verkehrshotline. Gute Fahrt.
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0: Schönen guten Morgen am Mittwoch. Es ist der erste Schultag nach 6,5 Wochen Sommerferien hier bei uns im Kreis.
5: Ja, Schule, wie geht das eigentlich nochmal? Das lernt ihr gleich wieder knallhart kennen. Die Schulbuskinder sind schon unterwegs. Jetzt geht's auch zu Fuß los, mit dem Fahrrad los, um pünktlich zur ersten Stunde um 8 da zu sein. Schönen Schulstart wünschen Alisa Klinnert und Sven Sandbote. Guten Morgen.
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0: 20 vor 8 ist es, der Mittwochmorgen mit Radio WRF. Schönen Start rein für euch. Ja, nun also doch, unsere Bundesregierung macht Russland für den versuchten Anschlag mit einer Drohne auf dem Flughafen Leipzig-Halle verantwortlich. Die mit Sprengstoff präparierte Drohne war ja Anfang August im Sicherheitsbereich des Flughafens zwischen ukrainischen Frachtmaschinen entdeckt worden.
1: Ja, nur wegen eines technischen Defekts war sie nicht explodiert. Die Bundesanwaltschaft, die sprach von einem schwerwiegenden Angriff auf die Transport- und Logistikinfrastruktur in Deutschland. Die Bundesregierung hat sich jetzt zu den Erkenntnissen und Konsequenzen geäußert. Thorsten Ortmann aus dem Radio WRF-Team. Die Spur soll zu Drahtziehern in Russland führen.
2: Ja, sehr wahrscheinlich ist der Anschlagsversuch dem russischen Geheimdienst zuzuordnen. Ausgeführt haben ihn sogenannte Low-Level-Agenten, so Bundesinnenminister Dobrindt. Die am Tatort gefundenen Spuren würden eindeutig in Richtung Russland weisen.
3: Es wurden Tatmittel wie die Drohnenkonfiguration, diverse Bauteile, Sprengstoff und Zündtechnik verwendet, die aus anderen hybriden Operationen Russlands und dessen Krieg gegen die Ukraine uns bekannt ist. Erkenntnisse aus nachrichtendienstlichem Aufkommen belegen dieses Ergebnis.
2: Deutschland sei verstärkt Ziel hybrider Angriffe aus Russland und die Bereitschaft, dabei größeren Schaden anzurichten, die sei deutlich gestiegen.
0: Welche Konsequenzen zieht denn die Bundesregierung aus diesem Vorfall?
2: Der Bundeskanzler Merz hatte ja angekündigt, dass die Urheber des Anschlagsversuchs, Zitat, einen Preis bezahlen würden. Und dieser Preis ist in erster Linie ein diplomatischer, Außenminister Wadephul.
4: Das russische Generalkonsulat in Bonn wird zum 18. September geschlossen. Der Vertrag über das russische Haus in Berlin wird gekündigt. Wir verschärfen die Einreisekontrollen für russische Staatsangehörige. Wir erhöhen den Druck auf die russische Schattenflotte.
2: Auch der russische Botschafter ist zum Rapport einbestellt worden.
1: Die Bundesregierung macht nach einer Untersuchung Russland für den versuchten Anschlag mit einer Sprengstoffdrohne Anfang August auf dem Flughafen Leipzig-Halle verantwortlich. Gehört habt ihr es heute Morgen bei Radio WRF.

0: Es ist 7.46 Uhr. Guten Morgen mit Radio WRF am Mittwochmorgen.
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0: 10 vor 8, schönen guten Morgen. Der Mittwochmorgen hier mit Radio WAF. Es gibt ein großes Frühstücksbeben bei der Stiftung Warentest. Passt auf, dass euch jetzt das Nutella-Brot nicht im Hals stecken bleibt, denn Nutella ist vom Thron gestoßen worden und zwar gleich von zwei Kandidaten.
1: Ja, und Überraschung, einer kommt direkt aus dem Discounter-Regal. Nuskati von Aldi, Note 2,0. Kosten gerade mal 50 Cent, so 100 Gramm. Ja, da bleibt sogar in Oelde noch Kleingeld für Kaffee übrig.
0: Ebenfalls Testsieger Herr Eichhorn Pur von Goldhelm aus Thüringen. Über 50% Haselnüsse. Ordentlich Röstaroma mit dabei. Geschmacklich gibt's dafür die 1.
1: Ja, aber dafür kostet das auch die 1 ganze 6 Euro für 100 Gramm. Also das ist dann schon Frühstück der Luxusklasse. Da wird's dann selbst im Warendorf so langsam dekadent.
0: Ja, und Nutella Platz 3 mit 2,2. Der Klassiker patzt vor allem bei den Nährwerten tatsächlich.
1: Und insgesamt haben die Prüfer 12 von 18 Cremes mit gut bewertet. Bio und vegan sind übrigens auch mit dabei.
0: Zwei Aufstriche schaffen allerdings nur ein ausreichend, darunter ausgerechnet das einzige zuckerreduzierte Produkt.
1: Ja, das ist echt schon enttäuschend und für die morgendliche Entscheidung heißt das also günstig schmieren wie in Oelde oder edel löffeln aus der Schokomanufaktur, wie es zum Beispiel dann in Warendorf passiert. Ihr entscheidet, gehört habt es heute Morgen hier bei Radio WHF und jetzt aus der Schokomanufaktur,

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0: Unsere Nachrichten nach nur einem Spot.
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2: Mit Danny Hoppe, guten Morgen. Spätestens jetzt dürften die meisten Familien in NRW wieder voll im Alltag angekommen sein. Denn die Schule geht bei uns in diesen Minuten wieder los oder ist schon losgegangen. Für die 2,5 Millionen Schülerinnen und Schüler heißt das, die Zeit des Ausschlafens ist vorbei. NRW-Schulministerin Feller hat außerdem angekündigt, dass es in diesem Schuljahr neue Schwerpunkte geben soll. José Nasjandi aus dem Landtagsstudio, was genau kommt auf die Schülerinnen und Schüler Neues zu?
3: Zuallererst eine neue Lernkontrolle. Es ist ja so, dass 176.000 Kinder jetzt von der Grundschule auf eine weiterführende Schule wechseln. Für diese Fünftklässler gibt es künftig den sogenannten Lernstand 5. Dabei geht es vor allem ums Lesen und um grundlegende Mathekenntnisse, damit die Lehrer möglichst früh wissen, wo einzelne Kinder noch Unterstützung brauchen. Eine weitere Neuerung betrifft die Grundschulen. Hier liegt in diesem Schuljahr ein Schwerpunkt auf das Schreiben. Auch als Antwort darauf, dass sonst im Leben der Kinder vieles mit digitalen Geräten passiert. Es soll auch wieder mehr mit der Hand geschrieben werden, sagte mir Schulministerin Feller.
4: Wir kriegen viele Rückmeldungen, dass Lehrkräfte sagen, die Kinder, die können gut wischen, aber sie sind nicht mehr in der Lage, den Stift zu halten.
3: Die Grundschulen bekommen dafür eine Checkliste und auch neues Material für den Schreibunterricht und auch das Schülerfeedback wird ausgeweitet. Kinder sollen in Zukunft unter anderem stärker bewerten können, wie gut der Unterricht läuft und ob sie sich an der Schule wohlfühlen.
2: Danke, José. Und jetzt weitere Meldungen im Überblick. An einem Umspannwerk in Bergheim läuft seit dem Abend ein Großeinsatz der Polizei. Dort hat es einen Kurzschluss und mehrere ausgefallene Leitungen gegeben. Die Polizei Essen geht nicht von einer technischen Störung, sondern von einer vorsätzlichen Tat aus. Es habe aber keinen Stromausfall gegeben, heißt es. Auch in Augsburg läuft zurzeit ein Polizeieinsatz. Dort ist am Morgen am Hauptbahnhof ein unbekannter Gegenstand in einem Gebäudedurchgang explodiert. Mehrere Menschen wurden dabei durch ein Knalltrauma leicht verletzt. Auch Fensterscheiben wurden durch die Explosion beschädigt. Die Lage in den Kitas bleibt weiter angespannt. Das zeigt der neue Bericht des Paritätischen Gesamtverbands. Knapp 3.300 Kitas wurden dafür befragt. 2/3 von ihnen klagen über zu wenig Personal. Rechnerisch fehlten 107.000 pädagogische Beschäftigte, heißt es. Am Vormittag will das Bundeskabinett die Reform der Einkommensteuer auf den Weg bringen. Beschlossen werden soll der Gesetzentwurf von Finanzminister Klingbeil. Der wird allerdings gar nicht dabei sein, denn er sitzt in den USA fest. Der Grund ist eine Panne an seinem Regierungsflieger. Eigentlich wollte Klingbeil vom Treffen der G20-Finanzminister in Asheville zurückkommen. Stattdessen musste er die Nacht in einem Hotel verbringen. Wie groß der Schaden an der Maschine ist, ist noch unklar. In den vergangenen Jahren gab es immer wieder Probleme mit Regierungsfliegern. Und das waren die Nachrichten mit Danny Hoppe.
5: Dann gucken wir aufs Wetter heute Morgen für den Kreis Warendorf. Viele Wolken sind weiterhin am Start. Hier und da gibt es im Laufe des Tages ein paar Lücken für die Sonne, die mal durchguckt. Und was wir heute auch haben, ist immer wieder mal Regen, der runterkommt. Das aber immerhin bei 20 Grad. Und aktuell sind es noch sehr frische 14. Unter anderem bei euch in Drenn-Steinfurt, in Fellern oder auch in Enniger. Also, boah, T-Shirt-Wetter, ist das nicht wirklich eher sowas für die Übergangsjacke für den einen oder anderen?
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6: 8:03, hier ist Radio WAF mit dem schnellsten Verkehrs- und Blitzerservice für die Region. Straßen sind jetzt frei, keine Staus oder Störungen mehr. Dafür wird geblitzt hier bei uns im Kreis zwischen Sendenhorst und Drinsteinfurt auf der L851 im 70er-Bereich, in Drinsteinfurt auf der Konrad-Adenauer-Straße und am Ortseingang Westbevern auf der Längericher Straße, wenn ihr aus Richtung Ostbevernbroek kommt. Gerne her damit, wenn ihr was seht unterwegs, 0800 4x5 345, da meldet ihr einfach Staustörungen, Blitzer, alles, was euch auffällt. Danke dafür und gute Fahrt.
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6: Schönen guten Morgen am Mittwoch. Wünschen Sven Sandbotsche
5: und Alisa Klinger.
6: Ganz genau. So.

0: Der Mittwochmorgen um 10 nach 8 mit Radio WRF. Euch einen schönen guten Morgen auf der Arbeit oder ab heute natürlich auch wieder in der Schule. Seit 10 Minuten läuft da schon der Unterricht in den meisten Schulen. Und dazu kommen heute und morgen dann auch noch die i-Dötzchen, die ihre Einschulung feiern. Zum Beispiel an der Dichand-Wessing-Grundschule in Hothmar nämlich. Da ist Johanna Brandt Lehrerin.
1: Ist für heute irgendwas Besonderes geplant oder heißt es dann wirklich erstmal ganz in Ruhe ankommen, Platz finden, eingewöhnen, die anderen Kinder aus der Klasse kennenlernen? Wie dürfen wir uns das vorstellen, wie das nachher bei euch abläuft?
2: Ja, tatsächlich kommen die jetzigen Zweitklässler schon zur ersten Stunde und ich habe erst 2 Stunden mit denen in der Klasse, sodass wir uns auch noch kennenlernen können und erstmal in Ruhe ankommen können nach den Ferien, ein bisschen quatschen können, nochmal überlegen können, wer kommt jetzt eigentlich neu in unsere Klasse. Wir haben die neuen Erstklässler schon vor den Ferien kennengelernt und Paten festgelegt. Wir überlegen nochmal, wer ist eigentlich mein Patenkind und was muss ich dann nachher mit meinem Patenkind machen. Und dann starten wir mit einem Gottesdienst mit den neuen Erstklässlern in den Tag. Anschließend laufen sie durch ein Spalier, wo alle Kinder der Schule mit Tüchern wedeln und die Erstklässler willkommen heißen. Und nach einer kurzen Schulfeier starten wir dann in die Schulzeit.
0: Ich finde das gerade cool mit dieser Idee, dass dann die neuen Erstklässler jetzt dann Patenkinder an die Seite gestellt bekommen, die also sozusagen schon den Hut aufhaben, alt sind in der Schule und sich da auskennen und genau wissen, wo es lang geht und was so passiert. Ist ja auch toll für die Eingewöhnung dann für die Knirpse, wenn die kommen.
2: Ja, das ist total toll, weil die Kinder einfach schon wissen, da ist jemand, den ich auch schon ein bisschen kenne, können den Erstklässlern ganz viel helfen, helfen auch der Lehrkraft, dass die Eingewöhnung, der Schulstart super losgeht.
1: Und im Klassenzimmer dann direkt passiert heute wahrscheinlich noch nicht viel, ne? Da wird noch nicht gelernt, da wird erstmal ganz in Ruhe angekommen, oder?
2: Ja, auch da wird mit einem kurzen Morgenkreis gestartet und die Taschen werden mal ausgepackt, was ist eigentlich alles dabei. Und je nachdem, wie viel Zeit dann ist, gucken wir mal, ob wir nicht vielleicht schon mal herausfinden, was die Kinder schon für Buchstaben kennen oder welche Zahlen schon da sind. Und es gibt tatsächlich auch bei uns schon eine kleine freiwillige Hausaufgabe, weil wir gemerkt haben, dass die Kinder einfach dann auch starten wollen. Die wollen gar nicht mehr geschont werden, sondern die wollen einfach loslegen, was lernen und jetzt auch große Schulkinder sein.
0: Ja, Johanna, dann dir und den Schülerinnen und Schülern heute einen wunderbaren Schulstart und den i-Männchen vor allem auch einen richtig tollen Start in einen neuen Lebensabschnitt, die heute schon losgehen. Großteil ist ja dann morgen am Donnerstag im Kreis Warendorf an der Reihe. Liebe Grüße nach Hothmar.
2: Herzlichen Dank.

0: Bei Mark Ember höre ich ja mal raus, er singt was von Warmes Wetter.
1: Ja, passt. Gibt's halt heute nur nicht, aber ist ja nicht schlimm.
0: Nee, das kommt so Richtung Wochenende. Nächste Woche sieht's ein bisschen besser aus als
1: sagt
0: jetzt.
1: Der Wetterman Sven Sandbotsch und ich bin Alisa Klendern. Schönen Start in den Mittwoch.
0: Guten Morgen.

0: Schönen Morgen, Kreis Warendorf. 20 nach 8.
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0: Ja, und die Fans des epischen Science-Fiction-Films Dune, die dürfen schon mal Vorfreude ausstrahlen, denn ab morgen kommt Dune Part 2 bei Netflix ins Streaming-Angebot. Also, da wird auf jeden Fall ab morgen dann ordentlich geschaut im Kreis Warendorf.
2: Ja, vielleicht auch bei mir, weil ich habe ihn tatsächlich noch nicht gesehen. Ich freue mich auf jeden Fall sehr. Und die Star-Wars-Fans wahrscheinlich auch und holen ihr Lichtschwert raus. Star Wars The Mandalorian and Grogu ist ab morgen bei Disney Plus verfügbar. Es ist der 13. Spielfilm innerhalb der Star Wars Filmreihe und die Fortsetzung von The Mandalorian.
0: Ja, und die Weinfreunde unter euch, die halten sich jetzt schon mal den Freitagabend frei. Da ist nämlich Weinabend in Oelde. Ab 18 Uhr bummelt ihr durch die Geschäfte, probiert verschiedene Weine und futtert euch lecker über den Marktplatz in Oelde. Das natürlich auch noch mit Live-Musik und die Geschäfte haben bis 22 Uhr für euch geöffnet.
2: Und noch mehr Veranstaltungstipps, die gibt es natürlich auch online in unserem Veranstaltungskalender auf radio-wrf.de und in unserer App. Und wenn ihr was habt, was im Radio laufen soll, veranstaltungsmäßig, dann tragt dies genau da ein.
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0: tanzend rein in den Mittwoch mit Radio WRF. Schönen guten Morgen und jetzt die Nachrichten für euch von und mit Alex Jakob.
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2: Schönen guten Morgen. An einem Umspannwerk in Bergheim bei Köln läuft seit dem Abend ein Großeinsatz der Polizei. Dort hat es einen Kurzschluss und mehrere defekte Leitungen gegeben. Die Ermittler gehen von einer vorsätzlichen Tat aus. Einen Stromausfall gab es nicht. Das Bundeskabinett will heute die neue Steuerreform auf den Weg bringen. Finanzminister Klingbeil kann beim Beschluss seines eigenen Gesetzesvorhabens allerdings nicht dabei sein. Wegen eines technischen Defekts an seinem Regierungsflieger sitzt er in den USA fest. Und jetzt die Nachrichten für den Kreis Warendorf. Heute müssen rund 33.700 Schülerinnen und Schüler im Kreis Warendorf wieder in die Schule. Ihren allerersten Schultag feiern in diesem Jahr fast 3.100 Kinder bei uns. Die Bezirksregierung hat Tipps für die Eltern. Mehr dazu von Lisa-Marie Hessler aus der Redaktion.
3: Wie können die Eltern ihre Kinder beim Schulstart unterstützen? Experten der Bezirksregierung geben Antworten. Mit den Kindern über das Neue, was auf sie zukommt, sprechen, bei Verunsicherung Verständnis zeigen und positiv sein. Und dem Kind Sicherheit vermitteln. Der Schulanfang sollte außerdem gebührend gefeiert werden. Wichtig für das Kind ist auch, alle Schulsachen beisammen zu haben und ruhig auch erste Kontakte zu knüpfen, um Schulfreunde zu gewinnen.
2: Bei Problemen sollten Eltern frühzeitig mit Lehrerinnen und Lehrern sprechen, rät die Bezirksregierung. Bei Bedarf kann auch die schulpsychologische Beratungsstelle hinzugezogen werden. Mitte September wird in Drin-Steinfurt groß gefeiert. Am 12. und 13. September steigt das Fest zum 1175-jährigen Stadtjubiläum. Die Vorbereitungen laufen auf Hochtouren. Die Infos hat Kerstin Menke-Möller aus der Redaktion.
4: Die Standplanung ist inzwischen abgeschlossen, heißt es aus dem Drin-Steinfurter Rathaus. Um die Bühne auf dem Marktplatz, entlang der Mühlenstraße, der Wagenfeldstraße und auch auf der Kurzen Straße erwartet die Besucherinnen und Besucher ein abwechslungsreiches Angebot, kündigt die Stadt an. Zahlreiche Vereine, Initiativen, Organisationen, Kitas und Gewerbetreibende präsentieren sich. Und auch für das leibliche Wohl ist in jeder Hinsicht gesorgt.
2: Mit dem Start des neuen Schuljahres heute sind schlagartig wieder tausende Kinder auf den Straßen im Kreis Warendorf morgens und mittags zu den Stoßzeiten unterwegs. Damit alle sicher an ihr Ziel kommen, gibt es unsere Achtung Kinderplakate mit den Stadtwerken Ostmünsterland. 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
0: Werfen wir einen schnellen Blick aufs Wetter. Der Mittwoch erstmal ein grauer. Im Laufe des Tages ist die Sonne auch mit dabei. Regen ist allerdings heute auch immer wieder mal dabei. Der runtertröpfelt in den Kreis Warendorf. Und bei den Temperaturen, naja, so viel ist da nicht mehr drin heute, aber immerhin etwas. Von jetzt 15 Grad bei euch in Aalen, in Westbevern oder auch in Stromberg geht's immerhin rauf auf bis zu 20 Grad.
5: Dann schauen wir rüber auf die Straßen um 8.33 Uhr. Hier ist Radio WRF mit dem schnellsten Verkehrs- und Blitzerservice für die Region. Straßen sind weiter frei, keine größeren Staus oder Störungen, aber Blitze habt ihr uns geschickt. In Drin-Steinfurt steht einer auf der Konrad-Adenauer-Straße. In Westbevern wird geblitzt am Ortseingang. Längericher Straße ist das, wenn ihr aus Richtung Bro kommt. Und zwischen Sennenhorst und Drin-Steinfurt steht ein Blitzer auf der L851 im 70er-Bereich. Danke fürs Melden, geht auch per WhatsApp 02581 637 80. Da freuen wir uns immer sehr über eure Sprachnachrichten. Gute Fahrt.
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0: Guten Morgen. Der 2. September ist schon da. Es ist Mittwoch. Alisa Klinert und Sven Sandbote sind hier.
5: Schönen guten Morgen wünschen wir euch. Die Hälfte der Woche ist schon wieder geschafft. Heute können wir sagen, übermorgen ist schon wieder Wochenende. Ich finde, am Mittwoch wird alles immer so ein bisschen besser.
0: Ja, und gleich in 20 Minuten, da gucken wir mal auf eure Hausregeln, die es da so gibt. Das geht ja teilweise echt streng zu im Kreis Warendorf. Da hat alles seine Ordnung. Handtücher hängen entsprechend, Klopapierrolle hängt entsprechend. Ja, wer reinkommt, muss die Schuhe ausziehen und sowas alles. Das ist sehr interessant.
5: Sprechen wir gleich drüber in 20 Minuten.
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0: Lost Frequencies, The Feeling um 20 vor 9 am Mittwochmorgen hier bei Radio WF. Wir spielen die Hits für euch und der ein oder andere geht heute im Kreis Warendorf vielleicht einkaufen und wenn ihr dann nachher im Supermarkt im Discounter unterwegs seid, wir versprechen euch einfach mal, ihr denkt mit Sicherheit an Atze, wenn ihr das jetzt hört.
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2: Ja, nee, ist klar. Was macht der Deutsche, wenn er eine Schlange sieht? Er stellt sie hinten an. Ja, Mann, ich komme gerade aus dem Lidl. Eine Viertelstunde an der Kasse gestanden und habe mein halbes Leben an mir vorbeiziehen sehen. Da stand wirklich alles in der Schlange, was im Moment in Deutschland schiefläuft. Ich frage mich in so einem Moment immer, warum muss ich überhaupt einkaufen gehen? Im Prinzip brauchen wir doch immer das Gleiche. Immer. Was weiß ich, Cornflakes, Tütensuppen, Feta-Käse, Löwensenf, eine Packung Salami, zwei Dosen Thunfisch und in schlechten Zeiten Nudeln und Toilettenpapier. Aber da kann man doch einen rumfangen lassen, der das einfach unaufgefordert bringt und vor die Tür legt. Einmal die Woche. Ja, muss ja auch gar nicht bezahlt werden. Wird direkt mit der Einkommensteuer verrechnet. Aber zurück in die Schlange im Lidl. Wie viel Lebenszeit da auf dem Förderband an dir vorbeiläuft. Grundsätzlich geht die Kasse kaputt, wenn ich schon alles aufs Band gelegt habe. Also Umzug an die nächste Kasse. Wo du dich fragst, ist das noch eine Kasse oder eine Singlebörse? Ey, da könnte ich wahnsinnig werden, wenn Kunden und Kassiererinnen beim Abkassieren noch eine komplette Folge First Dates durchspielen. Wo du denkst, ey, Opa, du siehst doch am Ring, dass die Frau verheiratet ist. Und ansonsten schreibt euch doch bei Elitepartner. Mann, ey, das ist eine Kasse und kein Swingerclub. Fehlt nur noch, dass die anfangen zu diskutieren, wer jetzt bezahlt. Denkt dran, Extras kosten auch extra.
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0: Radio BF spielt die Hits von Michael Schulte jetzt zu Kiss und I Was Made for Loving You.
1: Schönen guten Morgen wünschen euch Sven Sandbutte und Alisa Kindert. 8:44 Uhr ist es am 2. September.

0: Gleich ist es 9 Uhr am Mittwoch. Schönen guten Morgen mit Radio WRF. Wo drücke ich den Unterleger? Schönen guten Morgen mit Radio WRF. Es gibt ja so Dinge im Haushalt, die sind anderen völlig egal, aber wenn sie bei uns zu Hause nicht richtig gemacht werden, dann wird es plötzlich sehr unentspannt. Bei Sven ist es zum Beispiel die Spülmaschine.
1: Genau, die muss vernünftig einsortiert sein. Da hat das Messer seinen richtigen Platz in der Besteckschublade, die Löffel liegen an der richtigen Stelle, die Gabeln. Was ist es bei dir?
0: Ich habe zwei Sachen. Bei mir sind es einmal die Schuhe. Die müssen bei mir so im Schuhschrank stehen, in der Reihenfolge, wie ich sie am häufigsten anziehe.
1: Wie kannst du denn in der Ordnung reinbringen? Wahrscheinlich trägst du das erste Paar, was vorne steht, sowieso regelmäßig an, stehen einfach nur da rum, oder?
0: Nee, die stehen dann da auch, weil falls ich es dann suche, dann stehen sie direkt zugänglich. Also es ist so ein Monkey. Und die Handtücher im Bad, die müssen auf dem Handtuchhalter so hängen, dass sie genau mittig sind und die Enden genau gleichbündig abschließen. Da darf keine Seite runterhängen.
1: Da bin ich bei dir, und wenn sie im Schrank liegen, dann mit der offenen Seite bitte nach hinten im Schrank, damit die schöne Seite nach vorne liegt. Also ihr merkt schon, wir sind da ziemlich speziell unterwegs. Vielleicht erkennt ihr euch ja gerade auch wieder. Was habt ihr denn so für Hausregeln?
2: Bei mir muss bei der Bettdecke immer der Reißverschluss oder Knöpfe, je nachdem was es ist, immer am Fußende sein. Wenn ich im Bett liege und merke, dass es oben bei meinem Kopf ist, muss ich es direkt umdrehen. Das geht gar nicht.
3: Also wenn ich beim Fernseher oder so die Lautstärke einstelle, dann muss das immer eine gerade Zahl sein oder in Fünfer-Schritten. Anders geht's nicht.
4: Also früher im Auto hatten meine Schwester und ich immer eine geregelte Sitzordnung. Sie sitzt immer links und ich immer rechts, und das hält sich bis heute so. Wir sind 23 und 20.
0: Ich habe eine kurze Frage nochmal zur Fernsehlautstärke.
1: Ja.
0: Fünfer-Schritte, also 5, 15, 25.
1: Ja.
0: Das ist doch nicht gerade.
1: Nein, ist es nicht, wenn wir es ganz genau nehmen. Aber komm, es ist Mittwoch, wir lassen heute mal alle Fünfe, Achtung, gerade sein.

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1: Mit Danny Hoppe, guten Morgen. In vielen Kitas in Deutschland gibt es noch immer große Personalprobleme. Und das, obwohl in der Summe momentan weniger Kinder als früher betreut werden müssen. Der Paritätische Gesamtverband hat jetzt seinen neuen Kita-Bericht vorgelegt. Er zeigt, dass die Lage für Eltern und Erzieher an vielen Orten angespannt ist. Thorsten Adolfs aus dem News-Team, woran liegt das?
2: Also 2/3 der Einrichtungen klagen über einen massiven Personalmangel. Die Erzieherinnen und Erzieher sagen, sie schaffen es einfach nicht mehr, allen Kindern gerecht zu werden, weil hinten und vorne Leute fehlen. Viele Teams schrumpfen sogar, weil Fachkräfte gehen und niemand nachkommt. Der Druck auf das Personal sei mittlerweile so hoch, dass viele Beschäftigte psychisch an ihre Grenzen stoßen und den Job aufgeben würden, heißt es. Das führe dazu, dass jede zweite Kita ihre Betreuungszeiten einschränken muss, was für die Eltern natürlich extrem stressig ist.
1: Und was kann getan werden, damit es wieder besser wird? Was fordert der Verband da?
2: Die Experten sagen, ein sogenannter Sozialindex könnte helfen. Das bedeutet, Kitas in schwierigen Lagen, wo Kinder besonders viel Unterstützung brauchen, könnten gezielt mehr Ressourcen und Personal bekommen, damit kein Kind auf der Strecke bleibt. Es gehe um Orte, an denen die Lage durch Armut, Zuwanderung und einen erhöhten Inklusionsbedarf besonders angespannt sei, sagt der Sozialverband. Rein rechnerisch würden bundesweit im Moment mehr als 100.000 pädagogische Beschäftigte fehlen, steht in dem Bericht.
1: Danke, Thorsten. Und jetzt weitere Meldungen im Überblick. In einem Umspannwerk in Bergheim hat es am Abend und in der Nacht einen Großeinsatz der Polizei gegeben. Der Grund waren ein Kurzschluss und mehrere ausgefallene Leitungen. Die Polizei geht nicht von einer technischen Störung, sondern von einer vorsätzlichen Tat aus. Die genauen Hintergründe sind aber noch unklar. Das Bundeskabinett will gleich die geplante Reform der Einkommensteuer auf den Weg bringen. Vor allem Familien mit Kindern und Menschen mit kleinen und mittleren Einkommen sollen entlastet werden. Finanzminister Klingbeil verpasst die Sitzung allerdings. Wegen einer Panne am Regierungsflieger kann er erst am Mittag aus den USA zurückfliegen. Kremlchef Putin hat die neuen deutschen Sanktionen wegen des Drohnenvorfalls am Leipziger Flughafen scharf kritisiert. Er spricht von einem schweren Fehler und Beweisfälschungen. Heute befassen sich auch die NATO und die EU mit dem Drohnenvorfall. Eine Zugfahrt mit Schrecken haben 238 Menschen hinter sich, die gestern Abend von München nach Dortmund wollten. Denn plötzlich hatte sich während der Fahrt eine Waggontür geöffnet bei rund 200 Kilometern pro Stunde. Der Lokführer stoppte den ICE daraufhin sofort in einem Tunnel bei Karlstadt. Das hat die Bundespolizei mitgeteilt. Verletzt wurde demnach niemand. Weil zuerst aber nicht ausgeschlossen werden konnte, dass jemand aus dem Zug gestürzt war, hatten Polizei, Feuerwehr und Rettungsdienste mit Drohnen, einem Hubschrauber und einer Hundestaffel den Streckenabschnitt abgesucht, gefunden wurde aber niemand. Und das waren die Nachrichten mit Danny Hoppe.
3: Ja, zum Glück da alles nochmal gut gegangen. Gucken wir aufs Wetter. Da geht's heute, nicht ganz so gut durch den Tag. Es sind erstmal viele Wolken unterwegs. Die Sonne mischt auch immer wieder mal mit. Und ohne Regen geht's leider heute auch nicht. Der kommt immer wieder mal runtergetröpfelt. Ja, wir wissen, die Natur braucht's und freut sich auch darüber. Ist auch vollkommen in Ordnung. 20 Grad erwarten euch heute dazu. 15, die sind's heute Morgen bei euch in Sassenberg, in Vorhelm und auch in Waldstätte.
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4: 9:03 Minuten, Radio WF hier für euch mit dem schnellsten Verkehrs- und Blitzerservice für die Region. Gute Nachrichten von den Straßen im Kreis und den Autobahnen drumherum. Alles frei im Moment. Es wird geblitzt, aber und zwar zwischen Sendenhorst und Drinsteinfurt auf der L851 im 70er Bereich. Am Ortseingang West-Bevern steht ein Blitzer auf der Längericher Straße, wenn ihr aus Richtung Bro kommt. Und eine Gulaschkanone immer noch in Drinsteinfurt an der Konrad-Adenauer Straße. Habt ihr mehr, dann ruft ihr an 0800 mal die 5345, das ist die Radio WRF Verkehrshotline. Gute Fahrt.
3: So, dann jetzt mehr Musik für euren Mittwochmorgen auf der Arbeit, um erstmal reinzukommen, mal zu gucken, was heute so an Terminen ansteht, auf den nächsten Call vorbereiten, wie der Chef immer so schön sagt. Was haben wir an Musik dabei? Du hast den Überblick.
4: Wir haben an Musik dabei den King of Pop, Michael Jackson. Wir spielen euch jetzt gleich erstmal Tiffany Harris mit Vertigo und Fastboy und Rough habe ich auch noch.
3: Also das alles jetzt mit Alisa Klinert
4: und Sven Sandbote. Schönen Mittwoch.
3: Guten Morgen.
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0: Das ist der Mittwoch mit dem Schulstart im Kreis Warendorf und Radio WRF läuft dazu. Guten Morgen. Ja, neues Schuljahr, neues Glück. Das heißt auch neue Regeln, die seit heute im Unterricht gelten. Für die rund 2,5 Millionen Schülerinnen und Schüler gilt das ab heute wieder in die Schule im Kreis Warendorf und auch im ganzen Land.
1: Ja, und ein paar Dinge ändern sich tatsächlich auch für Kinder, Eltern und Lehrer. José Nasyandi im Radio WRF Landtagsstudio Düsseldorf. Was sind denn so die wichtigsten Neuerungen für dieses Schuljahr?
2: Eine der auffälligsten Neuerungen gibt es für die neuen Fünftklässler. Die werden jetzt ziemlich bald im neuen Schuljahr systematisch durchgecheckt. Was können sie und was können sie noch nicht? Neu ist auch im neuen Schuljahr, es soll viel an den Grundschulen ums Schreiben gehen. Vor allem ums Schreiben mit der Hand. Schulministerin Feller sagte mir nämlich, die Kinder können zwar sehr gut auf Bildschirmen wischen und tippen, aber teilweise keinen Stift mehr richtig halten.
3: So, und da wollen wir die Lehrkräfte ermuntern, da einen Schwerpunkt drauf zu legen und werden ihnen auch Materialien dazu nochmal zur Verfügung stellen.
2: Aber Feller sagt auch ausdrücklich, digital und analog sollen weiter nebeneinander laufen. Tablets und KI sollen den Unterricht weiterhin ergänzen.
0: Ja, trotzdem schon irgendwie sehr absurd, dass die Kinder Stift halten lernen müssen.
1: Wahnsinn.
0: Was ändert sich noch im neuen Jahr?
2: Ja, wichtig zum neuen Schuljahr ist noch der Ganztag. Der Rechtsanspruch auf Betreuung in der Grundschule startet erstmal für die Erstklässler. Laut NRW-Landesregierung sind offenbar genügend Plätze da. Und noch etwas, die Schüler selbst sollen insgesamt stärker zu Wort kommen. Das zentrale Schülerfeedback wird ausgeweitet. Darin werden die Kinder gefragt, was sie gut und was sie schlecht finden an der Schule und im Unterricht und auch, ob sie sich wohlfühlen.
1: Also unterm Strich mehr Tests, mehr Feedback und wieder mehr Schreiben mit der Hand. Das alles geht ab heute in den Schulen los bei uns im Kreis. Schönen Start wünschen wir euch ins neue Schuljahr.

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0: Schönen guten Morgen, der Mittwoch im Kreis Warendorf. Wir gehen rüber zu Alex Jakob, der hat für euch die Nachrichten.
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2: Schönen guten Morgen. Das Bundeskabinett will heute Vormittag die Einkommenssteuerreform auf den Weg bringen. Damit sollen Familien mit Kindern und Menschen mit kleinen und mittleren Einkommen entlastet werden. Finanzminister Klingbeil verpasst die Kabinettssitzung allerdings, weil an seinem Regierungsflieger ein Problem auftrat und er erst heute Mittag aus den USA zurückfliegen kann. Der Paritätische Gesamtverband hat die Lage der Kitas untersucht. Demnach fehlen mehr als 100.000 Fachkräfte für die Kinderbetreuung. Die Lage bleibe weiter sehr angespannt, heißt es. Und jetzt die Nachrichten für den Kreis Warendorf. Heute machen sich insgesamt 33.700 Schülerinnen und Schüler im Kreis Warendorf wieder auf den Weg zur Schule. Dazu kommen in dieser Woche noch gut 3.100 Kinder, die heute eingeschult werden. Sie sind im Straßenverkehr besonders gefährdet. Die Infos hat Matthias Träger aus der Redaktion.
3: Wenn die Sommerferien enden, wird es voll auf den Straßen. Darauf weisen Verkehrswacht und Kreispolizei hin. Sie fordern die Verkehrsteilnehmer auf, besonders wachsam zu sein, denn für Erstklässler ist der Weg zur Schule neu und ungewohnt. Vorsicht und gegenseitige Rücksicht trage zu einem guten und sicheren Miteinander bei. Die Verkehrswacht macht wieder mit Spruchbändern auf den Schulanfang aufmerksam.
2: Die Polizei will ihre Kontrollen auf den Schulwegen in den ersten Wochen verstärken. Dabei geht es nicht nur um zu schnelle Autofahrer, sondern auch um das Fehlverhalten von Radfahrern und Fußgängern. Am Institut der Feuerwehr Nordrhein-Westfalen in Telgte gibt es jetzt ein neues Löschfahrzeug. NRW-Innenminister Herbert Reul hat es offiziell übergeben. Das Gefährt ist speziell für den Einsatz gegen Waldbrände gebaut. Landesbranddirektor Thomas Deckers begrüßt das Spezialfahrzeug als Teil einer größeren Strategie.
4: Ich glaube, das ist ein erster Schritt, den wir jetzt hier gemacht haben, der durchaus sinnvoll ist. Und man muss dazu sagen, dass ja auch viele Kommunen sich mittlerweile vorbereitet haben auf solche Schadensereignisse. Und wir werden da sicherlich jetzt im Laufe der Zeit nochmal evaluieren, wie weit wir noch das Konzept ausbauen.
2: In diesem Jahr haben Waldbrände für große Schäden gesorgt. Einsatzkräfte aus dem Kreis Warendorf rückten zum Beispiel ins Sauerland aus, um bei Löscharbeiten zu unterstützen. Das neue Fahrzeug ist das erste von insgesamt 8 dieser Art, die noch ausgeliefert werden. Die Zahl der Pedelecs und E-Bikes steigt immer weiter. Im Kreis Warendorf liegt der Anteil inzwischen besonders hoch. In einer repräsentativen Civi-Umfrage für den Energiekonzern E.ON kam heraus, dass bereits fast die Hälfte der Befragten bei uns im Kreis ein E-Bike besitzt. Im NRW-weiten Vergleich liegt die Quote hier um rund ein Viertel höher. Besonders stark steigt die Beliebtheit von E-Bikes bei Jüngeren, zeigt die Auswertung. 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
5: Dann ist hier das Wetter für den Kreis Warendorf. 16 Grad messen wir aktuell in Ennigerloh, bei euch in Lette oder auch in Albersloh. 20 Grad sind drin, dazu viele Wolken. Über den Tag verteilt immer wieder mal so ein bisschen Sonne. Und ohne Regen geht's leider nicht. Der tröpfelt hier und da auch mal runter im Laufe des Tages.
0: Dann schauen wir rüber auf die Straßen. 9.33 Uhr. Radio WRF ist hier für euch mit dem schnellsten Verkehrs- und Blitzerservice für die Region. Sieht gut aus. Keine Meldungen, nur ein Blitzer habt ihr uns geschickt. Steht zwischen Sendenhorst und Rinnsteinfurt auf der L851 im 70er-Bereich. Dankeschön fürs Bescheid sagen und euch allen unterwegs eine gute und sichere Fahrt.
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5: Guten Morgen, Alisa Klinert und Sven Sandbote hier. Es ist eine spannende halbe Stunde noch bis 10. Hoffentlich habt ihr alle die Hosen an, mehr sage ich nicht.
0: Wir lassen das jetzt so stehen. Schönen guten Morgen.
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1: Wir drücken euch die Daumen, wünschen euch einen schönen Mittwoch im Kreis Warendorf. Sven Sandbutte und Alice.

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1: Mit Danny Hoppe. Guten Morgen. Das Versprechen klingt erstmal ziemlich gut. 600 Euro sollen Familien mit zwei Kindern bald mehr in der Tasche haben. Das Bundeskabinett kommt in diesen Minuten in Berlin zusammen und will die geplante Reform der Einkommensteuer auf den Weg bringen. Jannik Böke aus dem News-Team. Insgesamt sollen wir um 10 Milliarden Euro steuerlich entlastet werden.
2: Und davon sollen vor allem Menschen mit kleinen und mittleren Einkommen sowie Familien mit Kindern profitieren, sagt die Regierung. Geplant ist zum Beispiel eine Erhöhung des Grundfreibetrags, also die Summe, die wir steuerfrei verdienen können. Nur wenn 10 Milliarden Euro weniger Einkommensteuer in die Kassen fließen, dann muss entweder gespart werden oder das Geld woanders herkommen. Im Entwurf ist eine Erhöhung der Reichensteuer vorgesehen. Außerdem soll die steuerliche Absetzbarkeit von Handwerkerleistungen in Privathaushalten verringert werden.
1: Es gibt auch schon eine Menge Kritik, Stichwort kalte Progression.
2: Oder anders gesagt, die unbemerkte Steuererhöhung, wenn eine Gehaltserhöhung nur die Inflation ausgleicht, man aber durch den ansteigenden Steuertarif prozentual mehr Steuern zahlen muss. Hier ist dieses Mal kein vollständiger Ausgleich geplant. Begründet wird das damit, dass man vor allem kleine und mittlere Einkommen entlasten wolle und da gäbe es praktisch einen Ausgleich dank der Maßnahmen. Wenn das Kabinett heute grünes Licht gibt, wird der Gesetzentwurf anschließend im Bundestag und im Bundesrat weiter beraten.
1: Danke, Jannik. Und jetzt weitere Meldungen im Überblick. Nach dem Vorfall an einem Umspannwerk in Bergheim sind die Hintergründe weiter unklar. Die Ermittler gehen allerdings von einer vorsätzlichen Tat aus. Am Abend hatte es einen Kurzschluss und mehrere ausgefallene Leitungen gegeben. Nach Angaben des Energieunternehmens RWE waren davon 5 Kraftwerksblöcke betroffen. Nach einer Explosion in der Nähe des Augsburger Hauptbahnhofs hat die Polizei einen verdächtigen Gegenstand gefunden. Er war in einem Gebäudedurchgang hochgegangen. 2 Menschen wurden dabei leicht verletzt. Der Hauptbahnhof wurde vollständig abgesperrt. Auch der Zugverkehr wurde nach Angaben der Polizei eingestellt. Die Lage an den Kitas bleibt weiter angespannt. Das zeigt der neue Bericht des Paritätischen Gesamtverbands. Knapp 3.300 Kitas wurden dafür befragt. 2 Drittel von ihnen klagen über zu wenig Personal. Rechnerisch fehlten 107.000 pädagogische Beschäftigte, heißt es. Am Oberlandesgericht Düsseldorf fällt am Mittag ein Urteil, das für viele Kommunen interessant werden dürfte. Denn der Elektronikriese Samsung hat die Stadt Datteln verklagt. Es geht um neue Tablets für Schulen. Die Stadt wollte diese vom Hersteller Apple bestellen, denn dort werden schon Apple-Tablets genutzt. Und die Stadt sagt, ein Wechsel auf ein anderes Tablet-System sei mit großem Aufwand verbunden. Außerdem wolle man doppelte Wartungskosten vermeiden. Samsung fühlt sich dagegen benachteiligt und sagt, es müsse ein freier Wettbewerb gelten. Und der sei nicht gegeben, wenn sich Schulen und Kommunen einseitig an einen Hersteller binden würden. Das Urteil könnte eine Signalwirkung haben, denn in vielen Kommunen stehen im Moment Entscheidungen über die Anschaffung neuer Technik für die Schulen an. In erster Instanz war die Samsung-Klage abgelehnt worden. Und das waren die Nachrichten mit Danny Hoppe.
3: Das Wetter. Viele Wolken sind unterwegs, ab und zu kommt auch die Sonne raus. Es ist meist wechselnd bewölkt, Temperaturen liegen so zwischen 20 und 23 Grad. Morgen dann eher wolkig, meist trocken. Es wird ein bisschen wärmer als heute mit 24 Grad in der Spitze. Am Freitag gibt es wieder mehr Regen.
4: Hier ist Radio WAF für euch mit dem schnellsten Verkehrs- und Blitzer-Service für die Region. Das sieht gut aus im Moment. Keine größeren Staus oder Störungen bei uns im Kreis und auch nicht auf den Autobahnen drumherum. Aber ihr habt uns Blitzer gemeldet. Die stehen zwischen Sendenhorst und Drinsteinfurt auf der L851. Geblitzt wird außerdem von den Gulaschkanonen. Einmal in Drinsteinfurt auf der Konrad-Adenauer-Straße und am Ortseingang Westbevern auf der Lengericher Straße, wenn ihr aus Richtung Ostbevernbroek kommt. Habt ihr mehr für den Verkehr, ruft ihr an 0800 4x5 345. Das ist die Radio WAF Verkehrshotline. Gute Fahrt für euch.
2: Für fast 2,5 Millionen Kinder in NRW sind die Sommerferien vorbei. Und soll ich euch was sagen? In 6,5 Wochen sind schon wieder Herbstferien. So. Können wir nicht auch mal wieder Schüler sein? So für ein Jahr oder so. Ich bin Kevin Zimmer. Also, wenn wir Schüler sein wollen, dann bitte ohne Unterricht und ohne Klassenarbeit, bitte, ja? So, jetzt genießen wir erstmal die sturmfreie Bude zu Hause. Hey, die Kinder sind wieder weg.
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0: Ja, Huhu hat bei mir zu Hause heute Morgen keiner gesagt, vor Freude, weil es wieder losgeht mit der Schule. Weiß auch nicht. Naja, gut. Es geht schon in die dritte Klasse. Der junge Mann weiß schon, wie der Hase läuft. Es ist nervig manchmal. Ich kann es ja auch verstehen, so mit Hausaufgaben und so. Und deswegen haben wir Ronja Jelena Phyllis gefragt. Ja, die hat super Tipps. Die hat nämlich 125.000 Follower auf Instagram. Und Ronja ist Lehrerin. Thema 1, was wirklich am nervigsten ist für Kinder, das weiß ich. Und das war für mich damals auch nervig, ist in der Hausaufgaben. Ja, es ist auch fies. Ne? Aber sie sagt, mit einer Belohnung im Anschluss kann das klappen.
1: Dass man ein kleines Spiel draus macht oder so. Oder dass man sich auch mit FreundInnen trifft und mit denen zusammen dann die Hausaufgaben macht. Und dass man das noch mit so einer sozialen Komponente irgendwie verbindet, mit was Schönem, was einem irgendwie Spaß macht.
0: Es gibt ja auch noch andere nervige Sachen, nicht nur Hausaufgaben. Ne? Vokabeln lernen. Ja? Wenn ihr die nur mal schnell lernen wollt, am besten auf Karteikarten schreiben und durcheinander lernen, also nicht in einer bestimmten Reihenfolge. Wer langfristig was von den Vokabeln haben will, lernt die am besten in so einem Kontext.
1: Dann sollte man sich vielleicht verschiedene Sätze damit einprägen und das Wort tatsächlich auch so schnell es geht, so oft wie möglich in seinen Sprachgebrauch einbauen.
0: So, es ist doch so einfach mit der Schule. Und gerade mit diesen Tipps, die wir euch heute geben, klappt es, oder? Also, Vokabeln kein Problem mehr, Hausaufgaben ab sofort auch kein Problem mehr. In diesem Sinne, das wird ein super Schuljahr für euch. Also, viel Spaß in der Schule. Und allen Eltern sei gesagt, hey, Nerven behalten. Ruhig bleiben, das ist das Beste. Es ist doch noch aus allen was geworden, oder?

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1: Mit Alex Jakob. Schönen guten Tag. Eine Spielzeugpistole hat am Abend zu einem SEK-Einsatz in Ennigerloh geführt. In einer kommunalen Unterbringungseinrichtung hantierte ein 41-Jähriger mit der Pistole. Mike Mattis aus der Redaktion hat mehr Infos.
2: Gegen 20 nach 9 gestern Abend zeigte der Mann einem Sicherheitsdienstmitarbeiter die Pistole und zog sich dann in sein Zimmer zurück. Von dort waren dann laute Knallgeräusche zu hören. Die Polizei rückte mit einem SEK in die Liebfrauenstraße aus und umstellte das Gebäude. Der Ennigerloher ließ sich ohne Widerstand in Gewahrsam nehmen. Die Spielzeugpistole wurde sichergestellt. Der Mann kam in eine psychiatrische Fachklinik.
1: Tausende Kinder und Jugendliche starten heute in das neue Schuljahr. Auch an den Berufskollegs im Kreis Warendorf startet die Schule. Die Polizei appelliert an alle Verkehrsteilnehmenden, vorsichtig unterwegs zu sein. Vor allem die jüngeren Schulkinder sind im Straßenverkehr noch nicht so erfahren. Die Polizei wird in den ersten Schulwochen auch verstärkt kontrollieren. Die Bezirksregierung Münster weist zum Schulstart auf Beratungsangebote hin, wenn Kinder in der Schule Probleme haben. Dann können sich Eltern an die Experten der Bezirksregierung wenden. Mit dem Start des neuen Schuljahres heute sind schlagartig wieder tausende Kinder auf den Straßen morgens und mittags zu den Stoßzeiten unterwegs. Damit alle sicher an ihr Ziel kommen, gibt es unsere Achtung Kinderplakate mit den Stadtwerken Ostmünsterland. In dieser Woche sind wir im Kreis Warendorf unterwegs und verteilen die kostenlosen Plakate. Stationen sind ab 11.30 Uhr heute beim Marktkauf in Oelde und eine Stunde später dann bei Edeka Nüsken in Ennigerloh. 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
3: Das Wetter.
4: Heute ziehen viele Wolken durch die Gegend, ab und an lässt sich aber auch mal die Sonne blicken. Meistens ist es am Himmel wechselnd bewölkt, dazu gibt es 20 bis 23 Grad. Morgen bleibt es dann eher wolkig, dabei ist es auch meist trocken und die Temperaturen legen im Vergleich zu heute ein bisschen zu. Bis 24 Grad in der Spitze morgen, am Freitag wird es wieder nasser.
5: Hier ist Radio WAF für euch mit dem schnellsten Verkehrs- und Blitzerservice für die Region. Das sieht gut aus im Moment. Keine größeren Staus oder Störungen bei uns im Kreis und auch nicht auf den Autobahnen drumherum. Aber ihr habt uns Blitzer gemeldet. Die stehen zwischen Sendenhorst und Drinsteinfurt auf der L851. Geblitzt wird außerdem von den Gulaschkanonen. Einmal in Drinsteinfurt auf der Konrad-Adenauer-Straße und am Ortseingang Westbevern auf der Lengericher Straße, wenn ihr aus Richtung Ostbevernbroek kommt. Habt ihr mehr für den Verkehr, ruft ihr an 0800 4x die 5345. Das ist die Radio WAF Verkehrshotline. Gute Fahrt für euch.
4: Hallo, schönen Mittwoch. 7 Stunden haben 2 US-Astronautinnen außen an der ISS gearbeitet. Jetzt fragen wir uns zu Recht, was haben die da draußen gemacht? Ja? Die haben die Außenhaut der ISS abgewischt. Sag mal, da schicken sie zwar Astronautinnen zum Putzen nach draußen, ja? Haben wir diese Zeiten nicht längst überwunden? Aber keine Sorge, sie haben Abstriche von der Außenhaut der ISS genommen, um zu testen, ob da oben Bakterien an der ISS sind. Ja? Wenn sich herausstellt, dass da wirklich Bakterien dran sind an der Außenhaut, ja, dann heißt es, zack, ab nochmal nach draußen und nimmt Sakrotan mit. Und einen Lappen. Ich bin Kevin Zimmer, schön, dass ihr da seid. 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

0: sich an gerade, ne? Zu Hause, endlich alleine. Endlich nerven die Blagen nicht mehr, weil sie wieder in der Schule sind. Oh Gott, die dürfen das nicht hören, dass wir so reden über die. Morgen starten über 170.000 Kinder in NRW das erste Mal in die Schule. Also die meisten Erstklässlerinnen und Erstklässler werden morgen eingeschult. Aber ein paar vielleicht auch heute. Ich glaube aber die wenigsten. So, ihr merkt es schon, Sommerferien sind vorbei. Schule hat wieder begonnen. Das ist auch unserem Hannes Höfer nicht entgangen.
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2: Endlich sind die Sommerferien um, ey. Ja, sorry für alle Schülerinnen und Schüler, ne? Da müsst ihr jetzt durch. Mehrere Jahre den ganzen Tag chillen, das könnt ihr auch immer noch im Studium. Und an alle Lehrerinnen und Lehrer, naja, Ferien bedeuten für euch doch eh kein Frei, ne? Und für uns? Ja, es wird Zeit. Ne? Hat mal jemand zum Beispiel an die armen Rentner gedacht, die vormittags in Ruhe einkaufen wollen? Wenn es so voll ist, da kann man ja gar nicht in Ruhe Preise vergleichen. Mal die Lupe rausholen, mit der Kassiererin über die Enkel lästern, alles in Mark umrechnen oder natürlich auch in Ruhe das Kleingeld an der Kasse zählen. Oder denkt mal einer an die armen Comedians, die gerne in eine leere Mittagsvorstellung ins Kino gehen wollen? Ja, das geht ja alles nicht in den Ferien. Und ich glaube, alle Eltern, die ich kenne, sind auch froh, dass es endlich wieder losgeht. Klar, wir lieben unsere Kinder, ne? Aber so den ganzen Tag ist schon anstrengend. Und immer dran denken, das Leben ist für uns alle manchmal die sechste Stunde. Deswegen ein Hoch auf die kleinen Pausen.
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2: Mit Danny Hoppe, guten Tag. Der Vorfall am Umspannwerk von Amprion in der Nähe von Bergheim beschäftigt weiter die Ermittler. Nach dem Großeinsatz am Abend

0: Und in der Nacht ist noch immer unklar, wie genau es dazu kommen konnte und wer dahinter steckt. Die Polizei spricht auf jeden Fall von einer vorsätzlichen Tat und nicht von einer technischen Störung. Thorsten Adolfs aus dem News-Team, was ist der aktuelle Stand?
1: Ja, es gibt einiges, was wir wissen, aber vieles, was noch völlig unklar ist. Es existieren von gestern Abend Handyvideos, auf denen Blitze an dem Umspannwerk im Rhein-Erft-Kreis zu sehen sind. Auch von Knallgeräuschen ist die Rede. Das hatte dann Folgen für die Stromversorgung. In zwei Kraftwerken in der Nähe mussten 5 Blöcke vom Netz genommen werden. Am Morgen ist ein Polizeihubschrauber über die beiden Kraftwerke und mehrere Umspannwerke gekreist. Daran sieht man, der Fall wird sehr ernst genommen. Die Ermittlungen hat die Polizei in Essen übernommen. Sie ist auf solche Fälle spezialisiert. Auch die Staatsanwaltschaft Köln wurde eingeschaltet. Offen ist im Moment noch, ob möglicherweise die Generalstaatsanwaltschaft den Fall übernehmen wird. Das passiert in der Regel dann, wenn terroristisch motivierte Straftaten vermutet werden.
0: Gestern gab es ja schon einen Sabotageakt am Stromnetz in Brandenburg. Gibt es dazu schon was Neues?
1: Es gibt Reaktionen, zum Beispiel von Landesinnenminister Redmann. Er hat dem ZDF gesagt, dass die kritische Infrastruktur in Deutschland dringend besser geschützt werden muss. Deutschland sei in vielen Bereichen zu gefährdet. Redmann nennt in diesem Zusammenhang die Flughäfen, die Stromleitungen, die Telekommunikationsinfrastruktur, aber auch die Gas- und Wasserversorgung. Und er sagt, dass auch die Betreiber dringend bei der Sicherheit nachrüsten müssen.
0: Danke, Thorsten. Und jetzt weitere Meldungen im Überblick. Nach dem Drohnenvorfall am Leipziger Flughafen droht Russland ein massives Sanktionspaket der EU. Das hat die Außenbeauftragte Kallas angekündigt. Alle Mitgliedstaaten stünden hinter Deutschland. Was in Leipzig vorgefallen sei, weise alle Merkmale von staatlich unterstütztem Terrorismus auf, sagte sie. In Berlin sitzt das Bundeskabinett zusammen, um die geplante Reform der Einkommenssteuer auf den Weg zu bringen. Vor allem Familien mit Kindern und Menschen mit kleinen und mittleren Einkommen sollen entlastet werden. Finanzminister Klingbeil ist nicht dabei. Wegen einer Panne am Regierungsflieger kann er erst am Mittag aus den USA zurückfliegen. Nach einer nächtlichen Explosion in Augsburg hat die Polizei vorhin Entwarnung gegeben. Ein später im Hauptbahnhof gefundener verdächtiger Gegenstand habe sich als harmlos herausgestellt. Der zeitweise gesperrte Bahnhof wurde inzwischen wieder freigegeben, das hat die Polizei bestätigt. Wenn junge Menschen ihre Ausbildung abbrechen, dann hat das oft was mit der psychischen Belastung zu tun. Das hat die Bertelsmann Stiftung jetzt in einer neuen Studie herausgefunden. Befragt wurden dafür 900 Azubis zwischen 15 und 25 Jahren. Und 15% von ihnen gaben an, sich emotional belastet, oft unwohl, niedergeschlagen und kraftlos zu fühlen. Fast jeder Dritte habe sich außerdem schon mindestens einmal wegen mentaler Probleme krank gemeldet, heißt es. Die Studie deckt sich mit dem Ausbildungsreport des Jugendverbandes des Deutschen Gewerkschaftsbundes, der auch vor kurzem veröffentlicht worden war. Demnach fühlt sich sogar jeder zweite Azubi psychisch belastet. Als Gründe wurden hier vor allem Leistungs-, Zeit- und Verantwortungsdruck genannt. Außerdem ein Personalmangel im Ausbildungsbetrieb. Und das waren die Nachrichten mit Danny Hoppe.
2: Das Wetter. Es sind viele Wolken unterwegs, aber zwischendurch zeigt sich auch mal die Sonne. Insgesamt ist es meistens wechselnd bewölkt. Also Temperaturen bewegen sich so zwischen 20 und 23 Grad. Morgen dann eher wolkig, überwiegend trocken. Dazu ein bisschen wärmer mit 24 Grad in der Spitze. Am Freitag kommt dann wieder mehr Regen zu uns.
3: Radio WAF ist hier mit dem schnellsten Verkehrs- und Blitzerservice für die Region. Autobahn 1 Münster-Osnabrück zwischen Lingerich und Kreuz-Lotte-Osnabrück 2 Kilometer Stau 10 Minuten plus. Vorsicht auf der A2 Dortmund-Hannover zwischen Reda-Wiedenbrück und Gütersloh, Gefahr durch Spanngurte auf der Fahrbahn. Geblitzt wird bei uns im Kreis Warendorf am Ortseingang West-Bevern auf der Lingericher Straße und in Drinsteinfurt auf der Konrad-Adenauer Straße. Wenn ihr noch was habt, Stausblitzer, meldet es kostenlos unter der 0800 4x5 345.
2: Schon wieder Ärger mit dem Regierungsflieger. Diesmal hat es Vizekanzler und Finanzminister Lars Klingbeil getroffen. Der war beim G20-Gipfel der Finanzminister in Asheville, hat da teilgenommen, flog noch zu einem BMW-Werk in South Carolina und von da aus konnte die Maschine dann nicht mehr starten. Technisches Problem. Passiert unseren Regierungsfliegern ja nicht allzu häufig. Ja. Er hat es aber auf jeden Fall nicht zur Kabinettssitzung geschafft. Das wird ihn sicherlich wurmen, ja? Wichtige Kabinettssitzung. Seine erste Reaktion, dass er es nicht zur Kabinettssitzung geschafft hat, war...
4: Juhu!
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2: Ich bin Kevin Zimmer. Schönen Vormittag.

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0: Hallo, schönen Mittwoch, Kevin Zimmer hier. Das ist der Hammer. Ja, heute geht hier die Schule wieder los. Und dazu sorgt eine aktuelle Meldung, bei mir auch, muss ich ganz ehrlich sagen, für Aufruhr. Nutella ist wohl nicht mehr die beste Nuss-Nougat-Creme. Hallo, welches dahergelaufene Institut behauptet denn sowas, Markus Steinerker?
1: Eine gewisse Organisation mit dem Namen Stiftung Warentest.
0: Ach so, die. Mhm. Naja, ich hab mal davon gehört. Mhm. So, die gucken ja mal sehr genau hin, ne?
1: Ja, absolut. Also die nehmen alles unter die Lupe. Inhaltsstoffe, Farbe, Geruch, Geschmack, Sensorik.
0: Was gibt es bei Nutella für Sensorik?
1: Bitte schön. Ja, die haben sogar gecheckt, wie sich die Cremes streichen lassen. Die haben 18 Nuss-Nougat-Cremes getestet und zwei davon wurden besser bewertet als Nutella. Beide übrigens gleich auf mit der Note 2,0. Vor Nutella mit der Note 2,2.
0: So, welche beiden sind das? Bitte nicht Nuskati, bitte nicht Nuskati.
1: Die eine kriegst du an jeder Ecke mit dem großen A. Das ist Nuskati, die Nuss-Nougat-Creme von Aldi. Und die andere ist dunkle Haselnusscreme Crème mit Ä, Herr Eichhorn pur von der Firma Goldhelm.
0: Wer kennt sie nicht? Ne? So, viele Infos, viele Namen von der Stiftung Warentest, aber wir wollen es hier ja ganz genau wissen. Im Sinne der Wissenschaft und auch im Sinne unserer dicken Kinder werden wir selbst nochmal nachtesten. Die Stiftung Zimmertest.
1: Ja.
0: Also ich. Ja, ich kenne mich da sehr gut aus. Ja, schaut mich an, dann wisst ihr warum. So, ich weiß, welche Cremes zu den besten Nuss-Nougat-Cremes wohl gehören wird. Gleich hier bei mir. Du kredenzt mir das, oder?
1: Ich bin gespannt.
0: Du, ich erst.
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1: Mit Alex Jakob. Schönen guten Tag. Die Polizei ist am Abend in Ennigerloh zu einem Großeinsatz in der Liebfrauenstraße ausgerückt. In einer kommunalen Unterbringungseinrichtung fuchtelte ein 41-Jähriger aus Ennigerloh mit einer Waffe rum. Aus seinem Zimmer waren laute Knallgeräusche zu hören. Der Mann zeigte die Pistole auch einem Sicherheitsmann. Die gerufene Polizei umstellte mit einem Sondereinsatzkommando das Gebäude. Der Mann ließ sich widerstandslos in Gewahrsam nehmen. Er kam in eine psychiatrische Fachklinik. Bei der Pistole handelte es sich um eine Spielzeugwaffe, so die Polizei. Mitte September wird in Drin-Steinfurt groß gefeiert. Am 12. und 13. September steigt das Fest zum 1175-jährigen Stadtjubiläum. Die Vorbereitungen laufen auf Hochtouren. Die Infos hat Kerstin Menke-Möller aus der Redaktion.
2: Die Standplanung ist inzwischen abgeschlossen, heißt es aus dem Drin-Steinfurter Rathaus. Um die Bühne auf dem Marktplatz, entlang der Mühlenstraße, der Wagenfeldstraße und auch auf der Kurzen Straße erwartet die Besucherinnen und Besucher ein abwechslungsreiches Angebot, kündigt die Stadt an. Zahlreiche Vereine, Initiativen, Organisationen, Kitas und Gewerbetreibende präsentieren sich. Und auch für das leibliche Wohl ist in jeder Hinsicht gesorgt.
1: Die Industrie- und Handelskammer Nordwestfalen reagiert auf steigende Zahlen von Auszubildenden mit psychischen Problemen. Die Ausbildungsberatung hat jetzt seine Hotline freigeschaltet. Dort können Azubis sich melden, wenn es Probleme gibt. Die Ausbildungsberatung hilft auch bei Konflikten zwischen Betrieben und Azubis. Mit der Erweiterung des Angebots soll jungen Menschen besser geholfen werden können. Die IHK schätzt, dass rund jeder fünfte Auszubildende mit psychischen Problemen zu tun hat. 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
3: Das Wetter. Heute ist es überwiegend wechselnd bewölkt. Es ziehen viele Wolken durch, auch wenn sich zwischendurch mal die Sonne zeigt. Temperaturen liegen so bei 20 bis 23 Grad. Morgen bleibt es eher wolkig, dabei meist trocken und ein wenig wärmer als heute. Am Freitag gibt es dann wieder mehr Regen.
1: Radio WAF ist hier mit dem schnellsten Verkehrs- und Blitzerservice für die Region. Aktuell keine Staus oder Störungen, aber noch zwei Blitzer. In Drin-Steinfurt auf der Konrad-Adenauer-Straße und am Ortseingang West-Bevern auf der Längericher Straße wird geblitzt. Dann noch der Hinweis in eigener Sache. Unsere Achtung Kinderplakate-Tour startet in diesen Minuten am Marktkauf in Oelde. Kommt gerne vorbei und ab 12.30 Uhr stehen wir am Edeka in Ennigerloh. Euch eine gute und sichere Fahrt. Wenn ihr was habt, Stausblitzer, meldet es kostenlos. Frei unter der 0800 4x5 345.
3: Während wir noch geschockt sind, dass Nutella bei Stiftung Warentest nicht die beste Nuss-Nougat-Creme ist, sondern nur den dritten Platz belegt hat, frage ich mich auch, ob sie die bisher wichtigste Nutella-Frage geklärt haben. Heißt es die, der oder das Nutella? So, meine Frau ist ja Germanistin und ich glaube, selbst die kann diese Frage noch nicht beantworten. Ich bin Kevin Zimmer, wünsche euch einen schönen Mittwoch.

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0: Der Mittwoch. Ein Mittwoch, der uns alle erschüttert. Denn Pause. Nutella.
1: Nutella ist nicht. Ja, was lachst du so? Es ist dramatisch.
2: Es ist dramatisch, Stein, absolut, absolut.
1: Nutella ist anscheinend nicht die beste Nuss-Nougat-Creme. Diese feine Kombination aus Palmöl und Zucker ist nicht die beste Nuss-Nougat-Creme. Die landet nur auf Platz 2. Auf Platz 1 landen Nuscati von Aldi und dunkler Haselnuss. Creme, also Creme mit hast du uns gerade schon vorgestellt, von Herr Eichhorn pur. Kennt keine Sau, so. Aber gut. Stiftung Warentest kann uns vieles erzählen, Kollege Markus Steinacker. Wir wollen da auch im Sinne der Wissenschaft ja auf Nummer sicher gehen und nochmal nachtesten.
2: Ganz genau. Also deswegen rufen wir jetzt auch die Stiftung Zimmertest ins Leben. Du wirst jetzt hier live bei unserer Blindverkostung den Unterschied selbst herausschmecken. Du hast schon die Brille genommen, das ist wunderbar. Kevin, ich habe 3 Proben von Cremes für dich vorbereitet.
1: Kannst du bitte einmal den Sehtest machen, wie damals Thomas Gottschalk einmal dagegen hauen? Ich merke den Winzug.
2: Er zuckt überhaupt nicht. So, ich habe dir 3 Proben mit Cremes vorbereitet auf Knäckebrot. Du musst mir dann bitte den Testsieger herausschmecken. Ja?
1: Also ich muss die Nuscati rausschmecken.
2: Richtig, oder? Richtig, genau so. Okay. Ich reiche dir die Löffel an. Los geht's, Löffel Nummer 1.
1: Drück mir das doch nicht so rein, mein Gott.
3: Ich will ja nicht, dass du dich...
2: verletzt. So.
4: Oh. Ja, weiß ich, aber ich brauche ein Referenzprodukt.
2: Ja, okay. Dann kau erstmal auf.
4: Das war aber schon ganz gut. Ich würde tippen, dass das schon Nutella ist, aber...
2: So, Achtung, hier kommt Probe Nummer 2.
1: Drück mir das nicht so in den Mund rein.
2: Ich möchte doch nur, dass du sicher bist und dass du es dir nicht überall hinschmierst.
4: Scheiße, warum schmecken die denn jetzt so gleich?
2: Es sind unterschiedliche. Es sind wirklich unterschiedliche.
4: Nee, wirklich? Du hast 2 unterschiedliche?
2: Ich habe 2 unterschiedliche, ja, absolut.
4: Aha. Ich würde sagen, das könnte auch Nutella sein.
1: Probe Nummer... Ich glaube, das ist eher Nutella.
2: Okay, so, Probe Nummer 3.
1: Aber ich muss ja den Sieger rausfinden, ne?
2: Du musst den Sieger rausfinden.
1: Ich glaube eigentlich, dass ich mich am besten damit auskenne, weil ich bin super Nutella, ne?
2: Okay.
1: Ja, ja. Also, ich würde sagen,
2: so viel kann ich verraten, in Probe Nummer 3 ist etwas weniger Palmöl.
1: Was war es, Ketchup oder was?
2: Barbecue-Soße.
1: Das ist Nutella.
2: Okay, also musste natürlich halt so einer mit drin sein, ne? Einer, der auf eine falsche Fährte führt. Aber was sagst du?
1: Also ich sage, ich muss ja den Testsieger rausschmecken.
2: Ja.
1: Ich sage Nummer 1 Testsieger, Nummer 2 Nutella, Nummer 3 auch gut.
2: Wow.
1: Aber
2: ich muss sagen, Respekt,
1: Nutella.
2: Respekt, das ist vollkommen richtig.
1: Alles richtig?
2: Alles richtig.
1: So
2: sieht's aus.
1: Dann sollen die nochmal von Stiftung Warentest um die Ecke kommen.
2: Also wir machen Stiftung Zimmertest jetzt noch. So.
1: Was machen wir jetzt eigentlich mit dem Rest?
2: Wie lange geht die Sendung?
1: Ja, wenn du es da lässt, bis zu Diabetes Typ 2.
2: Oh.
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2: Mit Danny Hoppe. Guten Tag. Die deutschen Autobauer stecken in der Krise und die dürfte noch durch eine weitere Entwicklung verschärft werden. Wer darüber nachdenkt, sich ein E-Auto zu kaufen, schaut heute längst nicht mehr nur auf die Marke. Das zeigt eine neue Studie. Vor allem bei deutschen Autokäufern verschieben sich demnach die Prioritäten. Thorsten Allofs aus dem News-Team, was verändert sich denn gerade bei den Leuten, die ein E-Auto kaufen wollen?
3: Die klassische Markentreue bröckelt, wenn es konkret wird. Laut einer aktuellen Studie der Managementberatung Bearing Point schauen Interessenten beim geplanten Kauf in erster Linie nicht mehr auf das Herkunftsland des Herstellers. Stattdessen zählen knallharte Fakten. Wie sieht es mit dem Preis aus? Wie weit kommt die Batterie wirklich? Wie gut ist die Garantie? Und wie sicher ist das Fahrzeug? Wer früher nur auf große Marken wie VW, Audi oder BMW gesetzt habe, der vergleiche heute viel intensiver. Und das führe dazu, dass die etablierten Marken ihre Stärken im E-Bereich jetzt viel deutlicher beweisen müssten, um gegen die Konkurrenz zu bestehen, heißt es.
2: Und wer profitiert von dieser neuen Entwicklung am meisten?
3: Das ist im Moment der chinesische Hersteller BYD. In der Gesamtbevölkerung spielt die Marke noch eine eher untergeordnete Rolle. Bei den Menschen mit einer konkreten Kaufabsicht ist sie aber schon auf Platz 5 der beliebtesten Marken hinter VW, Audi, BMW und Mercedes-Benz. Das Unternehmen punkte mit einem starken Paket aus Preis, Reichweite und Garantie, sagt die Managementberatung. Das zeigt sich

0: auch bei den Zulassungszahlen. Die haben sich bei den Chinesen im Vergleich zum Vorjahr mehr als verdoppelt. Für die deutschen Autobauer bedeutet das einen spürbar wachsenden Wettbewerbsdruck.
1: Danke, Thorsten. Und jetzt weitere Meldungen im Überblick. Nach dem Vorfall an einem Umspannwerk in Bergheim sind die Hintergründe weiter unklar. Es besteht aber ein Sabotageverdacht. Das hat NRW-Innenminister Reul vorhin gesagt. Ob es einen Zusammenhang mit dem Angriff auf ein Umspannwerk in Brandenburg gäbe, werde zurzeit geprüft. Dort wurden inzwischen Terrorermittlungen aufgenommen. Die Berichte über ein Ende der Autoproduktion an 4 deutschen VW-Standorten sorgen weiter für große Verunsicherung bei den Beschäftigten. Sachsens Ministerpräsident Kretschmer hat deshalb appelliert, die Nerven zu behalten. Auch an diesem Freitag werde es dazu keine Entscheidung geben, sagte er in einem Videostatement. Die Lage in den Kitas bleibt weiter angespannt. Das zeigt der neue Bericht des Paritätischen Gesamtverbands. Knapp 3.300 Kitas wurden dafür befragt. 2 Drittel von ihnen klagen über zu wenig Personal. Rechnerisch fehlten 107.000 pädagogische Beschäftigte, heißt es. Der diesjährige Sommer hat uns gezeigt, unsere Städte sind oft nicht für lange und heiße Hitzeperioden geschaffen. Die Stadt Köln soll deshalb jetzt zum Modell werden, wie das in Zukunft besser laufen könnte. Das hat NRW-Bauministerin Scharrenbach angekündigt bei der Vorstellung des Projekts Cooles Nordrhein-Westfalen. Bis zu 25 Standorte in Köln sollen untersucht werden, wie es dort mit Schattenplätzen, Versiegelungen, Grünflächen und Gebäudebelastungen aussieht. Im Fokus stehen vor allem Orte, an denen sich besonders schutzbedürftige Menschen aufhalten, zum Beispiel Pflege- und Gesundheitseinrichtungen, Schulen und Kitas. Ziel sei es, unsere Städte und Gemeinden mit den gesammelten Daten widerstandsfähiger gegen Hitze zu machen, sagte Scharrenbach. Und das waren die Nachrichten mit Danny Hoppe.
2: Das Wetter. Es ist oft bewölkt, wobei zwischendurch immer mal wieder die Sonne rauskommt. Insgesamt bleibt es aber meist bei wechselnder Bewölkung. Temperaturen liegen heute so zwischen 20 und 23 Grad. Morgen geht es ähnlich weiter, eher wolkig, meist trocken. Bisschen wärmer als heute mit bis zu 24 Grad in der Spitze. Am Freitag muss dann wieder häufiger mit Regen gerechnet werden.
3: Radio WAF mit dem schnellsten Verkehrs- und Blitzerservice für die Region. Aktuell haben wir keine Störungsmeldungen für euch, weder von den Autobahnen in der Region noch den Straßen im Kreis Warendorf. Es gibt aber noch Blitzer. Sie stehen am Ortseingang von Westbevern auf der Längericher Straße aus Brok kommend und in Drenn-Steinfurt auf der Konrad-Adenauer-Straße. Kommt gut an.
2: Heute vor 70 Jahren gab es die ersten Lotto-Millionen zu gewinnen. 1 Million D-Mark damals. 13 Gewinner haben sich den Jackpot damals gekrallt, ja, den 1-Millionen-Jackpot sozusagen geteilt. 1956 war das. Vermutlich haben die das Geld alle dann aufs Sparkonto, auf dieses rote Sparkassenbuch gelegt, ja, gewinnbringend. Nach einem Jahr konntest du allein von den Zinsen dir ein Reihenhaus kaufen, einen Porsche und einen Fernseher.
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2: Ich bin Kevin Zimmer. Schönen Mittwoch.

0: Das ging ja ratzfatz, oder? Mit den Sommerferien, diese 6 Wochen. Alle Eltern sagen sich jetzt so, nein, es ging nicht ratzfatz. Es hat sehr, sehr lange gedauert. Ich hoffe, das Aufstehen heute früh war für viele von euch nicht allzu hart. Die Schule geht heute wieder los. Vielleicht habt ihr ein paar Tipps für die Schülerinnen und Schüler im Land so zum Schulstart.
1: Sehr offen sein mit Leuten und halt allen eine Chance geben.
2: Macht euch einfach nicht so viel Stress, was die Noten angeht. Bleibt einfach locker. Probiert einfach einen guten Abschluss am Ende zu bekommen, womit ihr dann auch weiter was anfangen könnt.
3: Immer offen zu sein und nicht zu negativ eingestellt sein und einfach Spaß haben.
0: Ja, Spaß haben, das ist so einfach gesagt, aber ihr schafft das irgendwie. Wir sind bei euch.

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1: Mit Alex Jakob. Schönen guten Tag. Eine Spielzeugpistole hat am Abend zu einem SEK-Einsatz in Ennigerloh geführt. In einer kommunalen Unterbringungseinrichtung hantierte ein 41-Jähriger mit der Pistole. Mike Mattis aus der Redaktion hat mehr Infos.
2: Gegen 20 nach 9 gestern Abend zeigte der Mann einem Sicherheitsdienstmitarbeiter die Pistole und zog sich dann in sein Zimmer zurück. Von dort waren dann laute Knallgeräusche zu hören. Die Polizei rückte mit einem SEK in die Liebfrauenstraße aus und umstellte das Gebäude. Der Ennigerloher ließ sich ohne Widerstand in Gewahrsam nehmen. Die Spielzeugpistole wurde sichergestellt. Der Mann kam in eine psychiatrische Fachklinik.
1: Tausende Kinder und Jugendliche starten heute in das neue Schuljahr. Auch an den Berufskollegs im Kreis Warendorf startet die Schule. Die Polizei appelliert an alle Verkehrsteilnehmenden, vorsichtig unterwegs zu sein. Vor allem die jüngeren Schulkinder sind im Straßenverkehr noch nicht so erfahren. Die Polizei wird in den ersten Schulwochen auch verstärkt kontrollieren. Die Bezirksregierung Münster weist zum Schulstart auf Beratungsangebote hin, wenn Kinder in der Schule Probleme haben. Dann können sich Eltern an die Experten der Bezirksregierung wenden. Die Zahl der Pedelecs und E-Bikes steigt immer weiter. Im Kreis Warendorf liegt der Anteil inzwischen besonders hoch. In einer repräsentativen Civey-Umfrage für den Energiekonzern E.ON kam heraus, dass bereits fast die Hälfte der Befragten bei uns im Kreis ein E-Bike besitzt. Im NRW-weiten Vergleich liegt die Quote hier um rund ein Viertel höher. Besonders stark steigt die Beliebtheit von E-Bikes bei Jüngeren, zeigt die Auswertung. 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
3: Das Wetter.
4: Viele Wolken bestimmen heute das Bild, aber ganz ohne Sonne bleibt es natürlich nicht. Das ist die gute Nachricht und sie kommt sehr oft raus. Insgesamt also wechselnd bewölkt. Temperaturen liegen so zwischen 20 und 23 Grad. Morgen ist es dann überwiegend wolkig, aber auch überwiegend trocken. Und das Ganze bei bis zu 24 Grad, also ein Hauch wärmer als heute. Am Freitag dann erneut Regen bei uns.
5: 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Keine Meldungen von den Autobahnen in der Region, aber eine Störung an der Kreuzung Konrad-Adenauer-Ring-Alner Straße in Beckum. Dort ist die Ampel ausgefallen. Blitzer haben wir auch. Sie stehen am Ortseingang von Westbevern auf der Längericher Straße aus Bro kommend und in Drenn-Steinfurt auf der Konrad-Adenauer-Straße. Kommt gut an.
4: Google geschrieben, aber der DJ kommt ja aus Frankreich und wir wissen ja alle, die Franzosen mit dem H, da haben sie es nicht so. Also sie sprechen es halt nicht aus. Ne? Also statt Google würden wir sagen Hügel. Moving to the Sun, mein Spätsommerhit des Jahres. Kommt gleich, oh lala. Ich bin Kevin Zimmer, Tag zusammen.

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0: Joshua Caddison. Im Herzen eigentlich auch ein Punker, oder? Zumindest hat er immer lange Haare. Jesse. Es wird ein großes Ding, obwohl es so klein ist. Aber vielleicht ist genau das das Große. Was meint er nur? Was erzählt er da nur, der Zimmer? Wir haben euch die Toten Hosen organisiert. Für einen Abend. Nur für euch. In einer kuscheligen Atmosphäre.
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0: Für die Aktion Lichtblicke geben die Toten Hosen ein exklusives Radiokonzert. Ihr spendet die Toten Hosen singen. Das war der Plan von Campino und Co. zumindest. Bei uns im Programm erzählt Campino die Geschichten zu den großen Toten Hosen Hits. Und ihr bekommt dann ein Codewort. Damit könnt ihr euch die nächsten Tickets fürs Toten Hosen Lichtblicke Konzert freischalten. Die Tickets sind komplett kostenlos. Aber weil sie ja für unsere Aktion Lichtblicke auf der Bühne stehen, freuen wir uns, wenn ihr auch eine Spende da lasst. Daniela an der 0850 80 550.
2: Hallo.
0: Hallo Daniela. Ich wollte mal schnell herzlichen Glückwunsch sagen zu den Toten Hosenkarten.
2: Dankeschön.
0: Du hast uns ja geschrieben, du willst die Karten haben, weil du dir ein sehr besonderes Erlebnis erhoffst. Was erhoffst du dir denn?
2: Ja, dadurch, dass das so eine kleine Location ist, ist man ja ganz nah an der Band dran und das wird bestimmt unvergesslich, das Ereignis.
0: Warst du schon mal bei den Toten Hosen? Also hast du die Band schon mal live erlebt oder ist es für dich auch Premiere?
2: Nein, zuletzt tatsächlich in Blackpool. Also wir sind tatsächlich nach England gefahren in den Sommerferien und haben in Blackpool auch ein ganz tolles Konzert erlebt.
0: Extra für die Hosen seid ihr dahin gefahren?
2: Ja.
0: Nein,
2: ja,
0: das ist da würde ich aber schon sagen Hardcore-Fan, oder?
2: Ja.
0: Ich muss ja ganz ehrlich sagen, das ist ja so mit Blackpool, ne, Großbritannien. Campino hat ja eine besondere Beziehung zu dem Land, das weißt du, oder?
2: Ja, klar.
0: Und deswegen war es so besonders, dass ihr mal nach Blackpool fahrt?
2: Das ganze Festival war einfach der Wahnsinn. Es war ein Punk-Festival und die Toten Hosen haben zwar nur eine Stunde gespielt, aber es war so viel Energie in dem Saal, das war so toll.
0: Die haben richtig abgerissen, merke ich.
2: Ja, richtig.
0: Jetzt hast du ja so eher so ein kleines, kuscheliges Konzert bei uns,
2: ja,
0: für die Aktion Lichtblicke im FZW in Dortmund. Das wird eine andere Atmosphäre sein. Da wirst du der Band auch wohl möglich so nah wie nie zuvor kommen.
2: Ja, also da freue ich mich besonders drauf, ja.
0: Ja. Und wen nimmst du mit?
2: Mein Mann, leider können wir unsere Tochter nicht mitnehmen, weil wir ja nur zwei Karten haben. Die ist schon echt sehr, sehr traurig, aber wir versuchen es weiter.
0: Ja, ich würde der Tochter vorschlagen, ja, weiter Radio hören, Codewort einsammeln, mit dem Codewort online gehen und dann mit ein bisschen Glück bekommt auch deine Tochter zwei Tickets. Und die kann dann sogar noch eine Freundin.
2: Besucht, ja.
0: Ja, toll, toll, toll, weiter so. Es kommen noch ein paar mehr Codewörter. Also, Daniela, weitermachen. Ihr seid ja versorgt erstmal.
2: Ja, genau.
0: Alles klar. Wir freuen uns, dass du kommst, Daniela.
2: Okay, danke.
0: Dankeschön.
2: Okay, tschüss.
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1: Mit Janik Böke. Schönen guten Tag.
2: Das war, will nicht drum herum reden, das war kein kaputter Schalter, das war Absicht, das war eine Straftat.
1: NRW-Innenminister Reul hat sich zum mutmaßlichen Angriff auf ein Umspannwerk in Bergheim bei Köln geäußert. Nach aktuellem Ermittlungsstand hatten Unbekannte absichtlich einen Kurzschluss herbeigeführt, indem sie leitfähiges Material über die Oberleitung gebracht haben, sagte Reul. Ermittelt wird nun wegen verfassungsfeindlicher Sabotage. Mehr zum Thema hat Christian Böder aus dem Newsteam.
3: Die Ermittlungen laufen in zwei Richtungen. Die eine ist fremdstaatliche Sabotage, also etwa durch ein direktes oder indirektes Eingreifen eines ausländischen Geheimdienstes. Die andere Richtung ist linksextremistischer Terrorismus. Reul macht aber klar, dass die Behörden noch ganz am Anfang der Ermittlungen stünden. Ein Umspannwerk, wie das in Bergheim sei, ein Nervenzentrum für den Alltag. Wer dort sich zu schaffen mache, der greife das Land an, so Reul weiter. Allerdings sei kritische Infrastruktur auch in NRW die Achillesferse der Gesellschaft. Das Thema sei lange nicht ernst genug genommen worden und aufgrund übersteigerter Transparenz seien zu viele wichtige Informationen zur Verfügung gestellt worden. Reul machte auch klar, dass es nicht möglich sei, an Zitat jeder Weiche und jeder Stromleitung einen Polizisten abzustellen. Eine hundertprozentige Sicherheit gebe es nicht, aber man werde sich wehren. Zu einer Verbindung zum mutmaßlichen Anschlag auf ein Umspannwerk nahe des Kraftwerks Jentschwalde in Brandenburg sagte er nur, man werde einen möglichen Zusammenhang genau prüfen.
1: Weitere Themen jetzt im Überblick. Das Bundeskabinett hat die geplante Reform der Einkommensteuer auf den Weg gebracht. Vor allem kleine und mittlere Einkommen sowie Familien mit Kindern sollen entlastet werden. Der Bund rechnet damit, dass dadurch rund 10 Milliarden Euro weniger Einkommensteuer eingenommen werden. Zur Gegenfinanzierung ist unter anderem eine Erhöhung der Reichensteuer vorgesehen. In der Straße von Hormuz sind iranischen Angaben zufolge zwei Öltanker auf Seeminen gefahren. Demnach hätten Explosionen und Brände die Crews zum Verlassen ihrer Schiffe gezwungen. Es seien Strafmaßnahmen vorgesehen für Reedereien, die illegale Routen nutzen, hieß es in der Erklärung weiter. Die Vorfälle lassen sich zunächst nicht unabhängig überprüfen. Deutschland darf den Bau neuer Gaskraftwerke mit einem Milliardenpaket fördern. Die EU-Kommission hat grünes Licht für die geplante Unterstützung mit bis zu 35 Milliarden

0: Milliarden Euro gegeben. Das Geld soll über eine neue Umlage von den Stromkunden wieder reingeholt werden. Wie stark sich Strom dadurch verteuern wird, ist noch unklar. Dass geistig benebelte Menschen immer wieder E-Scooter in Flüsse werfen, das kommt vor, seit die Roller in Deutschland zugelassen sind. Wie groß das Problem aber tatsächlich ist, lässt sich gerade in Bremen beobachten. Mitarbeiter des Bremischen Deichverbands haben gleich 40 E-Scooter in einem kleinen Fluss entdeckt und geborgen. Laut Polizei handelt es sich um Roller von verschiedenen Leihfirmen. Teilweise sollen sie schon monatelang im Wasser gelegen haben. Der Schaden wird auf 20.000 Euro geschätzt. Die Beamten ermitteln in dem Fall nun wegen Sachbeschädigung und Diebstahl. Und das waren die Nachrichten mit Jannik Böke.
1: Das Wetter.
2: Am Himmel ist gerade einiges an Wolken unterwegs. Hin und wieder schafft es aber auch die Sonne durch. Und meistens zeigt sich das Wetter also wechselnd bewölkt. Temperaturen erreichen so 20 bis 23 Grad. Morgen sieht es ebenfalls eher wolkig aus. Dazu bleibt es meist trocken und es wird ein bisschen wärmer mit bis zu 24 Grad in der Spitze. Am Freitag nimmt der Regen dann wieder zu.
3: Kurzer Blick auf die Straßen. Hier ist der schnellste Verkehrs- und Blitzerservice für die Region. Es wird geblitzt zwischen Warendorf und Sassenberg auf der B475, zwischen Rehnsteinfurt und Sendenhorst auf der L851, in Telgte auf der Einerner Straße und auf der Westbevener Straße, Ortseingang Westbevern auf der Längericher Straße, in Neubeckum auf der Fellener Straße, in Glandorf auf der Nordstraße und in Rehnsteinfurt wird immer noch auf der Konrad-Adenauer Straße geblitzt. Wenn ihr noch was seht, dann meldet uns das gerne kostenlos über die 0800 4x5345.
2: Hallo, Kevin Zimmer hier. Gleich bei uns die 90er mit Will Smith, Man in Black. Als der Film rauskam, sind dann Karneval bei uns damals alle in Papas Beerdigungsanzüge gestiegen und haben sich gedacht, hey, die dunkle Sonnenbrille, die ziehe ich auch noch auf. Da sehe ich aus wie Will Smith. Und wie viele haben eigentlich ihr Augenlicht damals in den 90ern verloren, als an Karneval alle dann mit diesen Laserpointern losgezogen sind und gesagt haben, hey, guck da mal rein, weil man unbedingt ja auch alle blitzdingsen wollte wie im Film. Naja, sollte alles so echt wie möglich sein. Bisschen Verschnitt ist immer. 90er-Song gleich hier.
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2: Direkt nach aktueller Musik von Holly Humberstone, To Love Somebody.

0: Ich kann mir vorstellen, der Sonntag wird für viele Mitglieder der Bundesregierung ein nicht so schöner Sonntag. Auf jeden Fall werden sie auf jeden Fall sehr nervös sein. In Sachsen-Anhalt wird gewählt. Und irgendwie hat man das Gefühl, nicht nur Deutschland schaut auf Sachsen-Anhalt, sondern die ganze Welt. Denn laut Umfragen kommt die AfD mit Spitzenkandidat Ulrich Siegmund auf 40% der Stimmen. Das würde noch nicht für eine Alleinregierung reichen. Sollten aber viele Menschen Parteien wählen, die an der 5%-Hürde scheitern, dann könnten schon 43% reichen für eine Alleinregierung. Schon bei den vergangenen drei Wahlen in Ostdeutschland erzielte die AfD wirklich historische Rekordwerte. So wurde unter Björn Höcke in Thüringen die AfD sogar stärkste Kraft. Thorsten Ortmann war für uns im Osten unterwegs und weiß, warum die AfD da so stark ist. Thorsten, was finden die Menschen an der AfD da?
1: Ja, für viele ist es die vermeintlich einzige Partei, die die Probleme im Osten und vor allem die Menschen dort ernst nimmt. Sie ist beliebt, weil sie sich als Alternative zum bestehenden politischen System inszeniert und gezielt einfachste Antworten auf komplexe Probleme anbietet. Und gerade die Arbeiterschaft ist von den Regierungsparteien enttäuscht und fühlt sich bevormundet und als Bürger zweiter Klasse behandelt. Viele im Osten empfinden auch gerade Politiker etablierter Parteien als abgehoben und das weckt bei vielen Erinnerungen an die unrühmliche DDR-Vergangenheit.
2: Die haben halt so von der Lebensrealität der Menschen nicht so wirklich Ahnung. Die tauchen halt nur mal zu den Wahlen irgendwo auf, fahren mit ihrer großen Limousine durch die Gegend. Das ist sowas, das erinnert mich an Erich Honecker und seine Truppe.
0: Welche Probleme haben denn die Leute vor allen Dingen im Osten konkret?
1: Ja, viele, mit denen ich gesprochen habe, klagen über schlechte Infrastruktur, fehlende Busverbindungen auf dem Land. Sie müssen wegen des Ärztemangels teils monatelang auf einen Facharzttermin warten. Und viele empfinden auch die Migrationspolitik und die damit verbundenen finanziellen Folgen als hochgradig ungerecht. Viele empfinden das sogar als Verteilungskampf um ohnehin schon knapper werdende Ressourcen, sagt der Soziologe und Ostexperte Benjamin Höhne.
3: Für die ist plötzlich, in Anführungszeichen, wörtliches Zitat, alles da. Für uns ist nichts da. Da werden die Schulen geschlossen, der Konsum schließt, es gibt keine Buslinie mehr auf dem Land. Und das wird als zutiefst ungerecht empfunden.
1: Und paradox daran ist, dass es im Osten deutlich weniger Migranten gibt als im Westen. Aber Ängste vor einer ungesteuerten Veränderung der eigenen Heimat wiegen im Osten schwerer als in Regionen, die schon seit Jahrzehnten an Einwanderung und Veränderung gewöhnt sind.
0: Also wir bleiben gespannt. Am Sonntag wird in Sachsen-Anhalt gewählt. Und warum die AfD gerade im Osten so stark ist, hat unser Reporter Thorsten Ortmann erklärt. Vielen Dank dafür.
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1: Ich bin Kerstin Menke-Möller. Schönen guten Tag. Die Polizei ist am Abend in Ennigerloh zu einem Großeinsatz an der Liebfrauenstraße ausgerückt. In einer kommunalen Unterbringungseinrichtung fuchtelte ein 41-Jähriger aus Ennigerloh mit einer Waffe herum. Aus seinem Zimmer waren laute Knallgeräusche zu hören. Der Mann zeigte die Pistole auch einem Sicherheitsmann. Die Polizei umstellte mit einem Sondereinsatzkommando das Gebäude. Der Mann ließ sich widerstandslos in Gewahrsam nehmen. Er kam in eine psychiatrische Fachklinik. Bei der Pistole handelte es sich um eine Spielzeugwaffe, heißt es von der Polizei. Das Medical Order Center in Aalen ist 25 Jahre alt geworden. Das Dienstleistung- und Logistikzentrum gehört der St. Francisco-Stiftung an. Aus den beiden Standorten in Aalen und Bochum versorgt es über 30 Krankenhäuser in NRW und den Bundesländern Bremen, Niedersachsen und Hessen. Aalen ist das Hauptzentrum. Zur Jubiläumsfeier am Standort reiste gestern NRW-Gesundheitsminister Karl-Josef Laumann an. Das Medical Order Center deckt die Sparten Krankenhausapotheke, zentraler Einkauf und Zentralsterilisation ab. Im Kreis Warendorf habt ihr aktuell wieder die Chance auf kostenloses Obst. Die Kreisverwaltung hat die Aktion Gelbes Band gestartet. Damit sind Obstbäume im gesamten Kreisgebiet gekennzeichnet. Mehr Infos dazu von Alex Jakob aus der Redaktion.
2: An den Straßen und Wegen im Kreis Warendorf gibt es viele Obstbäume, die in öffentlicher Hand sind. Damit das Obst nicht verdirbt, darf es gepflückt werden. Die Bäume, die geerntet werden dürfen, haben ein gelbes Band. Auch Privatmenschen können ihre Bäume mit einem gelben Band markieren und damit der Öffentlichkeit zur Verfügung stellen. Der Kreis Warendorf hat die markierten Bäume auf einer Karte online zusammengestellt.
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0: Das Wetter.
3: Viele Wolken sind heute unterwegs, auch wenn sich zwischendurch mal die Sonne zeigt. Meistens ist es also wechselnd bewölkt. Temperaturen liegen so zwischen 20 und 23 Grad. Morgen bleibt es dann eher wolkig, meist trocken. Außerdem wird es ein bisschen wärmer als heute. Am Freitag wird der Regen dann wieder häufiger.
4: Kurzer Blick auf die Straßen. Hier ist der schnellste Verkehrs- und Blitzerservice für die Region. Ihr meldet uns Blitzer in Telgte auf der Westbevener Straße und auf der Einerner Straße. Zwischen Rehnsteinfurt und Settenhorst wird auf der L851 geblitzt. Zwischen Warendorf und Sassenberg auf der B475. Ortseingang Westbevern auf der Lengericher Straße. In Neubeckum auf der Fellener Straße und in Rehnsteinfurt auf der Konrad-Adenauer Straße. Blitzerstaus und Störungen meldet ihr uns kostenlos über die 0800 4x5 345.
3: Hallo, hier ist Kevin Zimmer. Kennt ihr diese berühmte Szene und den berühmten Song aus König der Löwen, als der kleine Simba hochgehalten wird und dann kommt dieses großartig, oder? Jetzt hat mal so ein Influencer erzählt auf Englisch, was das eigentlich bedeutet, dieses
5: What does it mean? It means, look, there's a lion. Oh my God.
3: Und was haben wir alle gedacht? Es bedeutet, Gott weiß was, irgendwas Tiefsinniges. Nein, es heißt, da, ein Löwe. Oh Gott, ein Löwe. jetzt sehe ich den Film mit ganz anderen Augen. Circle of Life aus König der Löwen, gleich bei uns. Ich bin Kevin Zimmer, euch einen schönen Mittwoch. Maybe.

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0: Der Mittwoch mit Kevin Zimmer. Ich freue mich sehr, dass ihr dabei seid. Erster Schultag nach 6,5 Wochen Sommerferien. Die coolsten Ferien des Jahres sind vorbei. Vermutlich haben fast alle in NRW den ersten Schultag auch überstanden. Naja gut, bis vielleicht auf kleine Verluste. Er hier zum Beispiel. Er muss erst noch mal reinkommen in diesen Schulalltag.
1: Ich weiß nicht, warum ich in die Schule muss.
2: Sag mal.
1: Ich möchte Bauarbeiter werden.
2: Ja.
1: Da muss man nicht schreiben können. Ich war nur Vater.
2: Ach so, aber du musst ja trotzdem auch rechnen können und gucken können, wie hoch die Mauer sein muss und wie tief das Loch sein muss. Muss man alles berechnen.
1: Oh, ich bin doch nicht jeder Bauchef. Ich fahre nur mit Papa und alle anderen.

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1: Mit Jannik Böke. Schönen guten Tag. Stehen die Angriffe auf Umspannwerke in NRW und Brandenburg im Zusammenhang? Das prüfen die zuständigen Ermittlungsbehörden beider Bundesländer jetzt zusammen. Am Abend hatte es eine Störung an einem Umspannwerk in Bergheim nahe Köln gegeben. 5 Blöcke eines Braunkohlekraftwerks mussten deshalb vom Netz gehen. Zuvor hatten Unbekannte ein Umspannwerk nahe des Kraftwerks Jenschwalde in Südbrandenburg angegriffen. Die Brandenburger Polizei ermittelt nun unter anderem wegen Terrorverdachts. Mehr zum Thema hat Christian Böder aus dem News-Team.
2: Neben des Verdachts der Störung öffentlicher Betriebe, des Herbeiführens einer Sprengstoffexplosion und der Zerstörung wichtiger Arbeitsmittel werde auch wegen der Bildung einer terroristischen Vereinigung ermittelt, hieß es aus dem Polizeipräsidium in Potsdam. Die Suche nach Beweismitteln dauere an. Laut Brandenburgs Innenminister Rethmann brachten unbekannte Täter leitfähiges Material in die Höchstspannungsleitungen des Umspannwerks ein, was in 2 Fällen zu Kurzschlüssen führte. Von einem ganz ähnlichen Vorgehen gehen die Ermittler in NRW aus. Laut Innenminister Reul ist es aber noch viel zu früh, um einen Bezug zu Brandenburg herstellen zu können. Man prüfe das allerdings. Im Fall von Bergheim bestehe der Anfangsverdacht einer verfassungsfeindlichen Sabotage. Geprüft werde in 2 Richtungen: fremdstaatlich gelenkte Sabotage und Linksextremismus. So Roll weiter. Möglich ist auch, dass beide Angriffe mit Brandstiftungen in einem Umspannwerk in Reutlingen im Juni und an Starkstromleitungen in Berlin Anfang des Jahres in Verbindung stehen.
1: Weitere Themen jetzt kurz und kompakt. Die deutsche Industrie kritisiert die geplante Einkommensteuerreform der Bundesregierung. Aus ihrer Sicht fehlen spürbare Entlastungen für Unternehmen. Zudem werden mittelständische Unternehmen zu stark belastet. Die Bundesregierung plant vor allem, kleine und mittlere Einkommen zu entlasten, sowie Familien mit Kindern. In der Demokratischen Republik Kongo sterben immer mehr Menschen an einer Ebola-Infektion. Nach offiziellen Angaben sind mittlerweile mehr als 3000 Menschen gestorben. Seit Beginn des Ausbruchs wurden fast 6200 Infektionen registriert. Es ist die schwerste Ebola-Epidemie in der Geschichte des Landes. In Nepal schwindet die Hoffnung, noch Überlebende in verschütteten Tunneln von Wasserkraftwerken zu finden. Die Such- und Rettungsaktion läuft zwar noch, bisher habe man aber keine Überlebenden gefunden, heißt es von der Katastrophenschutzbehörde. Eine Woche nach der Flutkatastrophe im Himalaya ist die Zahl der Todesopfer in Nepal und Tibet auf über 1100 gestiegen. Bei all den schlechten Nachrichten gibt es heute aber auch eine positive Meldung von der Bundesbank. Ihrer Einschätzung zufolge wird die deutsche Wirtschaft dieses Jahr deutlich stärker wachsen als bisher erwartet. Auf Grundlage der ersten beiden Quartale sei Deutschland auf dem besten Weg, in diesem Jahr etwa 1% zu erreichen, so der Bundesbankpräsident Nagel. Im Juni war die Bundesbank

0: noch von einem Wachstum von nur 0,5% ausgegangen. Das Wachstum sei zwar nach wie vor nicht sehr hoch, so Nagel, die Exportzahlen seien jedoch zuletzt recht solide gewesen, die Auftragseingänge im verarbeitenden Gewerbe zufriedenstellend. Und das waren die Nachrichten mit Jannik Böke.
1: Das Wetter ist heute wechselhaft, aber freundlich. Die Sonne zeigt sich immer wieder. Dazu ein paar Wolken und am Abend können auch noch mal kurz ein paar Regentropfen runterkommen. Maximal 21 Grad heute. In den nächsten Tagen sind wieder mehr Wolken unterwegs und zwischendurch können Schauer durch unseren Kreis ziehen. Morgen 21 Grad. Am Freitag schaffen wir 23. Kurzer Blick auf die Straßen. Hier ist der schnellste Verkehrs- und Blitzerservice für die Region. Es wird geblitzt in Telgte auf der Westbevener Straße, zwischen Drehen, Steinfurt und Sendenhorst auf der L851, zwischen Warendorf und Sassenberg auf der B475, in Ostbevern auf der Wischhausstraße, Ortseingang Westbevern auf der Lengericher Straße, in Drehen, Steinfurt auf der Konrad-Adenauer Straße und bei euch in Beckum wird auf der Hammerstraße geblitzt. Blitzerstaus und Störungen meldet ihr uns kostenlos über die 0800 4x die 5345. Ihr habt diesen Sommer wahrscheinlich keine Chance gehabt, an diesem Song vorbeizukommen. Bei uns im Radio, bei der WM, auf Social Media. Dai Dai von Shakira und Burna Boy. Der Song war der offizielle Song der Fußball-WM 2026 und wurde bei uns in Deutschland ja inzwischen sogar zum Sommerhit des Jahres. Und Dai Dai heißt übrigens übersetzt so viel wie komm, los geht's. Also machen wir genau das jetzt. Dai Dai spielen wir euch gleich hier in der Playlist nach Guns N' Roses und Kenya Grace. Ich bin Leslie Runde und heute Nachmittag für euch im Studio.
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Vielleicht ist es jetzt mal Zeit für einen kleinen Seitensprung. Nicht in der Liebe, sondern im Schokoregal. Denn wer bisher blind zum Nutella-Glas gegriffen hat, könnte beim nächsten Einkauf tatsächlich mal eine andere Nuss-Nougat-Creme ausprobieren. Stiftung Warentest hat nämlich jetzt 18 Cremes getestet und Nutella landet nur auf Platz 3. Ganz oben stehen zwei andere, Nuskati von Aldi und eine Creme von der Thüringer Manufaktur Goldhelm. Beide bekommen insgesamt die Note 2,0, Nutella landet dahinter. Und jetzt kommt das Interessante, geschmacklich ist Nutella gar nicht schlecht unterwegs. Die Creme bekommt im Geschmack ebenfalls eine sehr gute Bewertung. Abzüge gibt's vor allem bei den Nährwerten. Viel Zucker und Fett sind eben nicht gerade die große Stärke von Nuss-Nougat-Creme. Also Stiftung Warentest hat gesprochen, ich persönlich werde Nutella trotzdem nicht verraten. Das ist eine lange Beziehung zwischen uns beiden und nur weil Stiftung Warentest jetzt sagt, es gibt zwei bessere, schmeißt man ja nicht gleich alles hin.

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1: Ich bin Kerstin Menke-Möller. Schönen guten Tag. Eine Spielzeugpistole hat am Abend für einen SEK-Einsatz in Ennegerloh gesorgt. In einer kommunalen Unterbringungseinrichtung hantierte ein 41-Jähriger mit der echt aussehenden Pistole. Die Polizei ging von einem Ernstfall aus. Mike Mattes aus der Redaktion hat die Infos für uns.
2: Gegen 20 nach 9 gestern Abend zeigte der Mann einem Sicherheitsdienstmitarbeiter die Pistole und zog sich dann in sein Zimmer zurück. Von dort waren dann laute Knallgeräusche zu hören. Die Polizei rückte mit einem SEK in die Liebfrauenstraße aus und umstellte das Gebäude. Der Ennegerloher ließ sich ohne Widerstand in Gewahrsam nehmen. Die Spielzeugpistole wurde sichergestellt. Der Mann kam in eine psychiatrische Fachklinik.
1: Seit 25 Jahren gibt es das Medical Order Center in Aalen. Das regionale Dienstleistungs- und Logistikzentrum gehört der St. Francisco Stiftung an. Aus den beiden Standorten in Aalen und Bochum versorgt es über 30 Krankenhäuser in NRW und den Bundesländern Bremen, Niedersachsen und Hessen. Aalen ist das Hauptzentrum. Dort wurde der runde Geburtstag gestern begangen. Zur Feier des Tages reiste NRW-Gesundheitsminister Karl-Josef Laumann an und hielt eine Rede. Die Leistungen des Medical Order Centers decken die Sparten Krankenhausapotheke, zentraler Einkauf und Zentralsterilisation ab. Mit dem Start des neuen Schuljahres heute sind schlagartig wieder tausende Kinder morgens und mittags zu den Stoßzeiten unterwegs. Damit alle sicher an ihr Ziel kommen, gibt es unsere Achtung Kinderplakate mit den Stadtwerken Ostmünsterland. Wir verteilen die Plakate kostenlos im Kreis. Heute Vormittag waren wir bei Marktkauf in Oelde, wenig später bei Edeka Nüsken in Ennegerloh. Morgen geht's in Sassenberg weiter. Ab 11.30 Uhr stehen wir dort an der Johannesschule mit den Plakaten. 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
3: Wir schauen aufs Wetter. Heute gibt es wieder den klassischen Sonne-Wolken-Mix bei uns im Kreis. Mal strahlt die Sonne, mal ziehen die Wolken vorbei. Und heute Abend können sich vereinzelt auch noch ein paar Regentropfen dazu gesellen. Bis zu 21 Grad sind heute drin. Die nächsten Tage fallen wieder grauer aus, mehr Wolken, weniger Sonne und zwischendurch können immer mal wieder Schauer durch unseren Kreis ziehen. Morgen 21 Grad, Freitag geht's hoch auf 23. Kurzer Blick auf die Straßen. Hier ist der schnellste Verkehrs- und Blitzerservice für die Region. Ihr meldet uns Blitzer. Die stehen in Beckum auf der Hammerstraße. In Drehensteinfurt wird auf der Konrad-Adenauer-Straße geblitzt. Ortseingang Westbevern auf der Längericher Straße. In Ostbevern wird auf der Wischhausstraße geblitzt. In Telgte auf der Westbevener Straße. Zwischen Drehensteinfurt und Sendenhorst auf der L851. Und zwischen Warendorf und Sassenberg auf der B475. Blitzer, Staus und Störungen meldet ihr uns kostenlos über die 0800 4x die 5345. Also ich habe ja selten Konzert-FOMO, aber bei The Weeknd habe ich sie. Immer wenn ich irgendwo Bilder oder Videos von der Tour sehe, denke ich mir, hättest du dir mal ein Ticket gekauft? Und gerade bei diesem Song stelle ich mir die Stimmung live schon ziemlich heftig vor. Dancing in the Flames. Also an alle, die dabei waren, ich bin ein bisschen neidisch. Und an alle, die genauso wie ich nicht bei der Tour mit dabei waren, wir holen es jetzt zumindest im Radio nach. The Weeknd mit Dancing in the Flames jetzt für euch in der Playlist. Ich bin Leslie Runde. Hi.
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0: Wir kennen sie doch alle, oder? Diese typischen Lehrersprüche. Sätze, die man früher schon gehört hat und die wahrscheinlich auch heute noch genauso durch die Klassenzimmer fliegen. Ich beende den Unterricht, nicht der Gong. Heute ist die Schule wieder gestartet und die Schüler bei uns im Kreis haben wahrscheinlich schon den ersten Spruch kassiert. Und wir denken jetzt einfach mal zurück. Welche Lehrersprüche sind bei euch bis heute im Kopf geblieben? Und vor allem, was hätten wir damals eigentlich gerne drauf geantwortet?
1: Leute, ihr lernt nicht für die Schule, ihr lernt fürs Leben.
2: Liebes Finanzamt, anstelle einer Steuererklärung möchte ich Ihnen stattdessen hier ein analysiertes Shakespeare-Gedicht anbieten. Gern geschehen. Alternativ könnte ich Ihnen berechnen, wie viele Äpfel Lisa hat, wenn sie am Montag zwei davon abgibt und Dienstag aber Vollmond ist und ihr Esel Hermann heißt. Na? PS, letzte Mahnung heißt, Sie hören dann jetzt auf, mir zu schreiben, oder?
1: Was in der Klausur drankommt? Alles.
2: Also mit Zwiebeln und Krautsalat und Tzatziki. Geil.
3: Und ich will scharfe Soße.
1: Say it in English, please.
2: Okay, in Ordnung. If I am not going to the toilet jetzt sofort, I will shit my pants. Thank you.
1: Na, denk dann noch mal nach. Du weißt das, da bin ich mir sicher.
2: Und mein Gehirn so... Wenn ich ein Gespenst kaufe, habe ich dann geistiges Eigentum.
1: So, und jetzt schreibt hier jeder mal ein Gedicht über seinen Alltag.
2: Herr von Ribbeck auf Ribbeck im Hafeland. Ich letztens so in seinem Garten stand, war da ernsthaft kein Empfang. Bin ich wieder gegangen.

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1: Mit Jannik Böke. Schönen guten Tag. Hitze wird für Städte und Gemeinden in NRW zu einer immer größeren Herausforderung. Deshalb will das Land künftig genauer wissen, wo die Belastung besonders groß ist und vor allem, wo schnelles Handeln den größten Effekt hat. In Köln startet dazu jetzt ein Modellprojekt, das nicht nur auf aktuelle Daten schaut, sondern Jahrzehnte in die Zukunft. Rosina Sjandi aus unserem Landtagsstudio war vorhin bei der Vorstellung dieses Projekts dabei. Warum hat man ausgerechnet Köln ausgewählt?
2: Na, Köln ist unter anderem NRWs einwohnerstärkste Stadt und sie hat eine recht hohe Versiegelung. Bis zu 25 besonders gefährdete Orte werden untersucht, zum Beispiel Schulen, Kitas, Pflegeeinrichtungen oder stark genutzte Plätze. Und die Experten der Zürich-Versicherung schauen sich dann an, wo fehlt Schatten, wo ist zu viel Fläche versiegelt, wo sind Menschen besonders stark von Hitze betroffen. Und daraus soll am Ende eine konkrete Liste entstehen, welche Maßnahmen zuerst angegangen werden müssen. NRW-Bauministerin Scharrenbach sagte hier in Düsseldorf, dass sie dabei aufs Tempo drücken will.
3: Irgendwann haben sie Pläne. Planen können wir in Deutschland erfahrungsgemäß sehr gut, nur mit dem Umsetzen tun wir uns schwer. So, und deswegen ist das eben ein Beitrag konkret zur Umsetzung.
2: Mehr Bäume, mehr Schatten, weniger versiegelte Flächen, einen besseren Umgang mit Wasser zum Beispiel. 98.000 Euro kostet diese Untersuchung, die Kosten übernimmt das Land und die Ergebnisse sollen anschließend auch anderen Kommunen in NRW helfen.
1: Danke, Rossi. Was sonst noch wichtig ist, hört ihr jetzt im Überblick. Nach dem Kurzschluss an einem Umspannwerk in Bergheim nahe Köln gehen die Ermittler von einer Straftat aus. Es besteht der Anfangsverdacht einer verfassungsfeindlichen Sabotage, sagte Landesinnenminister Reul heute in Düsseldorf. Ermittler haben unterdessen 6 Abschussvorrichtungen in einem Feld entdeckt. Es sei davon auszugehen, dass diese Vorrichtungen so gebaut waren, um mit pyrotechnischen Gegenständen einen Draht in die Höhe über die Stromleitungen zu führen, heißt es von der Polizei. Die Hitzewellen und die Dürre haben in der deutschen Landwirtschaft eine massive Krise von nationaler Tragweite ausgelöst. Zu dieser Einschätzung kommt aktuell Bundeslandwirtschaftsminister Reiner. Die Ernte sei in diesem Jahr für viele Landwirtschaftsfamilien eine herbe Enttäuschung, so der Minister. Er stellte den Bauern finanzielle Hilfen in Aussicht. Eigentlich wollte die Stadt Datteln rund 650 neue iPads für ihre Schulen anschaffen, aber daraus wird erstmal nichts. Ein Urteil des Oberlandesgerichts Düsseldorf hat das Vorhaben erstmal gestoppt. Hintergrund ist eine Klage vom Apple-Konkurrenten Samsung. Der Elektronikkonzern hatte bemängelt, dass deutsche Behörden bei einer Ausschreibung keinen Hersteller bevorzugen dürfen. Das würde die Flexibilität und Wirtschaftlichkeit bei der technologischen Weiterentwicklung verringern. Die Richter folgten dieser Argumentation. Mit dem Urteil dürfte sich Samsung aber wenig Freunde an den Dattelner Schulen machen, denn dort werden bereits Apple-Geräte genutzt. Das Urteil könnte wegweisend sein für Beschaffung von Technik an öffentlichen Einrichtungen, denn viele wollen bei Anschaffungen bereits eingeführten Betriebssystemen treu bleiben, um doppelte Wartungskosten zu vermeiden. Und das waren die Nachrichten mit Jannik Böke.
4: Wir schauen aufs Wetter. Heute dürfen wir uns wieder über ein bisschen mehr Sonne freuen. Der Nachmittag bleibt freundlich mit einem Mix aus Sonne und Wolken. Heute Abend können dann vereinzelt noch mal ein paar Regentropfen runterkommen. Maximal 21 Grad heute. In den nächsten beiden Tagen gibt's wieder mehr Wolken und es wird auch wieder nasser und windiger. Morgen nur

0: maximal 2 Stunden Sonne und bis zu 21 Grad. Freitag geht's hoch auf 23. Kurzer Blick auf die Straßen. Hier ist der schnellste Verkehrs- und Blitzerservice für die Region. Ihr meldet uns Blitzer in Beckum auf der Hammerstraße. In Rehn-Steinfurt wird auf der Konrad-Adenauer-Straße geblitzt. Ortseingang West-Bevern auf der Längericher Straße, in Ost-Bevern auf der Wischhausstraße, in Telchte auf der West-Bevener Straße und zwischen Warendorf und Sassenberg wird auf der B475 geblitzt. Wenn ihr noch mehr seht, dann meldet euch gerne kostenlos über die 0800 4x5345. Klopapier falsch herum, Spülmaschine falsch eingeräumt und plötzlich hängt der Haussegen schief. Ihr kennt das bestimmt, diese Regeln bei euch zu Hause, die eigentlich völlig bescheuert sind, aber trotzdem müssen sie eingehalten werden. Wir haben heute Morgen in unserer Morningshow mal gesammelt, welche kleinen Hausgesetze so bei euch eigentlich gelten. Die Antworten gibt's gleich bei uns nach 3 Songs. Ich bin Leslie Runde und für euch heute Nachmittag hier im Studio.
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0: Neuer Monat, neue Regeln. Seit gestern gelten ja wieder ein paar neue Vorschriften, zum Beispiel bei der Steuer, beim Einkaufen und so weiter. Aber die wirklich wichtigen Gesetze werden sowieso nicht in Berlin gemacht. Darüber haben wir heute Morgen schon gequatscht hier in der Morning Show. Die werden bei euch zu Hause gemacht. Denn in jedem Haushalt gibt es ja diese kleinen Regeln, bei denen eigentlich niemand weiß, warum sie so wichtig sind. Aber sie sind es einfach. Punkt. Das Klopapier muss zum Beispiel vorne abrollen. Die Fernbedienung hat ihren festen Platz. Die Spülmaschine wird auf eine ganz bestimmte Art und Weise eingeräumt. Und wehe, jemand stellt das Besteck falsch in die Schublade. Für Außenstehende ist das völlig egal. Für euch? Staatskrise. Irene hat sich bei uns gemeldet.
1: Socken, die falte ich einmal zusammen und ziehe die dann durch. Mein Partner rollt die immer zusammen und dann habe ich immer so kleine Knubbels da überall rumliegen. Und dann, wenn ich das dann sehe, ja, dann wird dieser Knubbel nochmal aufgemacht und nochmal neu zusammengelegt. Spart auch ein bisschen Platz im Schrank.
0: Ja, und am Ende sind es genau diese kleinen Regeln, die den Hausfrieden sichern. Über die große Politik können wir diskutieren, aber wer die Klopapierrolle falsch herum aufhängt, der wird direkt abgewählt.

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1: Ich bin Kerstin Menke-Möller. Schönen guten Tag. Nach einem mutmaßlichen Anschlag auf ein Umspannwerk von Amprion in Bergheim laufen die Ermittlungen auf Hochtouren. Laut NRW-Innenminister Reul besteht der Anfangsverdacht einer verfassungsfeindlichen Sabotage. Ob es einen Zusammenhang gibt zu dem Angriff in Brandenburg, ist noch unklar. Die Bundesregierung hat die geplante Einkommensteuerreform auf den Weg gebracht. Mit dem Gesetzentwurf sollen Steuerzahler ab 2028 jährlich um insgesamt 10 Milliarden Euro entlastet werden. Und jetzt die Meldungen für den Kreis Warendorf. Die Stadt Telgte geht ungewöhnliche Wege, um Steuersünder unter Hundehaltern ausfindig zu machen. Sie geht davon aus, dass es eine nicht unerhebliche Zahl von Hundebesitzern gibt, die ihr Tier nicht angemeldet haben. Und das will die Stadt mit ihrer Kampagne ändern. Die Infos hat Lisa-Marie Hessler aus der Redaktion.
2: Anstatt die Keule zu schwingen, kommt die Hundesteuerkampagne auf den städtischen Social-Media-Kanälen freundlich-sympathisch daher. Schließlich will man die Menschen auch erreichen. Mit Hundefotos und Zitaten soll an das Gewissen der Steuersünder appelliert werden. Mit Zitaten von angemeldeten Hunden, deren Frauchen und Herrchen im Rathaus arbeiten. Gepostet werden Fotos mit niedlich traurig guckenden Hunden. Darunter ein Text, der erklärt, worum es geht.
1: Über die städtische Homepage können die Hundebesitzer weitere Infos zur Hundesteuer bekommen und es gibt auch einen Button für die Anmeldung. Die Polizei ist gestern Abend in Ennigerloh zu einem Großeinsatz an der Liebfrauenstraße ausgerückt. In einer kommunalen Unterbringungseinrichtung fuchtelte ein 41-Jähriger aus Ennigerloh mit einer Waffe herum. Aus seinem Zimmer waren laute Knallgeräusche zu hören. Der Mann zeigte die Pistole auch einem Sicherheitsmann. Die Polizei umstellte das Gebäude mit einem Sondereinsatzkommando. Der Mann ließ sich widerstandslos in Gewahrsam nehmen und kam in eine psychiatrische Fachklinik. Bei der Pistole handelte es sich um eine Spielzeugwaffe, heißt es von der Polizei. Im Kreis Warendorf habt ihr aktuell wieder die Chance auf kostenloses Obst. Die Kreisverwaltung hat die Aktion Gelbes Band gestartet. Damit sind Obstbäume im gesamten Kreisgebiet gekennzeichnet. Mehr Infos dazu von Alex Jakob aus der Redaktion.
3: An den Straßen und Wegen im Kreis Warendorf gibt es viele Obstbäume, die in öffentlicher Hand sind. Damit das Obst nicht verdirbt, darf es gepflückt werden. Die Bäume, die geerntet werden dürfen, haben ein gelbes Band. Auch Privatmenschen können ihre Bäume mit einem gelben Band markieren und damit der Öffentlichkeit zur Verfügung stellen. Der Kreis Warendorf hat die markierten Bäume auf einer Karte online zusammengestellt.
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4: Das Wetter ist heute wechselhaft, aber freundlich. Die Sonne zeigt sich immer wieder. Dazu ein paar Wolken und am Abend können auch noch mal kurz ein paar Regentropfen runterkommen. Maximal 21 Grad heute. In den nächsten Tagen sind wieder mehr Wolken unterwegs und zwischendurch können Schauer durch unseren Kreis ziehen. Morgen 21 Grad, am Freitag schaffen wir 23. Kurzer Blick auf die Straßen. Hier ist der schnellste Verkehrs- und Blitzerservice für die Region. Es wird geblitzt in Telgte auf der Westbevener Straße, zwischen Warendorf und Sassenberg auf der B475, in Ostbevern auf der Wischhausstraße, Ortseingang Westbevern auf der Längericher Straße, in Drehensteinfurt auf der Konrad-Adenauer Straße und bei euch in Beckum wird auf der Hammerstraße geblitzt. Blitzerstaus und Störungen meldet ihr uns kostenlos über die 0800 4x5 345. Mit Leslie Runde im Studio. Falls ihr gerade noch so ein bisschen im Ferienmodus hängt, völlig okay. Wir begleiten euch jetzt ganz entspannt Richtung Feierabend.
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2: Das Lied Schicksal handelt davon, dass uns manchmal Dinge widerfahren, die wir uns als Zufall so gar nicht erklären können oder möchten. Ja? Dinge, bei denen man sagt, das muss eine Vorsehung haben, das muss einen Sinn haben, dass diese Dinge uns jetzt so geschehen. Und es ist vielleicht an alle die gerichtet, die in der letzten Zeit ein kleines Wunder erlebt haben oder die sich eins erhoffen aufgrund von ihrer Lebenssituation.
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0: guten Tag. Alles Unsinn, Unfug und Kokolores. Das ist die Reaktion der IG Metall auf einen Bericht in der Wirtschaftswoche. Nachdem soll der VW-Vorstand schon das Aus für 4 Werke in Deutschland beschlossen haben. Für derartige Entscheidungen brauche es aber die Zustimmung des Aufsichtsrats, sagte dazu IG Metall-Bezirksleiter Gröger. Die weiteren Infos von Christian Böder aus dem News-Team.
1: Was aus dem Umfeld von Volkswagen zu vernehmen sei, lasse aber darauf schließen, dass große strukturelle Veränderungen vorbereitet werden, sagte Gröger. Er kritisierte den Konzernvorstand für dessen Kommunikation über die Medien. Dadurch würden Beschäftigte und Standorte verunsichert. Auch Sachsens Ministerpräsident Kretschmer hat auf den Bericht der Wirtschaftswoche reagiert. Es sei aus seiner Sicht noch nicht der Punkt erreicht, an dem entschieden werde, wie es wirklich mit Volkswagen weitergehe, sagte er in einem Videostatement. Auch am Freitag werde das noch nicht passieren. In Sachsen geht es um die Zukunft der E-Auto-Fabrik in Zwickau. Kretschmer ist in der Sache zuversichtlich, denn schließlich sei man das effizienteste Werk. Neben Zwickau geht es auch um den Audi-Standort Neueckers-Ulm in Baden-Württemberg sowie um die beiden niedersächsischen VW-Werke in Hannover und Emden. Man werde um alle Standorte kämpfen, sagte dazu Niedersachsens Ministerpräsident Lies. Sein Bundesland hält 20% der Anteile an VW. VW-Chef Blume will den Konzern mit einem harten Sparkurs aus der Krise bringen. Dafür hatte er weitere 50.000 Stellenstreichungen und Werksschließungen in den Raum gestellt.
0: Weitere Themen jetzt kurz und kompakt. Nach der mutmaßlichen Sabotage an einem Umspannwerk in Bergheim wird die komplette Kraftwerkskapazität voraussichtlich erst in einigen Tagen wieder zur Verfügung stehen. Laut RWE Power sind 2 der 5 betroffenen Kraftwerksblöcke am Vormittag wieder ans Netz gegangen. Ein dritter soll bis zum Abend folgen. Ermittler haben unterdessen auf einem Feld in der Nähe Abschussvorrichtungen gefunden. Russland reagiert auf die neuen Sanktionen wegen des Drohnenvorfalls am Leipziger Flughafen. Moskau hat wegen angeblicher antirussischer Äußerungen den deutschen Geschäftsträger einbestellt. Gestern hatte die Bundesregierung weitere Strafmaßnahmen gegen Russland angekündigt, darunter die Schließung des Konsulats in Bonn. Deutschland wird Nepal nach der verheerenden Sturzflut Hilfsgüter liefern. Unter anderem sollen Planen, Wasserfilter und Moskitonetze bereitgestellt werden, so ein Sprecher des Auswärtigen Amtes in Berlin. Nach der Sturzflut im Himalaya mit vielen Toten und Vermissten in Nepal und China hatte die Weltgesundheitsorganisation auch vor Seuchengefahr gewarnt. Die vielen Windräder und Solaranlagen in Deutschland sorgen nicht nur für klimafreundlichen Strom. Die erneuerbaren Energien entwickeln sich außerdem zu einem strategischen Schutzschild gegen hohe Öl- und Gaspreise. Zu diesem Ergebnis kommt aktuell der Kreditversicherer Allianz Trade. Die Krise im Nahen Osten hat die Gaspreise wieder nach oben getrieben. Trotzdem sind die Auswirkungen auf die europäischen Strommärkte deutlich begrenzter als in der Vergangenheit. Aus Sicht des Kreditversicherers sind dafür die erneuerbaren Energien verantwortlich. Das Nadelöhr der Energiewende sei aber weiter der Zustand der Stromnetze und fehlende Speicher, so das Unternehmen. Hier seien noch enorme Investitionen nötig. Und das waren die Nachrichten mit Jannik Böke.
2: Wir schauen aufs Wetter. Heute gibt es wieder den klassischen Sonne-Wolken-Mix bei uns im Kreis. Mal strahlt die Sonne, mal ziehen die Wolken vorbei. Und heute Abend können sich vereinzelt auch noch ein paar Regentropfen dazu gesellen. Bis zu 21 Grad sind heute drin. Die nächsten Tage fallen wieder grauer aus, mehr Wolken, weniger Sonne und zwischendurch können immer mal wieder Schauer durch unseren Kreis ziehen. Morgen 21 Grad, Freitag geht's hoch auf 23. Kurzer Blick auf die Straßen. Hier ist der schnellste Verkehrs- und Blitzerservice für die Region. Ihr meldet uns Blitzer in Beckum auf der Hammerstraße, Ortseingang Westbevern auf der Längericher Straße, in Ostbevern auf der Wischhausstraße. In Telgte wird auf der Westbevener Straße geblitzt, zwischen Oelde und Ennigerloh auf der Ennigerloher Straße und zwischen Warendorf und Sassenberg auf der B475. Blitzer, Staus und Störungen meldet ihr uns kostenlos über die 0800 4x die 5345. Heute war bei vielen von euch wahrscheinlich der erste Morgen seit Wochen, an dem wieder ein Wecker das Kommando übernommen hat. Schule ist gestartet bei uns im Kreis, der Alltag rollt wieder und jetzt sind wir schon auf der Zielgeraden Richtung Feierabend. Also durchhalten ist angesagt, wir sind bei euch. Ich bin Leslie Runde, hi.
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0: Es gibt Dinge, die sind eigentlich komplett unwichtig und trotzdem können sie einen zu Hause richtig auf die Palme bringen. Zum Beispiel, jemand räumt die Spülmaschine aus und stellt die Teller einfach irgendwo hin, nicht dahin, wo sie hingehören. Oder jemand drückt die Zahnpasta in der Mitte aus, mittendrin. Genau solche Sachen gibt's wahrscheinlich in jedem Haushalt. Kleine Regeln, die sich irgendwann einfach eingebürgert haben und über die auch gar nicht mehr diskutiert wird. Die Schuhe kommen dahin, die Fernbedienung liegt dort, die Klopapierrolle wird so herum aufgehängt und besonders lustig wird's, wenn jemand von außen kommt und diese Regeln natürlich nicht kennt. Genau diese kleinen Hausregeln haben wir heute Morgen gesammelt in der Morning Show und da waren ein paar dabei, bei denen man wirklich merkt, jeder Haushalt hat offenbar seine eigene Verfassung.
1: Bei mir muss bei der Bettdecke immer der Reißverschluss oder Knöpfe, je nachdem was es ist, immer am Fußende sein. Wenn ich im Bett liege und merke, dass es oben bei meinem Kopf ist, muss ich es direkt umdrehen. Das geht gar nicht.
2: Wenn die Geschirrspülmaschine fertig ist, dann hänge ich immer ein Geschirrtuch da in die Klappe quasi rein, damit man weiß, dass die fertig ist. Und dann fragt auch keiner blöd nach, ist die fertig oder muss die noch?
3: Also wenn ich beim Fernseher oder so die Lautstärke einstelle, dann muss das immer eine gerade Zahl sein. Anders geht's nicht.
4: Also früher im Auto hatten meine Schwester und ich immer eine geregelte Sitzordnung. Sie sitzt immer links und ich immer rechts und das hält sich bis heute so. Wir sind 23 und 20.
0: Ja, manche Regeln sind einfach nicht verhandelbar. Nicht, weil sie sinnvoll sind, sondern weil irgendjemand zu Hause sonst richtig schlechte Laune bekommt.

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1: Ich bin Kerstin Menke-Möller. Schönen guten Tag. Nach dem versuchten Drohnenanschlag auf den Flughafen Leipzig sind zwei mutmaßliche Täter, wie es aussieht, identifiziert. Es handelt sich um Männer aus Belarus und Lettland. Beide sollen auch einen russischen Pass besitzen. Die deutsche Wirtschaft wächst offenbar stärker als erwartet. Das Institut für Wirtschaftsforschung hat seine Wachstumsprognose für dieses Jahr deutlich angehoben. Die Experten erwarten jetzt ein Plus von 1,2%. Und jetzt die Nachrichten für den Kreis Warendorf. Seit 25 Jahren gibt es das Medical Order Center in Aalen und das ist gestern groß gefeiert worden. Das regionale Dienstleistungs- und Logistikzentrum gehört der St. Francisco-Stiftung an. Es versorgt Krankenhäuser, Praxen und andere Gesundheitseinrichtungen mit Arzneimitteln, Medizinprodukten und Sterilgut. Zum Jubiläum reiste auch NRW-Gesundheitsminister Karl-Josef Laumann an.
2: Also es ist ein gutes Beispiel dafür, wie auch ein Krankenhausträger die gesamte Logistik für Krankenhäuser selber organisiert, das auch zusammen mit einem starken Logistiker aus der Region macht. Und ich glaube, dass man einfach sagen muss, dass damit die Franziskus-Stiftung vor 25 Jahren auch Maßstäbe gesetzt hat.
1: Beim Medical Order Center sind 300 Menschen beschäftigt. Es hat neben Aalen auch noch einen Standort in Bochum. Die Stadt Hechte startet eine Hundesteuerkampagne, um Steuersünder ausfindig zu machen. Sie geht davon aus, dass es einige Hundebesitzer gibt, die ihr Tier nicht angemeldet haben. Und das will sie mit ihrer Social-Media-Kampagne ändern. Mit Hundefotos und Zitaten soll an das Gewissen der Steuersünder appelliert werden. Gepostet werden Fotos mit niedlich, traurig guckenden Hunden, darunter ein Text, der erklärt, worum es geht. Die Kampagne soll erstmal bis zum Jahresende laufen. In Hechte gibt es aktuell 1535 angemeldete Hunde. Wer wissen will, wie die Polizei arbeitet, sollte am 13. September nach Aalen kommen. In der Wache am Südberg wird ein Tag der Polizei veranstaltet. Er richtet sich besonders an Familien. Mehr dazu von Alex Jakob aus der Redaktion.
3: In der Polizeiwache könnt ihr euch informieren und eure Fragen loswerden. Die Polizei stellt ein umfangreiches Programm auf die Beine. Es geht um Geschwindigkeitsmessgeräte, um Einbruchsschutz und Kriminaltechnik. Diensthunde zeigen ihr Können und auch eine Verkehrspuppenbühne gibt es. Mehrere Institutionen unterstützen den Tag der Polizei, die Verkehrswacht, das Technische Hilfswerk, die Notfallseelsorge und der Opferverein Weißer Ring.
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4: Wir schauen aufs Wetter. Heute dürfen wir uns wieder über ein bisschen mehr Sonne freuen. Der Nachmittag bleibt freundlich mit einem Mix aus Sonne und Wolken. Heute Abend können dann vereinzelt noch mal ein paar Regentropfen runterkommen. Maximal 21 Grad heute. In den nächsten beiden Tagen gibt es wieder mehr Wolken und es wird auch wieder nasser und windiger. Morgen nur maximal 2 Stunden Sonne und bis zu 21 Grad. Freitag geht's hoch auf 23. Kurzer Blick auf die Straßen. Hier ist der schnellste Verkehrs- und Blitzerservice für unsere Region. Ihr meldet uns Blitzer, die stehen zwischen Oelde und Ennigerloh auf der Ennigerloher Straße. Zwischen Warendorf und Sassenberg wird auf der B475 geblitzt. In Telgte auf der Westbevener Straße. In Ostbevern auf der Wischhausstraße. Ortseingang Westbevern auf der Längericher Straße. Und in Beckum wird auf der Hammerstraße geblitzt. Falls ihr noch mehr seht, dann meldet euch gerne kostenlos über die 0800 4x5345.
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4: Mit Lars die Runde im Studio. Wir starten in den Feierabend.
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0: Also falls euer Kalender gerade leer ist, die WhatsApp-Gruppe schweigt und ihr überlegt, was ihr am Wochenende bei uns im Kreis machen könnt. Wir helfen euch jetzt ein bisschen auf die Sprünge, beziehungsweise Alisa und Sven helfen euch jetzt.
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2: Ja, und die Fans des epischen Science-Fiction-Films Dune, die dürfen schon mal Vorfreude ausstrahlen, denn ab morgen kommt Dune Part 2 bei Netflix ins Streaming-Angebot. Also, da wird auf jeden Fall ab morgen dann ordentlich geschaut im Kreis Warendorf.
3: Ja, vielleicht auch bei mir, weil ich habe ihn tatsächlich noch nicht gesehen. Ich freue mich auf jeden Fall sehr. Und die Star-Wars-Fans wahrscheinlich auch und holen ihr Lichtschwert raus. Star Wars The Mandalorian and Grogu ist ab morgen bei Disney Plus verfügbar. Es ist der 13. Spielfilm innerhalb der Star Wars Filmreihe und die Fortsetzung von The Mandalorian.
2: Ja, und die Weinfreunde unter euch, die halten sich jetzt schon mal den Freitagabend frei. Da ist nämlich Weinabend in Oelde. Ab 18 Uhr bummelt ihr durch die Geschäfte, probiert verschiedene Weine und futtert euch lecker über den Marktplatz in Oelde. Das natürlich auch noch mit Live-Musik und die Geschäfte haben bis 22 Uhr für euch geöffnet.
3: Und noch mehr Veranstaltungstipps, die gibt's natürlich auch online in unserem Veranstaltungskalender auf radiowrf.de und in unserer App. Und wenn ihr was habt, was im Radio laufen soll, veranstaltungsmäßig, dann tragt es genau da ein.
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0: Triebe. Mehr zum aktuellen Stand der Dinge hat Christian Böder aus dem News-Team.
1: Bremer bestätigte das, was zuvor schon NRW-Innenminister Reul gesagt hatte. Der sprach auch davon, dass in zwei Richtungen geprüft werde: fremdstaatlich, gelenkte Sabotage und Linksextremismus. Nach dem aktuellen Stand der Ermittlungen hatten Unbekannte die gefundenen Abschussgeräte genutzt, um einen Draht über die Stromleitung zu schleudern. Der hatte sich über die Leitung gelegt und es kam zur Erdung. Zeugen hätten auch kurze Lichtblitze beobachtet, sagte der zuständige Kölner Kriminaldirektor Essauer vor Journalisten. Die Abschussvorrichtungen sollen nun auf mögliche DNA-Spuren untersucht werden. Ob es einen Zusammenhang mit dem Angriff auf ein Umspannwerk in Brandenburg gebe, sei noch unklar, sagte er weiter. Aber es gebe vergleichbare Hinweise, denn an beiden Tatorten seien wohl pyrotechnische Gegenstände abgeschossen worden. Nach dem Vorfall in Bergheim mussten insgesamt 5 Blöcke an 2 Kraftwerken runtergefahren werden. Laut RWE sind 2 Blöcke wieder ins Netz gegangen. Ein dritter soll am Abend folgen und die übrigen beiden am Wochenende.
0: Weitere Meldungen jetzt im Überblick. Die Diskussionen rund um mögliche Werksschließungen bei Volkswagen spitzen sich immer weiter zu. Medienberichten zufolge soll die Produktion nach dem Willen des Vorstands in Emden und Zwickau, im Nutzfahrzeugwerk Hannover und im Audiwerk Neckarsulm auslaufen. Diese Darstellung stößt aber auf heftigen Widerspruch aus der Politik und von Arbeitnehmervertretern. Kurz vor der Landtagswahl in Sachsen-Anhalt baut die AfD ihren Vorsprung auf die CDU weiter aus. Zu diesem Ergebnis kommt eine aktuelle Umfrage des Meinungsforschungsinstituts INSA. Demzufolge kommt die CDU auf 22%, für die AfD würden sich 43% der Wähler entscheiden. Bei den Dürreschäden in der deutschen Landwirtschaft handelt es sich nach Einschätzung von Bundesagrarminister Rainer um eine Krise von nationaler Tragweite. Er will den Bauern deshalb finanziell unter die Arme greifen. Geplant sind Hilfen, die insgesamt 1 Milliarde Euro umfassen sollen, so der Minister. Ähnlich wie Pippi Langstrumpf macht sich US-Präsident Trump die Welt, wie es ihm gefällt. Allerdings ist er dabei nicht besonders einfallsreich. Zuerst benannte er den Golf von Mexiko in Golf von Amerika um. Dann taufte er den Lake Ontario in Lake America. Die beiden Internetriesen Google und Apple haben darauf schon reagiert und in ihren digitalen Karten den kanadischen See an der Grenze zu den USA umbenannt. Allerdings nur für US-Nutzer. Die Maßnahme hat aber auch dazu geführt, dass gerade in den USA der kostenlose Karten- und Routendienst MapQuest boomt, denn der weigert sich, Trumps Umbenennung umzusetzen. Mittlerweile ist MapQuest sogar die Nummer 1 unter den freien Apps in Apples App Store, berichten mehrere US-Medien. Trump hatte den Lake Ontario umbenannt, weil er sich derzeit heftig mit Kanada um Zölle streitet. Viele Amerikaner sind aber weder mit dem Streit noch mit der Umbenennung einverstanden. Und das waren die Nachrichten mit Jannik Böke.
2: Wir schauen aufs Wetter. Heute heißt es Sonne und Wolken im Wechsel. Wir starten trocken in den Feierabend. Später am Abend können dann aber tatsächlich noch ein paar Regentropfen runterkommen. Aktuell messen wir noch 21 Grad im Kreis. Die nächsten Tage fallen wieder grauer und nasser aus. Morgen nur 2 Stunden Sonne und 21 Grad. Freitag wird's windig mit 23 Grad. Kurzer Blick auf die Straßen. Hier ist der schnellste Verkehrs- und Blitzerservice für die Region. Es wird geblitzt bei euch in Telgte auf der Westbevener Straße, zwischen Oelde und Ennigerloh auf der Ennigerloher Straße, in Ostbevern auf der Wischhausstraße und Ortseingang Westbevern auf der Längericher Straße. Wenn ihr noch mehr seht im Kreis, Blitzerstaus oder Störungen, dann meldet euch gerne kostenlos über die 0800 4x5 345. Kennt ihr dieses Gefühl, wenn ihr einen Song hört und sofort denkt, den will ich mal live hören? Bei Somber könnte genau das bald passieren. Homewrecker haben wir jetzt für euch in der Playlist. Und wenn ihr den Song feiert, könnt ihr euch schon mal den Kalender markieren. Somber geht nämlich nächstes Jahr auf große Tour und kommt auch nach Köln in die Lanxess Arena am 23. Mai 2027. Ist tatsächlich der einzige NRW-Termin. Der Ticketmaster Presale startet morgen um 10, der allgemeine Vorverkauf dann am Freitag um 10. Also vielleicht lieber jetzt schon mal überlegen, mit wem ihr dahin wollt. Somber Homewrecker jetzt für euch hier in der Playlist. Ich bin Leslie Runde. Hi.
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1: Wir quatschen heute mit Christian Freckmann von der Sparkasse Münsterland-Ost. Wie würden Sie das heutige Börsenbild in wenigen Sätzen zusammenfassen?
2: Der DAX hat am Mittwoch in der Spitze 0,9% auf 25.727 Punkte nachgelassen. Das ist der tiefste Stand seit Ende Juli. Und auch der Eurostoxx 50 verlor um 0,6% und sitzt nun auf einem 4-Wochen-Tief. Der Rückgang wird vor allem durch anhaltende Inflations- und Zinssorgen sowie den jüngsten Ölpreisschock getrieben, der die Märkte in einen Zangengriff zwingt. Im Laufe des Nachmittags haben die Kurse wieder leicht angezogen. Der DAX bleibt aber bei 0,5% im Minus.
1: Welche Hintergründe bestimmen die aktuelle Nervosität an den Märkten?
2: Zwei Hauptfaktoren dominieren die Stimmung. Die Eskalation im Nahostkonflikt treibt die Ölpreise wieder nahe der 100-Dollar-Marke nach oben. Ein weiterer wichtiger Faktor, die Märkte erwarten weitere Zinserhöhungen. Die EZB dürfte ihren Leitzins nächste Woche auf 2,5% anheben, während die Wahrscheinlichkeit einer US-Fed-Erhöhung im September deutlich gestiegen ist. Diese Kombination aus steigenden Energiekosten und steigenden Zinsen belastet sowohl Aktien als auch Anleihemärkte.
1: Welche Aktien stechen heute besonders hervor, sowohl als Gewinner als auch als Verlierer?
2: Auf der Gewinnerseite haben Adidas und die Deutsche Bank dank kurzer Analystenkommentare zeitweise mehr als 2% zugelegt und standen an der DAX-Spitze. Auf der Verlustseite fiel der Anlagenbauer GEA um rund 3%, nachdem der Staatsfonds Kuwait Investment 5 Millionen seiner Aktien zum Verkauf anbot.
1: Dankeschön, Christian Freckmann von der Sparkasse Münsterland-Ost.
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1: Ich bin Kerstin Menke-Möller. Schönen guten Tag. Nach einem mutmaßlichen Anschlag auf ein Umspannwerk in Bergheim laufen die Ermittlungen auf Hochtouren. Laut NRW-Innenminister Reul besteht der Anfangsverdacht einer verfassungsfeindlichen Sabotage. Ob es einen Zusammenhang gibt zu dem Angriff in Brandenburg, ist noch unklar. Das Bundeskabinett hat heute ein Gesetz zur Qualitätsentwicklung in Kitas beschlossen. Demnach sollen bei allen Kindern spätestens mit 4 Jahren Sprache- und Entwicklungsstände erfasst werden. Und jetzt die Meldungen für den Kreis Warendorf. Das Medical Order Center in Aalen hat gestern einen runden Geburtstag gefeiert. Vor 25 Jahren ging das Dienstleistungs- und Logistikzentrum, das zur St. Francisco-Stiftung gehört, an den Start. Es versorgt Krankenhäuser, Praxen und andere Gesundheitseinrichtungen mit Arzneimitteln, Medizinprodukten und Sterilgut. Das Medical Order Center sei damals eine bahnbrechende Idee gewesen, sagt der Vorstandsvorsitzende der St. Francisco-Stiftung, Nils Brüggemann.
2: Und zwar wurde zum ersten Mal die Medikalprodukteversorgung, die Apothekenversorgung und die Sterilgutaufbereitung nicht an einem Krankenhausstandort, sondern gebündelt an einem zentralen Standort abgebildet. Und das hat die Möglichkeit gegeben, wirklich gebündelt zu investieren, damit Ressourcen sehr, sehr gut zu nutzen.
1: Zum Jubiläum reiste gestern auch NRW-Gesundheitsminister Karl-Josef Laumann nach Aalen. Beim Medical Order Center mit 2 Standorten in Aalen und Bochum sind gut 300 Menschen beschäftigt. Die Stadt Telgte geht ungewöhnliche Wege, um Steuersünder unter Hundehaltern ausfindig zu machen. Sie geht davon aus, dass es so einige Hundebesitzer gibt, die ihr Tier nicht angemeldet haben. Und das will die Stadt mit ihrer Kampagne ändern. Die Infos hat Lisa-Marie Hessler aus der Redaktion.
3: Anstatt die Keule zu schwingen, kommt die Hundesteuerkampagne auf den städtischen Social-Media-Kanälen freundlich-sympathisch daher. Schließlich will man die Menschen auch erreichen. Mit Hundefotos und Zitaten soll an das Gewissen der Steuersünder appelliert werden. Mit Zitaten von angemeldeten Hunden, deren Frauchen und Herrchen im Rathaus arbeiten. Gepostet werden Fotos mit niedlich traurig guckenden Hunden. Darunter ein Text, der erklärt, worum es geht.
1: Die Kampagne soll erst einmal bis Ende des Jahres laufen. Die Polizei ermittelt nach einem Diebstahl in einem Pferdegestüt in Sassenberg. Die Täter sind, wie es aussieht, in der vergangenen Nacht dort eingedrungen und hatten es auf Reitsättel abgesehen. Ihre Beute haben sie wahrscheinlich mit einem größeren Fahrzeug weggeschafft, sagt die Polizei. Wer etwas Verdächtiges an der Sassenberger, Sternberg- oder Kapellenstraße gesehen hat, soll sich bei der Polizei Warendorf melden. 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
4: Das Wetter. Wir starten mit 21 Grad in den Feierabend. Es bleibt auch erstmal noch trocken im Kreis mit Sonne und Wolken im Wechsel. Später am Abend können dann aber vereinzelt noch ein paar Regentropfen runterkommen. Und auch morgen wird's nass und überwiegend bewölkt. Wir kommen auf nur 2 Stunden Sonne und 21 Grad. Freitag kommt dann auch noch ordentlich Wind dazu, maximal 23 Grad. Kurzer Blick auf die Straßen. Hier ist der schnellste Verkehrs- und Blitzerservice für die Region. Es wird geblitzt bei euch in Telgte auf der Westbevener Straße, zwischen Oelde und Ennigerloh auf der Ennigerloher Straße, zwischen Warendorf und Sassenberg auf der B475 und Ortseingang Westbevern auf der Längericher Straße. Wenn ihr noch mehr seht, dann meldet euch gerne kostenlos über die 0800 4x5345.
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4: Jetzt noch eine halbe Stunde mit mir im Studio. Wir starten zusammen in den Feierabend. Ich bin Leslie Runde. Hi.
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0: Heute Nachmittag gegen 3:45 hier in meiner Show war es schon wieder soweit.
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0: So, der Mittwoch ist fast geschafft, Halbzeit der Woche, also jetzt geht's langsam schon Richtung Wochenende. Macht euch noch einen schönen Mittwochabend. Hier übernehmen jetzt gleich die Kollegen der Spätschicht, weil ich werde in den Feierabend gehen. Ich bin Leslie Runde, bis morgen.
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1: Mit Jannik Böke. Schönen guten Abend. Die umstrittenen Pläne für die Einkommenssteuerreform sind beschlossene Sache. Das Kabinett hat den entsprechenden Gesetzentwurf auf den Weg gebracht. Bundesfinanzminister Klingbeil will mit der Reform vor allem Haushalte mit kleinen und mittleren Einkommen unter die Arme greifen. Superreiche sollen dagegen stärker zur Kasse gebeten werden. Mehr zum Thema hat Christian Böder aus der Nachrichtenredaktion.
2: Kernelement der Reform ist der steuerliche Grundfreibetrag. Der soll zum Jahresbeginn um über 200 Euro angehoben werden und im Jahr darauf nochmal. Unterm Strich sollen dann die Menschen 600 Euro mehr in der Tasche haben, geht es nach Finanzminister Klingbeil. Außerdem soll auch das Kindergeld schrittweise angehoben werden, von aktuell 259 auf letztendlich 272 Euro im Monat. Um die Entlastungen gegenzufinanzieren, soll unter anderem die Reichensteuer erhöht werden. SPD und Union hatten lange um die Steuerreform gestritten. Die Union will eigentlich noch höhere Entlastungen. Der interne Zank ging bis kurz vor die heutige Abstimmung. In einem Brief hatte Wirtschaftsministerin Reiche die Reform als inflationsbedingte heimlich noch höhere Entlastungen.

0: Minister Reul. In Brandenburg ermitteln die Beamten unter anderem wegen Terrorverdachts. Das russische Außenministerium hat den Geschäftsträger der deutschen Botschaft in Moskau einbestellt, um gegen Berlins Sanktionen nach dem Drohnenvorfall am Leipziger Flughafen zu protestieren. Die Einbestellung sei wegen der antirussischen Handlungen und der Äußerungen der deutschen Führung erfolgt, teilte das Ministerium mit. In Nepal schwindet die Hoffnung, noch Überlebende in verschütteten Tunneln von Wasserkraftwerken zu finden. Die Such- und Rettungsaktion läuft zwar noch, bisher habe man aber keine Überlebenden gefunden, heißt es von der Katastrophenschutzbehörde. Eine Woche nach der Flutkatastrophe im Himalaya ist die Zahl der Todesopfer in Nepal und Tibet auf über 1.100 gestiegen. Normalerweise ist der Baumarkt nicht die Adresse, wenn es um den Kauf von Kleidung geht. Ein französischer Baumarkt verkauft allerdings jetzt Spezialunterhosen gegen Maurerdekolletés. Damit sei man bei der Arbeit bequem und würdevoll angezogen, so ein leitender Mitarbeiter des Baumarkts. Zielgruppe seien professionelle Handwerker als auch Heimwerker. Dort, wo sonst eine gewisse Hautfalte zu sehen wäre, prangt bei den Spezialslips stattdessen das Logo des Baumarkts auf grauer Baumwolle. Mit dem PR-Stand ist dem Baumarkt in Frankreich nicht nur ein neuer Social-Media-Trend geglückt, die Nachfrage sei außerdem riesig. Wer eine solche Spezialunterhose erwerben möchte, muss allerdings nach Frankreich fahren. Trotz entsprechender Nachfrage hat sich das Unternehmen bisher gegen den Online-Verkauf entschieden. Und das waren die Nachrichten mit Jannik Böke.
1: Der Blick aufs Wetter. Morgen am Donnerstag geht es ziemlich herbstlich bei uns weiter. Wir schaffen auf dem Thermometer wieder so knapp über 20 Grad. Dazu ist es häufig bewölkt, ist auch mal Regen mit dabei. Und es kann zwischendurch auch ordentlich windig sein. Freitag sieht es dann ganz ähnlich aus, Richtung Wochenende dann ein bisschen mehr Sonne wohl wieder mit dabei. Radio WRF läuft bei euch jetzt mit dem schnellsten Verkehrs- und Blitzerservice auf den Straßen bei uns. Sieht's gut aus. Alle Staus und auch alle Blitzer findet ihr wie immer jederzeit in unserer kostenlosen Radio WRF App. Wo auch immer es hingeht. Euch eine gute und sichere Fahrt.
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1: Ich musste letztens meinen Wecker-Song ändern, weil ich Angst hatte, dass er mir irgendwann aus den Ohren rauskommt. Das ist zum Glück noch nicht passiert, aber das wäre ziemlich schlimm. Ich liebe die Nummer nämlich sehr, habe ich jetzt uns auch hier mitgebracht. Ist die perfekte Mischung aus entspannt in den Morgen oder so wie jetzt in den Abend starten und trotzdem geht er gut nach vorne. Savage Garden, To the Moon in Berg zum Start in diese Spätschicht. Schön, dass ihr mit dabei seid. Happy Mittwochabend.
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Wenn eure Stimmung heute an diesem Mittwoch nicht so gut war, was wir natürlich nicht hoffen, hat euch diese neue Nummer gerade gespielt von The Bowser vielleicht ein bisschen geholfen, dass eure Mundwinkel wieder nach oben gegangen sind. Magnetic heißt der Teil. Boah, liebe ich diesen Groove. Nee, geht's weiter bei Radio WRF mit Robbie Williams. Supreme spiele ich uns hier in der Spätschicht eurer Show am Abend. Schön, dass ihr mit dabei seid. Ich bin Jonas Rieck.

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1: Ich bin Kerstin Menke-Möller. Schönen guten Abend. Seit 25 Jahren gibt es das Medical Order Center in Aalen. Und das ist jetzt groß gefeiert worden. Das regionale Dienstleistungs- und Logistikzentrum gehört der St. Francisco-Stiftung an. Es versorgt Krankenhäuser, Praxen und andere Gesundheitseinrichtungen mit Arzneimitteln, Medizinprodukten und Sterilgut. Zum Jubiläum reiste auch NRW-Gesundheitsminister Karl-Josef Laumann an. Die Francisco-Stiftung habe mit der Einrichtung Maßstäbe gesetzt, sagte er bei der Feier. Das Medical Order Center hat Kunden in NRW, Bremen, Niedersachsen und Hessen. Eine Spielzeugpistole hat gestern Abend für einen SEK-Einsatz in Ennigerloh gesorgt. In einer kommunalen Unterbringungseinrichtung hantierte ein 41-Jähriger mit der echt aussehenden Pistole. Die Polizei ging von einem Ernstfall aus. Aus dem Zimmer des Mannes waren laute Knallgeräusche zu hören. Er zeigte die Pistole auch einem Sicherheitsmann. Die Polizei umstellte das Gebäude mit einem Sondereinsatzkommando. Der Ennigerloher ließ sich widerstandslos in Gewahrsam nehmen und kam in eine psychiatrische Fachklinik. Die Stadt Telgte startet eine Hundesteuerkampagne, um Steuersünder ausfindig zu machen. Sie geht davon aus, dass es einige Hundebesitzer gibt, die ihr Tier nicht angemeldet haben, und das will sie mit ihrer Social-Media-Kampagne ändern. Mit Hundefotos und Zitaten soll an das Gewissen der Steuersünder appelliert werden. Gepostet werden Fotos mit niedlich, traurig guckenden Hunden, darunter ein Text, der erklärt, worum es geht. Die Kampagne soll erstmal bis zum Jahresende laufen. In Telgte gibt es aktuell 1535 angemeldete Hunde. 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
2: Gucken wir aufs Wetter. Morgen am Donnerstag sieht es auf dem Thermometer ähnlich aus wie heute, so um die 20 Grad in der Spitze. Sind auch wieder einige Wolken am Start. Regen gibt's auch und es ist teilweise auch ziemlich windig. Freitag geht es ganz ähnlich weiter. Wenn wir schon mal Richtung Wochenende gucken, dann sieht es ein bisschen freundlicher aus und wir sehen die Sonne auch wieder häufiger. Radio WRF läuft bei euch jetzt mit dem schnellsten Verkehrs- und Blitzerservice auf den Straßen bei uns. Sieht's gut aus. Alle Staus und auch alle Blitzer findet ihr wie immer jederzeit in unserer kostenlosen Radio WRF App. Wo auch immer es hingeht, euch eine gute und sichere Fahrt.
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2: Und jetzt mit einer Newcomer-Band, neu am Alternative-Rock-Himmel, Temper City. Den Namen sollten wir uns merken, gehen gerade komplett durch die Decke mit ihrer Nummer Self-Aware und das überall in allen Altersklassen, TikTok, Instagram, hier bei uns in der Playlist und das zu Recht. Wir hören zusammen rein, jetzt hier in der Spätschicht.
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0: Dua Lipa hier für euch gespielt am Mittwochabend in der Spätschicht mit Be The One. Die Toten Hosen haben ihr letztes Studioalbum draußen, sind gerade auf Abschiedstournee. Viele Möglichkeiten, die Hosen nochmal live zu sehen, wird es also nicht mehr geben. Aber wir haben noch was klar gemacht für euch.
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0: 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Nur 1300 von euch können mit dabei sein. Seit dieser Woche Montag gibt's Tickets für das Konzert, aber nicht zu kaufen. Ihr könnt die Tickets euch nur, sagen wir, erhören. 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Die ersten Gewinnerinnen und Gewinner gibt es schon. Morgen geht's hier weiter, also ganz genau zuhören mit ein bisschen Glück und dann die Hosen nochmal live erleben. Hosenkonzert, mega geil, habe ich auch schon mitgemacht. Dürfte sich dann ungefähr so anhören.

0: Ja, das hat schon was. 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
1: Mit Jannik Böke. Schönen guten Abend. Hitze wird für Städte und Gemeinden in NRW zu einer immer größeren Herausforderung. Deshalb will das Land künftig genauer wissen, wo die Belastung besonders groß ist und vor allem, wo schnelles Handeln den größten Effekt hat. In Köln startet dazu jetzt ein Modellprojekt, das nicht nur auf aktuelle Daten schaut, sondern Jahrzehnte in die Zukunft. Rosina Sjandi aus unserem Landtagsstudio war heute bei der Vorstellung des Projekts dabei. Warum hat man ausgerechnet Köln ausgewählt?
2: Na, Köln ist unter anderem NRWs einwohnerstärkste Stadt und sie hat eine recht hohe Versiegelung. Bis zu 25 besonders gefährdete Orte werden untersucht, zum Beispiel Schulen, Kitas, Pflegeeinrichtungen oder stark genutzte Plätze. Und die Experten der Zürich-Versicherung schauen sich dann an, wo fehlt Schatten, wo ist zu viel Fläche versiegelt, wo sind Menschen besonders stark von Hitze betroffen. Und daraus soll am Ende eine konkrete Liste entstehen, welche Maßnahmen zuerst angegangen werden müssen. NRW-Bauministerin Scharrenbach sagte hier in Düsseldorf, dass sie dabei aufs Tempo drücken will.
3: Irgendwann haben sie Pläne. Planen können wir in Deutschland erfahrungsgemäß sehr gut, nur mit dem Umsetzen tun wir uns schwer. Und deswegen ist das eben ein Beitrag konkret zur Umsetzung.
2: Mehr Bäume, mehr Schatten, weniger versiegelte Flächen, einen besseren Umgang mit Wasser zum Beispiel. 98.000 Euro kostet diese Untersuchung, die Kosten übernimmt das Land und die Ergebnisse sollen anschließend auch anderen Kommunen in NRW helfen.
1: Was sonst noch wichtig ist, hört ihr jetzt im Überblick. Die EU bereitet neue Sanktionen gegen Russland vor. Hintergrund sind die gestern vorgestellten Ermittlungsergebnisse. Laut Bundesregierung ist Russland für den missglückten Drohnenanschlag am Leipziger Flughafen verantwortlich. Russland hat die Vorwürfe zurückgewiesen und den deutschen Geschäftsträger der Botschaft einbestellt. Nach den zwei Angriffen auf die Russland hat die Vorwürfe zurückgewiesen.

0: benebelte Menschen immer wieder E-Scooter in Flüsse werfen. Das kommt vor, seit die Roller in Deutschland zugelassen sind. Wie groß das Problem aber tatsächlich ist, lässt sich gerade in Bremen beobachten. Mitarbeiter des Bremischen Deichverbands haben gleich 40 E-Scooter in einem kleinen Fluss entdeckt und geborgen. Laut Polizei handelt es sich um Roller von verschiedenen Leihfirmen. Teilweise sollen sie schon monatelang im Wasser gelegen haben. Der Schaden wird auf 20.000 Euro geschätzt. Die Beamten ermitteln in dem Fall nun wegen Sachbeschädigung und Diebstahl. Und das waren die Nachrichten mit Jannik Böke.
1: Das Wetter. Morgen am Donnerstag bleibt die Jacke keine schlechte Idee. Temperaturen so um 20 Grad in der Spitze tagsüber. Ein Regenschirm könnte auch nicht schaden. Müsst nur gucken, dass er euch nicht wegfliegt. Zwischendurch ziemlich windig. Freitag ganz ähnlich. Fürs Wochenende gibt es einen kleinen Lichtblick. Da sind die Chancen ein bisschen besser auf ein bisschen mehr Sonne.
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1: Radio WRF läuft bei euch jetzt mit dem schnellsten Verkehrs- und Blitzerservice auf den Straßen bei uns. Sieht's gut aus. Alle Staus und auch alle Blitzer findet ihr wie immer jederzeit in unserer kostenlosen Radio WRF App. Wo auch immer es hingeht, euch eine gute und sichere Fahrt. Guten Abend zusammen, schön, dass ihr dabei seid. Ich hoffe, ihr hattet einen schönen Mittwoch. Wir machen uns diesen Abend jetzt ganz entspannt. Glockenbach und Tom Walker mit Home spiele ich uns. Ich bin Jonas Rieck.
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0: Falls ihr euch gerade gefragt habt, hey, was ist das für ein Song? Kenne ich ja noch gar nicht. Ja, ist ganz frisch hier für euch gespielt. Kerzai mit Animal am Mittwochabend um 7:15.
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0: Ich weiß nicht, ist das gut oder ist das schlecht? Freut man sich darüber oder hat man Angst, wenn einem in der ersten Runde des DFB-Pokals direkt der Rekordmeister zu gelost wird? Der FC Bayern München kommt heute in die, naja, sagen wir, entferntere Nachbarschaft zum VfL Osnabrück. In der ersten Runde des DFB-Pokals geht's im Stadion an der Bremer Brücke um die, ja, logisch, zweite Runde. Ich frage mich dann immer echt, wie ist das so? Wahrscheinlich schon ziemlich cool, ne? Ziemliche Ehre. Klar, der FC Bayern trotzdem der Favorit, aber ich sag euch, natürlich drücke ich dem VfL Osnabrück die Daumen, ne? Wenn man wieder bereit für so eine kleine Fußballüberraschung. Ihr könnt das Spiel heute Abend, wenn ihr Lust habt, mitverfolgen. Es wird kostenlos übertragen in der ARD um 9:15.

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1: Ich bin Kerstin Menke-Möller. Schönen guten Abend. Seit 25 Jahren gibt es das Medical Order Center in Aalen. Und das ist jetzt groß gefeiert worden. Das regionale Dienstleistungs- und Logistikzentrum gehört der St. Francisco-Stiftung an. Es versorgt Krankenhäuser, Praxen und andere Gesundheitseinrichtungen mit Arzneimitteln, Medizinprodukten und Sterilgut. Zum Jubiläum reiste auch NRW-Gesundheitsminister Karl-Josef Laumann an. Die Francisco-Stiftung habe mit der Einrichtung Maßstäbe gesetzt, sagte er bei der Feier. Das Medical Order Center hat Kunden in NRW, Bremen, Niedersachsen und Hessen. Eine Spielzeugpistole hat gestern Abend für einen SEK-Einsatz in Ennigerloh gesorgt. In einer kommunalen Unterbringungseinrichtung hantierte ein 41-Jähriger mit der echt aussehenden Pistole. Die Polizei ging von einem Ernstfall aus. Aus dem Zimmer des Mannes waren laute Knallgeräusche zu hören. Er zeigte die Pistole auch einem Sicherheitsmann. Die Polizei umstellte das Gebäude mit einem Sondereinsatzkommando. Der Ennigerloher ließ sich widerstandslos in Gewahrsam nehmen und kam in eine psychiatrische Fachklinik. Die Stadt Telgte startet eine Hundesteuerkampagne, um Steuersünder ausfindig zu machen. Sie geht davon aus, dass es einige Hundebesitzer gibt, die ihr Tier nicht angemeldet haben, und das will sie mit ihrer Social-Media-Kampagne ändern. Mit Hundefotos und Zitaten soll an das Gewissen der Steuersünder appelliert werden. Gepostet werden Fotos mit niedlich traurig guckenden Hunden, darunter ein Text, der erklärt, worum es geht. Die Kampagne soll erstmal bis zum Jahresende laufen. In Telgte gibt es aktuell 1535 angemeldete Hunde. 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
2: Der Blick aufs Wetter. Morgen am Donnerstag geht es ziemlich herbstlich bei uns weiter. Wir schaffen auf dem Thermometer wieder so knapp über 20 Grad. Dazu ist es häufig bewölkt, ist auch mal Regen mit dabei. Es kann zwischendurch auch ordentlich windig sein. Freitag sieht es dann ganz ähnlich aus, Richtung Wochenende dann ein bisschen mehr Sonne wohl wieder mit dabei. Radio WRF läuft bei euch jetzt mit dem schnellsten Verkehrs- und Blitzerservice auf den Straßen bei uns. Sieht's gut aus. Alle Staus und auch alle Blitzer findet ihr wie immer jederzeit in unserer kostenlosen Radio WRF App. Wo auch immer es hingeht. Euch eine gute und sichere Fahrt.
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2: Wer bei einer längeren Autofahrt schon mal Beifahrerin oder Beifahrer war, weiß, es ist ziemlich hart, DJ oder DJin zu sein und der Person am Steuer gerecht zu werden, ja? Aber kleiner Tipp meinerseits, was immer geht, Disney-Songs. Ich dachte, vielleicht machen wir das jetzt auch an dieser Stelle. Was Schönes zum Runterkommen, falls der Mittwoch anstrengend war. Elton John, Can You Feel the Love Tonight?
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Robin Schulz und Dennis Lloyd mit Young Right Now für euch am Mittwochabend. Schön, dass ihr dabei seid. Wie crazy muss das sein, wenn ihr in den 80ern eure Jugend hattet und jetzt seht, wie die Jugend von heute auf einmal die Musik feiert, die ihr früher schon gehört habt. 80er, ja, ist ja gerade ein unfassbares Ding. So in meiner Generation und auch so ein paar Jahre jünger, da gehen 80er gerade voll ab. Unter anderem wieder in den Charts. Michael Jackson, fast 17 Jahre nach seinem Tod, stürmt ihr auf einmal wieder die Charts mit Billie Jean aus dem Jahr 82. Verrückt, oder? Ich habe euch die Nummer hier mitgebracht in die Spätschicht, eure Show am Abend. Das ist Michael Jackson, King of Pop, Billie Jean.

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1: Ich bin Dirk Zeitler. Nach zwei Angriffen auf die Stromversorgung in Brandenburg und NRW fordert die Deutsche Polizeigewerkschaft mehr Investitionen in den Schutz der kritischen Infrastruktur. Es fehle nicht an technischen Möglichkeiten, sondern an konsequenten Investitionen, sagte der Bundesvorsitzende der Gewerkschaft Heiko Teckertz.
2: Moderne Sensoren entlang von Hochspannungsleitungen, Digitalüberwachungssysteme und weitere Schutztechnologien würden international bereits erfolgreich eingesetzt. Der Schutz kritischer Infrastruktur sei zunächst Aufgabe der Betreiber selbst. Nach dem Angriff auf das Stromnetz in Brandenburg gehen die Ermittler davon aus, dass auch die Störung an einem Umspannwerk in Bergheim bei Köln auf verfassungsfeindliche Sabotage zurückgeht. David Riemer, Nachrichtenredaktion.
1: Das Bundeskabinett hat die geplante Einkommenssteuerreform auf den Weg gebracht. Vor allem Familien sowie Menschen mit kleinen und mittleren Einkommen sollen weniger Steuern zahlen.
3: Der steuerfreie Grundbetrag steigt, das Kindergeld und die Pauschale für berufliche Ausgaben. Eine Familie mit zwei mittleren Einkommen und zwei Kindern könnte dann gut 600 Euro sparen. Wer sehr viel verdient, zahlt dagegen mehr Steuern. Finanzminister Klingbeil hält das für fair. Gerade weil ja so vieles teurer geworden ist, seien ein paar hundert Euro mehr im Jahr für Familien wichtig. Gewerkschaften halten die Entlastung für zu klein. Wirtschaftsverbände kritisieren wiederum die höheren Steuern für Spitzenverdiener. Zoe Tassovali, Nachrichtenredaktion.
1: Die Bundesregierung drängt europäische Partner zu konsequenteren Beschränkungen für Tourismusreisen russischer Staatsbürger in die EU. Die Anzahl der erteilten Visa für russische Staatsangehörige zum Urlaub in der Europäischen Union sei zu hoch, sagte ein Sprecher des Auswärtigen Amtes. Am Vortag hatte die Bundesregierung Russland für den gescheiterten Drohnenangriff in Leipzig verantwortlich gemacht und Konsequenzen verkündet. Nach Jahren der Flaute hellen sich die Aussichten für die deutsche Wirtschaft immer mehr auf. Nicht zuletzt wegen starker Exporte erwartet das Deutsche Institut für Wirtschaftsforschung deutlich mehr Wachstum. 2026 dürfte die deutsche Wirtschaft um 1,2% zulegen, teilte das DIW in Berlin mit. Damit hat das Institut seine Prognose von Juni mehr als verdoppelt, als nur ein Mini-Wachstum von 0,5% für dieses Jahr erwartet wurde. Und das waren die Nachrichten mit Dirk Zeitler.
4: Gucken wir aufs Wetter. Morgen am Donnerstag sieht es auf dem Thermometer ähnlich aus wie heute, so um die 20 Grad in der Spitze. Gucken wir aufs Wetter.

0: Und mit den Hits, die ich euch für einen ganz entspannten Mittwochabend hier mitgebracht habe, Leonie gleich mit Don't Worry, Nico Santos mit neuem Sound, Why Don't You Stay, liebe ich sehr die Nummer. Und den Anfang machen hier Lost Frequencies, Are You With Me?
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0: Leonie gerade für euch mit Don't Worry, Viertel nach acht haben wir's.
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0: Ich hoffe, ihr habt schon Abendessen gehabt und es hat sehr gut geschmeckt. Wisst ihr schon, was ihr morgen macht? Ist ja manchmal irgendwie immer hart, ne, zu überlegen, so, was ist, worauf habe ich denn eigentlich Lust? Was hatte ich vielleicht schon lange nicht mehr? Was geht vielleicht auch schnell? Vielleicht hilft euch ein Blick auf den Kalender. Morgen ist der 3. September, habe ich gerade gelesen und mir ist ein bisschen das Wasser im Mund zusammengelaufen. Ich weiß nicht, ob ich mir deswegen Sorgen machen sollte. Morgen ist Tag der Erbsensuppe. Wie geil ist bitte Erbsensuppe? Wie lange hatte ich schon keine Erbsensuppe mehr? Ist jetzt ja auch Herbst, seit gestern offiziell, ne? Vielleicht können wir es uns da auch einfach mal erlauben, eine kleine Erbsensuppe zu essen. Habe ich noch nie selbst gemacht. Keine Ahnung, ob da viel Arbeit drin steckt, aber vielleicht habt ihr Lust darauf. Und ich habe mich jetzt ein bisschen inspiriert an dieser Stelle. In jedem Fall, lasst es euch schmecken, genauso wie ihr euch gerne weiter jetzt diesen Mittwochabend schmecken lassen dürft, wo auch immer ihr den verbringt. Ich bin Jonas Rieck und begleite euch weiter hier in der Spätschicht eurer Show am Abend. Now.

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1: Ich bin Kerstin Menke-Möller. Schönen guten Abend. Seit 25 Jahren gibt es das Medical Order Center in Aalen. Und das ist jetzt groß gefeiert worden. Das regionale Dienstleistungs- und Logistikzentrum gehört der St. Francisco-Stiftung an. Es versorgt Krankenhäuser, Praxen und andere Gesundheitseinrichtungen mit Arzneimitteln, Medizinprodukten und Sterilgut. Zum Jubiläum reiste auch NRW-Gesundheitsminister Karl-Josef Laumann an. Die Francisco-Stiftung habe mit der Einrichtung Maßstäbe gesetzt, sagte er bei der Feier. Das Medical Order Center hat Kunden in NRW, Bremen, Niedersachsen und Hessen. Eine Spielzeugpistole hat gestern Abend für einen SEK-Einsatz in Ennigerloh gesorgt. In einer kommunalen Unterbringungseinrichtung hantierte ein 41-Jähriger mit der echt aussehenden Pistole. Die Polizei ging von einem Ernstfall aus. Aus dem Zimmer des Mannes waren laute Knallgeräusche zu hören. Er zeigte die Pistole auch einem Sicherheitsmann. Die Polizei umstellte das Gebäude mit einem Sondereinsatzkommando. Der Ennigerloher ließ sich widerstandslos in Gewahrsam nehmen und kam in eine psychiatrische Fachklinik. Die Stadt Telgte startet eine Hundesteuerkampagne, um Steuersünder ausfindig zu machen. Sie geht davon aus, dass es einige Hundebesitzer gibt, die ihr Tier nicht angemeldet haben, und das will sie mit ihrer Social-Media-Kampagne ändern. Mit Hundefotos und Zitaten soll an das Gewissen der Steuersünder appelliert werden. Gepostet werden Fotos mit niedlich traurig guckenden Hunden, darunter ein Text, der erklärt, worum es geht. Die Kampagne soll erstmal bis zum Jahresende laufen. In Telgte gibt es aktuell 1535 angemeldete Hunde. 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
2: Das Wetter. Morgen am Donnerstag bleibt die Jacke keine schlechte Idee. Temperaturen so um 20 Grad in der Spitze tagsüber. Ein Regenschirm könnte auch nicht schaden. Müsst nur gucken, dass er euch nicht wegfliegt. Zwischendurch ziemlich windig. Freitag ganz ähnlich. Fürs Wochenende gibt es einen kleinen Lichtblick. Da sind die Chancen dann ein bisschen besser auf ein bisschen mehr Sonne. Radio WRF läuft bei euch jetzt mit dem schnellsten Verkehrs- und Blitzerservice auf den Straßen bei uns. Sieht's gut aus. Alle Staus und auch alle Blitzer findet ihr wie immer jederzeit in unserer kostenlosen Radio WRF App. Wo auch immer es hingeht, euch eine gute und sichere Fahrt.
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2: Seit gestern ist meteorologisch Herbst, das lassen wir uns aber nicht gefallen. Nein, nein, hier in der Spätschicht machen wir weiter Sommer. Shakira und Burna Boy, der WM-Song, der offizielle aus dem Sommer, habe ich uns hier nochmal ausgekramt. Die, die für euch.
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Hallo, hallo, ich hoffe, ihr habt einen schönen Mittwochabend, den ihr euch jetzt im besten Fall noch ein bisschen weiter schön macht. Gleich ab 9 mit Sarah Heinz an dieser Stelle und morgen in der Spätschicht für euch Alex Kerbs. Wir hören uns dann die nächsten Tage wieder. Ich bin Jonas Rieck, macht euch eine gute Zeit, lasst euch nicht ärgern. Beyoncé spiele ich hier noch, Texas Hold'em. Tschüss, bis die Tage.

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1: Ich bin Dirk Zeitler. Nach zwei Angriffen auf die Stromversorgung in Brandenburg und NRW fordert die Deutsche Polizeigewerkschaft mehr Investitionen in den Schutz der kritischen Infrastruktur. Es fehle nicht an technischen Möglichkeiten, sondern an konsequenten Investitionen, sagte der Bundesvorsitzende der Gewerkschaft Heiko Teggertz.
2: Moderne Sensoren entlang von Hochspannungsleitungen, digitale Überwachungssysteme und weitere Schutztechnologien würden international bereits erfolgreich eingesetzt. Der Schutz kritischer Infrastruktur sei zunächst Aufgabe der Betreiber selbst. Nach dem Angriff auf das Stromnetz in Brandenburg gehen die Ermittler davon aus, dass auch die Störung an einem Umspannwerk in Bergheim bei Köln auf verfassungsfeindliche Sabotage zurückgeht. Evert Riemer, Nachrichtenredaktion.
1: Die Ukraine hat bei einem EU-Außenministertreffen in Irland neue Zusagen zur Unterstützung ihrer Flugabwehr erhalten. Wir haben uns gefreut, heute Ankündigungen von Mitgliedstaaten zu hören, Luftverteidigung bereitzustellen, sagte die EU-Außenbeauftragte Kallas nach dem Ende der Beratungen. Wer die neuen Zusagen machte und was sie konkret umfassen, wollte Kallas nicht verraten. Verbraucherinnen und Verbraucher müssen in diesem Jahr mit spürbaren Preissteigerungen und einer geringeren Auswahl bei vielen beliebten Elektronikgeräten rechnen. Grund: wegen des KI-Booms werden Produktionskapazitäten für Chips in den Ausbau von Hochleistungsrechenzentren verlagert. Moderne Prozessoren und schnelle Speichermodule, unter anderem für Smartphones und Laptops, werden so zur Mangelware.
3: Die Kunden spüren diese Entwicklung an der Kasse, denn die Produktionskapazitäten im Konsumgüterbereich werden auf die besonders nachgefragten Konfigurationen konzentriert. Modelle zum Beispiel mit größeren Speicherkapazitäten und mehr Rechenleistung als üblich werden seltener angeboten und teurer. Thomas Thonfeld, Nachrichtenredaktion.
1: Bundesagrarminister Alois Rainer hat wegen der Dürreschäden in der deutschen Landwirtschaft eine Krise von nationaler Tragweite ausgerufen. Auf dieser Grundlage will der CSU-Politiker den Agrarbetrieben mit Hilfen im Umfang von 1 Milliarde Euro unter die Arme greifen. Für finanzielle Hilfen bei Extremwetterlagen sind eigentlich die Länder zuständig. Der Bund kann sich nur bei einer Krise von nationaler Tragweite daran beteiligen. Und das waren die Nachrichten mit Dirk Zeitler.
4: Das Wetter.
5: Gut bewölkt ist es gerade, dafür ist es inzwischen aber fast überall trocken. Regen ist heute nicht mehr dabei, das Ganze aktuell bei maximal 19 Grad. Morgen erreichen wir dann bis 24 Grad, dazu sind im Tagesverlauf viele Wolken dabei und auch einige Schauer.
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5: Ein paar Meldungen habe ich hier noch für euch. Wir starten einmal bei der A1 Köln Richtung Dortmund. Da staut es sich zwischen Hagen Nord und dem Westhofener Kreuz für einen Kilometer. Eine knappe halbe Stunde kommt obendrauf. Dann gehen wir auf die A4 Köln Richtung Aachen zwischen Köln-Klettenberg und dem Kreuz Köln-West. Da staut es sich nach einem Unfall ebenfalls für einen Kilometer. Auch da dauert es eine knappe halbe Stunde länger. Und die A46 habe ich noch. Hagen Richtung Hemer zwischen Hagen-Elsei und Iserlohn-Ustrich. Da ist dichter Verkehr. 4 Minuten kommen obendrauf. Allen unterwegs, eine gute Fahrt. Hi zusammen, ihr hört den Mittwochabend. Der erste Schultag ist geschafft und die Woche ist auch schon halb rum. Ich würde...

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0: Die Schule ist wieder gestartet. Ich hoffe, ihr habt den ersten Tag heute gut überstanden. Egal ob Eltern oder Kids. Sonst hat Ronja Jelena Filis vielleicht noch ein paar Tipps für euch, wie ihr den Rest der Woche dann noch möglichst gut ins neue Schuljahr übergeht. Sie hat nämlich nicht nur fast 125.000 Follower auf Instagram. Ronja ist auch Lehrerin. Thema 1, Hausaufgaben machen jetzt nicht so Bock, ne? Sie sagt aber, mit einer Belohnung im Anschluss kann das ganz gut klappen.
1: Dass man ein kleines Spiel draus macht oder so. Oder dass man sich auch mit FreundInnen trifft und mit denen zusammen dann die Hausaufgaben macht. Und dass man das noch mit so einer sozialen Komponente irgendwie verbindet, mit was Schönem, was einem irgendwie Spaß macht.
0: Es gibt ja auch noch andere nervige Sachen in der Schule, zum Beispiel Vokabeln. Wenn ihr die nur schnell lernen wollt, dann schreibt ihr am besten auf Karteikarten und lernt sie durcheinander, also nicht in einer bestimmten Reihenfolge. Wer aber langfristig was von den Vokabeln haben will, der lernt die am besten in einem Kontext.
1: Dann sollte man sich vielleicht verschiedene Sätze damit einprägen und das Wort tatsächlich auch so schnell es geht, so oft wie möglich in seinen Sprachgebrauch einbauen.
0: Ja, klingt sinnvoll und auf jeden Fall gut machbar. In dem Sinne, ein schönes neues Schuljahr euch allen.

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10:30 ist es schon. Mein Gott, ey, wie die Zeit heute wieder rennt. Sarah Heinz ist hier. Ich hoffe, ihr habt einen entspannten Abend, wo auch immer ihr euch gerade so rumtreibt. Schön, dass ihr am Start seid.

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0: Am Sonntag wird in Sachsen-Anhalt ein neuer Landtag gewählt und diesmal schaut ja wirklich ganz Deutschland hin. Zum ersten Mal könnte in einem Bundesland nämlich die AfD so viele Stimmen bekommen, dass sie den Ministerpräsidenten stellt. Kollege José Nasiani, du bist ja unser Politikexperte und hast auf das Thema geschaut und auch auf das Bundesland selbst. Starten wir vielleicht mal bei den Menschen vor Ort. Wie geht's Sachsen-Anhalt eigentlich?
1: Naja, sagen wir es so, das Land hat einige ziemlich dicke Probleme. Etwa 2,1 Millionen Menschen leben dort und es werden jeden Tag weniger. Die Bevölkerung ist eine der ältesten Deutschlands. Gleichzeitig fehlen Arbeitskräfte und auch beim Geld sieht es nicht besonders gut aus. Das mittlere Vollzeitgehalt ist bundesweit am niedrigsten. Die Arbeitslosenquote liegt mit 8,1% deutlich über dem Bundesdurchschnitt.
0: Aber Sachsen-Anhalt ist ja nicht nur ein Land mit Problemen. Worauf sind die Menschen dort denn besonders stolz?
1: Ja, da gibt's einiges. Den Harz mit dem Brocken, die Elbe, jede Menge deutsche Geschichte, Wittenberg, das Bauhaus in Dessau oder auch die Himmelsscheibe von Nebra. Sachsen-Anhalt hat gleich mehrere UNESCO-Weltkulturerbestätten. Und wirtschaftlich ist die Chemieindustrie besonders wichtig. Rund 13.000 Menschen arbeiten dort. Und kulinarisch bzw. flüssig bekannt ist das Land natürlich auch. Und zwar für Rotkäppchensekt.
0: Und das alles ist für diese Wahl ja wichtig. Warum?
1: Weil genau diese Mischung so viel Sprengstoff bietet und auch den politischen Frust erklärt. Einerseits wirtschaftliche Probleme, Abwanderung, eine alternde Bevölkerung, sinkende Gehälter und gleichzeitig ein Land mit viel Stolz, viel Geschichte und auch viel Potenzial. Das ließe sich, wenn es ganz schlimm kommt, auch auf ganz Deutschland übertragen. Und deshalb wird das besonders beobachtet, was dort in Sachsen-Anhalt passiert.
0: Am Sonntag wird in Sachsen-Anhalt gewählt. José Nasiani hat uns vorher ein paar Infos gegeben. Danke dir. Ihr findet alles nochmal zum Nachlesen auch auf unserer Homepage.
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1: Ich bin Ursula Winkler. Russland muss nach dem Anschlagsversuch mit einer Sprengstoffdrohne auf dem Flughafen Leipzig-Halle mit einem neuen Sanktionspaket der EU rechnen. In der Vorbereitung sind Strafmaßnahmen gegen 1600 weitere Personen und Unternehmen mit Verbindungen zum militärisch-industriellen Komplex Russlands, hieß es nach Beratungen der EU-Außenminister.
2: Die Bundesregierung rechnet den Anschlagsversuch eindeutig Russland zu und hat bereits Vergeltungsmaßnahmen angekündigt. Dazu gehören unter anderem die Schließung des Generalkonsulats in Bonn und die Ausweisung zahlreicher Diplomaten. Russlands Präsident Putin bezeichnete die Maßnahmen als schweren Fehler und sprach von Beweisfälschung. Außenminister Wadefuhl wies die Vorwürfe zurück. Auch Frankreich und Finnland unterstützen weitere Sanktionen gegen Moskau. Laut Medienberichten haben die Ermittler inzwischen zwei Tatverdächtige im Visier. David Riemer, Berlin.
1: Nach dem Angriff auf das Stromnetz in Südbrandenburg gehen die Ermittler davon aus, dass auch die Störung an einem Umspannwerk in Bergheim bei Köln auf verfassungsfeindliche Sabotage zurückgeht. Unbekannte hätten Kabel über die Oberleitung gebracht und so einen Kurzschluss verursacht, sagte NRW-Innenminister Reul. Die Ermittler sehen Parallelen zu dem Fall in Brandenburg, wo Unbekannte bei einem Umspannwerk einen Angriff auf die Stromversorgung gestartet hatten. Vierjährige sollen künftig bundesweit nach denselben Regeln auf Sprache und Entwicklung getestet werden. Das Bundeskabinett hat das neue Kita-Gesetz von Familienministerin Prien gebilligt. Bis 2034 will der Bund dafür gut 9 Milliarden Euro ausgeben.
3: Prien sagt, noch immer entscheidet das Elternhaus viel zu stark darüber, welche Chancen ein Kind später hat. Genau deshalb will sie schon vor der Schule ansetzen. Es soll geschaut werden, wie gut Kinder sprechen, sich bewegen und sich generell entwickeln. Sozialverbände finden die Pläne natürlich gut. Der Paritätische Gesamtverband fordert ebenfalls mehr Geld dort, wo besonders viel Hilfe nötig ist. Die Grünen kritisieren allerdings die Finanzierung. Sie rechnen vor, dass der Bund künftig deutlich weniger Geld pro Jahr für frühkindliche Bildung bereitstellt. Zoe Tassovali, Nachrichtenredaktion.
1: Auf einer Fahrt mit rund 200 Kilometern pro Stunde hat sich bei einem ICE eine Waggontür geöffnet. Jetzt fahndet die Bundespolizei nach einem Täter. Nach ersten Ermittlungen wurde die Notentriegelung der Tür geöffnet. Der Lokführer hatte den ICE bei Karlstadt in Bayern sofort gestoppt. Verletzt wurde niemand. Und das waren die Nachrichten mit Ursula Winkler.
0: Das Wetter.
4: Eine dicke Wolkendecke ist am Himmel und es ist ein ziemlich ruhiger und inzwischen auch trockener Mittwochabend. Auf maximal 19 Grad kommen wir gerade noch. Morgen sind dann bis 24 Grad drin, dazu immer wieder Regen und einige Wolken. Die Sonne hat es da dann eher schwer.
0: NRW Verkehr.
4: Ich habe noch zwei Meldungen für euch. Einmal eine längere von der A1. Köln Richtung Dortmund zwischen Hagen-Nord und dem Westhofener Kreuz hat es einen Unfall gegeben. Da ist die Autobahn aktuell gesperrt. 1 Kilometer staut es sich da, eine Stunde dauert es länger. Also falls ihr könnt, das Gebiet am besten vorher schon umfahren. Und von der A4 gibt es noch eine Meldung. Köln Richtung Aachen zwischen Köln-Klettenberg und dem Kreuz Köln-West. 1 Kilometer, 8 Minuten plus. Allen unterwegs eine gute Fahrt und ganz viel Geduld. Einen entspannten Mittwochabend wünsche ich euch. Sarah Heinz ist hier und ich spiele euch jetzt wieder viel Musik. Seal ist gleich dabei mit Kiss from a Rose, eine neue Nummer von Ray Gabi und Imran Gibbs. Und Vertigo von Tiffany Aris ist dabei. Die macht hier jetzt auch den Start.
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0: Es ist Herbst und das heißt für viele wieder eins, es ist Kinozeit. Morgen wird es ja auch wieder gut grau draußen. Das heißt, ja, falls ihr euch noch was Neues angucken wollt, ist das beste Wetter dafür. Filmexperte Jörg Albrecht hat sich mal die Kino-Neustarts angeschaut. Zum Beispiel That's Why the Lady is a Champ. Darin wird eine Runde geboxt. Sydney Sweeney steigt in den Ring.
1: Genau, der Film, der erzählt die Geschichte von Christy Martin, die in den 90ern die berühmteste Boxerin der Welt gewesen ist.
2: Sie nimmt nur einen Kaffee.
3: Ich will keinen Kaffee.
2: Und ich will keine fette Boxerin. Du trainierst härter als die meisten Männer, die ich trainiere.
3: Tja, ich reiß mir den Arsch auf.
1: Mit Erfolg, aber der hat, wie so oft, auch seine Schattenseiten. Und die heißt bei Christy Jim, ihr Trainer, Manager und später auch Ehemann. Der misshandelt sie und will sie sogar umbringen. That's Why the Lady is a Champ ist weder Rocky noch Million-Dollar-Baby. Das liegt nicht an Sydney Sweeney, die ihre Sache ordentlich macht. Es liegt an einem formelhaften Film, der einen völlig kalt lässt.
0: Ja, ist aber auch schwer, mit den Boxklassikern mitzuhalten. Und spannend klingt die Geschichte ja trotzdem. Und über Geschmäcker lässt sich ja bekanntlich auch streiten, ne? Danke, Jörg, für die Infos.

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1: So, 22:30 ist es. Ich glaube, das ist eine gute Zeit für einen kleinen Snack, ne? Sarah Heinz ist hier. Bei mir gibt's gleich noch eine Portion Müsli mit Joghurt und Obst. Ein bisschen unkreativ, aber lecker. Und das ist ja am Ende auch das Wichtigste. Sound von Topic und Becky G ist das jetzt für euch. Habt einen schönen Abend.

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0: Stay von Hertz. Am Mittwochabend war das. Ja, ich beende den Unterricht, nicht der Gong. Das kennen wir doch alle, oder? Diese Sprüche, die unsere Lehrerinnen und Lehrer früher gekloppt haben und es ja heute auch noch tun. In NRW ist die Schule wieder gestartet und da kommen bestimmt wieder so ein paar Sprüche auf die Schülerinnen und Schüler zu. Kollegin Laura Potting hat da mal zurückgedacht an ihre Schulzeit und an das, was sie damals gerne geantwortet hätte.
1: Leute, ihr lernt nicht für die Schule, ihr lernt fürs Leben.
2: Liebes Finanzamt, anstelle einer Steuererklärung möchte ich Ihnen stattdessen hier ein analysiertes Shakespeare-Gedicht anbieten. Gern geschehen. Alternativ könnte ich Ihnen berechnen, wie viele Äpfel Lisa hat, wenn sie am Montag 2 davon abgibt und Dienstag aber Vollmond ist und ihr Esel Hermann heißt. Na? PS, letzte Mahnung heißt, Sie hören dann jetzt auf, mir zu schreiben, oder?
1: Was in der Klausur drankommt? Alles.
2: Also mit Zwiebeln und Krautsalat und Tzatziki. Geil.
3: Und ich will scharfe Soße.
1: Say it in English, please.
2: Okay, in Ordnung. If I am not going to the toilet jetzt sofort, I will shit my pants. Thank you.
1: Na, denk dann noch mal nach. Du weißt das. Da bin ich mir sicher.
2: Und mein Gehirn so... Wenn ich ein Gespenst kaufe, habe ich dann geistiges Eigentum.
1: So, und jetzt schreibt hier jeder mal ein Gedicht über seinen Alltag.
2: Herr von Ribbeck auf Ribbeck im Hafeland, ich letztens so in seinem Garten stand, war da ernsthaft kein Empfang, bin ich wieder gegangen.
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1: Ich bin Ursula Winkler. Russland muss nach dem Anschlagsversuch mit einer Sprengstoffdrohne auf dem Flughafen Leipzig-Halle mit einem umfassenden neuen Sanktionspaket der EU rechnen. Die Außenbeauftragte Kallas sagte bei Beratungen der Außenminister in Irland, es liefen bereits Vorbereitungen, um 1600 weitere Personen und Unternehmen mit Verbindungen zum militärisch-industriellen Komplex Russlands mit Strafmaßnahmen zu belegen. Möglicherweise würden weitere hinzukommen. Nach zwei Angriffen auf die Stromversorgung in Brandenburg und NRW fordert die Deutsche Polizeigewerkschaft mehr Investitionen in den Schutz der kritischen Infrastruktur. Es fehle nicht an technischen Möglichkeiten, sondern an Investitionen, sagte der Bundesvorsitzende Teggerz.
2: Moderne Sensoren entlang von Hochspannungsleitungen, Digitalüberwachungssysteme und weitere Schutztechnologien würden international bereits erfolgreich eingesetzt. Der Schutz kritischer Infrastruktur sei zunächst Aufgabe der Betreiber selbst. Wer die Verantwortung für die Sicherheit seiner Anlagen trage, müsse auch in deren Schutz investieren, so Teggerz. Nach dem Angriff auf das Stromnetz in Brandenburg gehen die Ermittler davon aus, dass auch die Störung an einem Umspannwerk in Bergheim bei Köln auf verfassungsfeindliche Sabotage zurückgeht. David Riemer, Berlin.
1: Das Bundeskabinett hat die geplante Einkommensteuerreform auf den Weg gebracht. Vor allem Familien sowie Menschen mit kleinen und mittleren Einkommen sollen weniger Steuern zahlen.
3: Dafür dreht die Regierung an mehreren Stellschrauben. Der steuerfreie Grundbetrag steigt, das Kindergeld und die Pauschale für berufliche Ausgaben. Eine Familie mit zwei mittleren Einkommen und zwei Kindern könnte dann gut 600 Euro sparen. Wer sehr viel verdient, zahlt dagegen mehr Steuern. Finanzminister Klingbeil hält das für fair. Gerade weil ja so vieles teurer geworden ist, seien ein paar hundert Euro mehr im Jahr für Familien wichtig. Gewerkschaften halten die Entlastung für zu klein. Wirtschaftsverbände kritisieren wiederum die höheren Steuern für Spitzenverdiener. Zoe Tassovali, Nachrichtenredaktion.
1: Deutschland wird Nepal nach der verheerenden Sturzflut Hilfsgüter liefern. Ein Sprecher des Auswärtigen Amtes sprach von Planen, Wasserfiltern, Moskitonetzen und weiteren Hilfen für die Menschen in der Katastrophenregion. Das Material werde über das EU-Katastrophenschutzverfahren bereitgestellt. Und das waren die Nachrichten mit Ursula Winkler.
4: Das Wetter.
5: An ein paar Stellen machen die dicken Wolken so langsam Platz für die Sterne, sonst ist es aber gut grau. Bis 18 Grad sind gerade in der Spitze drin. Morgen regnet es dann immer wieder mal bei vielen Wolken. Mit der Sonne sieht es da eher schlecht aus. Die kommt da, wenn nur, ganz selten mal durch. Bis 24 Grad bekommen wir dazu.
4: NRW Verkehr.
5: Zwei Meldungen habe ich aktuell noch für euch. Einmal von der A2 Hannover Richtung Dortmund zwischen Bielefeld Ost und Bielefeld Süd. Da staut es sich nach einem Unfall. Da ist aktuell nur ein Fahrstreifen frei. Für 1 Kilometer 12 Minuten kommen oben drauf. Und die A4 Köln Richtung Aachen zwischen Köln-Klettenberg und dem Kreuz Köln-West. 1 Kilometer 26 Minuten plus. Sonst ist alles frei. Eine gute Fahrt euch. Sarah Heinz ist hier und eine Stunde haben wir noch zusammen, bevor mein Kollege Kevin Zimmer hier gleich übernimmt. Hier gibt's jetzt erstmal ganz frische Musik für euch von Jack Style und John. Die sind ja letztes Jahr auf TikTok so viral gegangen mit dem Song Turn the Lights Off, wo der eine Mann in einem Video so verträumt in einem Club tanzt. Jetzt sind sie für eine neue Nummer zusammengekommen, zu der man sich auch wieder ganz gut bewegen kann. What Are We Gonna Do ist das von Jack Style und John. Habt einen entspannten Abend.
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0: Heute früh ist der Wecker wieder bei über 2 Millionen Schülerinnen und Schülern losgegangen. Die Schule ist nämlich wieder gestartet bei uns in NRW. Wir hoffen natürlich, dass der erste Unterrichtstag für alle so entspannt wie möglich war. Liebe Grüße gibt's an dieser Stelle auch von unserem Hannes.
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2: Endlich sind die Sommerferien um, ey. Ja, sorry für alle Schülerinnen und Schüler, ne? Da müsst ihr jetzt durch. Mehrere Jahre den ganzen Tag chillen, das könnt ihr auch immer noch im Studium. Und an alle Lehrerinnen und Lehrer, naja, Ferien bedeuten für euch doch eh kein Frei, ne? Und für uns? Ja, es wird Zeit, ne? Hat mal jemand zum Beispiel an die armen Rentner gedacht, die vormittags in Ruhe einkaufen wollen? Wenn's so voll ist, da kann man ja gar nicht in Ruhe Preise vergleichen. Mal die Lupe rausholen, mit der Kassiererin über die Enkel lästern, alles in Mark umrechnen oder natürlich auch in Ruhe das Kleingeld an der Kasse zählen. Oder denkt mal einer an die armen Comedians, die gerne in eine leere Mittagsvorstellung ins Kino gehen wollen? Ja, das geht ja alles nicht in den Ferien. Und ich glaube, alle Eltern, die ich kenne, sind auch froh, dass es endlich wieder losgeht. Klar, wir lieben unsere Kinder, ne? Aber so den ganzen Tag ist schon anstrengend. Und immer dran denken, das Leben ist für uns alle manchmal die 6. Stunde. Deswegen ein Hoch auf die kleinen Pausen.
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Ja, morgen steht in NRW ja schon der Schultag Nummer 2 an nach den Sommerferien. Ich finde es immer krass, wie schnell die Zeit vergeht. Wenn ich so zurückdenke, dann frage ich mich manchmal ja wirklich, wie ich das damals gepackt habe. Also den Schlafrhythmus so umzustellen nach 6 Wochen, in denen ich da nachts mit Freunden und Freundinnen Videospiele gezockt habe. Also das war immer ein bisschen schwierig. Ich hoffe auf jeden Fall, es ist gerade niemand dabei, der die Nacht durchmacht, obwohl er morgen in den Unterricht muss. Das kann ich aus eigener Erfahrung nämlich nicht so empfehlen. Sarah Heinz ist hier. Hello. Und bei der Künstlerin hier muss ich ja immer dran denken, wie krass ihre Stimme auch live ist. Zoe Wees hört ihr jetzt mit Control.

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0: Fields of Gold von Sting war das für euch. Ja, und bei manchen Bands ist es mit Konzerttickets ja immer so eine Sache, ne? Deswegen helfen wir hier an der Stelle mal aus.
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1: Ich bin Ursula Winkler. Russland muss nach dem gescheiterten Angriff mit einer Sprengstoffdrohne auf dem Flughafen Leipzig-Halle mit einem umfassenden neuen EU-Sanktionspaket rechnen. Das sagte die Außenbeauftragte Kallas bei Beratungen der Außenminister in Irland.
2: Diese zusätzlichen Sanktionen waren schon im August angekündigt worden, also noch bevor Russland von Deutschland wegen des Anschlags in Leipzig beschuldigt wurde. Es geht jetzt um Einreiseverbote und Sperrung möglicher Konten von rund 1600 Personen und Unternehmen mit Verbindungen zum sogenannten militärisch-industriellen Komplex Russlands. Die EU-Außenbeauftragte sagte, alle EU-Staaten stünden hinter Deutschland. Genau diese geschlossene Reaktion brauchen wir, sagte sie. Und sie sprach von staatlich unterstützten dem Terrorismus. Dieter Ebeling, Brüssel.
1: In dieser Woche hat es gleich zwei Angriffe auf die Stromversorgung gegeben. Sowohl an einem Umspannwerk in Südbrandenburg als auch an einem in Bergheim bei Köln. An beiden Stellen wurden nach Angaben der Behörden Abschussvorrichtungen und Pyrotechnik gefunden. Die Ermittler gehen davon aus, dass beide Vorfälle auf verfassungsfeindliche Sabotage zurückzuführen sind. Vor einer möglicherweise entscheidenden Sitzung des VW-Aufsichtsrats ist die Zukunft mehrerer deutscher Werke ungewiss. Medienberichten zufolge soll die Produktion in Emden und Zwickau 2031, im Werk Hannover 2032 und im Audi-Werk Neckarsulm 2034 auslaufen. Dagegen gibt es heftige Kritik.
3: Die IG Metall hat die Gerüchte, wonach das Aus für die Werke bereits beschlossen sei, als Zitat Quatsch zurückgewiesen. Der Aufsichtsrat kommt am Freitag zusammen. Zentrales Thema dürften die Zukunfts- und Sparpläne von VW-Chef Blume sein. Die rot-grüne Landesregierung in Niedersachsen will nach eigenen Angaben um alle vier Werke kämpfen. Auch die Ministerpräsidenten von Sachsen und Baden-Württemberg, Kretschmer und Özdemir, halten Schließungen nicht für ausgemacht. Und Branchenexperten erwarten für Freitag keine endgültigen Entscheidungen. David Riemer, Nachrichtenredaktion.
1: Bei einer Attacke mit einer Flüssigkeit auf einen AfD-Informationsstand im rheinland-pfälzischen Bad Kreuznach sind 9 Menschen verletzt worden. Den Ermittlungen nach wurde die Flüssigkeit aus einem Gebäude in Richtung des Parteistandes geschüttet. Mehrere Personen erlitten leichte Hautreizungen durch Spritzer. Ein Tatverdächtiger wurde ermittelt. Um welche Art Flüssigkeit es sich handelte, ist noch unklar.
4: Das Wetter.
5: Ja, in dieser Nacht ziehen immer mehr Wolken zu uns rein und dann kann es örtlich auch ein bisschen Regen geben, teilweise auch Sprühregen. Temperaturen liegen in der Nacht zwischen 11 und 16 Grad. Nachher ist es dann auch stark bewölkt, der Regen lässt ein bisschen nach, hier und da vielleicht noch leichter Regen, das war es dann aber auch. Und es ist dafür relativ warm, dafür, dass es so bewölkt ist, 21 bis 24 Grad nachher im Tagesverlauf. Der Freitag, der wird allerdings dann wieder ein bisschen regnerischer.
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6: A4 Köln-Aachen, zwischen Köln-Klettenberg und Kreuz Köln-West. Dichter Verkehr, 5 Minuten Zeitverlust. Wir wünschen allen unterwegs gute Fahrt.
5: So, viele Schülerinnen und Schüler sind ja gestern schon sozusagen wieder in die Schulzeit gestartet. Heute geht's dann für die i-Dötzchen los, also für die Erstklässler. Es ist Donnerstag und damit rein jetzt mit Jennifer Lopez, Save Me Tonight, gleich noch die 90er mit No Doubt und Don't Speak. Und neue Musik gibt's auch mit Cat's Eye Animal.
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0: Ja, huhu, hat bei mir zu Hause heute Morgen keiner gesagt, vor Freude, weil es wieder losgeht mit der Schule. Weiß auch nicht. Naja, gut. Es geht schon in die dritte Klasse. Der junge Mann weiß schon, wie der Hase läuft. Es ist nervig manchmal. Ich kann es ja auch verstehen mit Hausaufgaben und so. Und deswegen haben wir Ronja Jelena Phyllis gefragt. Ja, die hat super Tipps. Die hat nämlich 125.000 Follower auf Instagram. Und Ronja ist Lehrerin. Thema 1, was wirklich am nervigsten ist für Kinder, das weiß ich. Und das war für mich damals auch nervig, ist in der Hausaufgaben. Ja, es ist auch fies. Ne? Aber sie sagt, mit einer Belohnung im Anschluss kann das klappen.
1: Dass man ein kleines Spiel draus macht oder so. Oder dass man sich auch mit FreundInnen trifft und mit denen zusammen dann die Hausaufgaben macht und dass man das noch mit so einer sozialen Komponente irgendwie verbindet, mit was Schönem, was einem irgendwie Spaß macht.
0: Es gibt ja auch noch andere nervige Sachen, nicht nur Hausaufgaben. Ne? Vokabeln lernen. Ja? Wenn ihr die nur mal schnell lernen wollt, am besten auf Karteikarten schreiben und durcheinander lernen, also nicht in einer bestimmten Reihenfolge. Wer langfristig was von den Vokabeln haben will, lernt die am besten in so einem Kontext.
1: Dann sollte man sich vielleicht verschiedene Sätze damit einprägen und das Wort tatsächlich auch so schnell es geht, so oft wie möglich in seinen Sprachgebrauch einbauen.
0: So, es ist doch so einfach mit der Schule. Und gerade mit diesen Tipps, die wir euch heute geben, klappt es, oder? Also, Vokabeln kein Problem mehr, Hausaufgaben ab sofort auch kein Problem mehr. In diesem Sinne, das wird ein super Schuljahr für euch. Also, viel Spaß in der Schule. Und allen Eltern sei gesagt, hey, Nerven behalten. Ruhig bleiben, das ist das Beste. Es ist doch noch aus allen was geworden, oder? Nee.

Wir warten ja noch auf das neue Album von Madonna. Es soll ja ein Dance-Album werden. Da sind wir sehr gespannt drauf. Madonna American Pie jetzt für euch. Und gleich, Achtung, es wird in dieser Nacht noch etwas kühler. Nicht, weil es draußen eh schon mit 11 bis 16 Grad relativ cool ist. Nein, weil gleich kommt Lenny Kravitz. Und wenn der loslegt, ey, vom Coolheitsfaktor wird es richtig cool. Fly Away, gleich hier noch im besten Mix.

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0: Hey, ihr seid die Ersten am Donnerstag, ja? Das heißt, dieser ganze Tag ist so, als ob ihr eine Kasse habt, an der keiner ansteht und ihr direkt ran dürft. 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
3: Ja, nee, ist klar.
4: Was macht der Deutsche, wenn er eine Schlange sieht? Er stellt sich hinten an. Ja, Mann, ich komme gerade aus dem Lidl. Eine Viertelstunde an der Kasse gestanden und habe mein halbes Leben an mir vorbeiziehen sehen. Da stand wirklich alles in der Schlange, was im Moment in Deutschland schiefläuft. Ich frage mich in so einem Moment immer, warum muss ich überhaupt einkaufen gehen? Im Prinzip brauchen wir doch immer das Gleiche. Immer. Was weiß ich, Cornflakes, Tütensuppen, Feta-Käse, Löwensenf, eine Packung Salami, zwei Dosen Thunfisch und in schlechten Zeiten Nudeln und Toilettenpapier. Aber da kann man doch einen rumfangen lassen, der das einfach unaufgefordert bringt und vor die Tür legt. Einmal die Woche. Ja, muss ja auch gar nicht bezahlt werden. Wird direkt mit der Einkommensteuer verrechnet. Aber zurück in die Schlange im Lidl. Wie viel Lebenszeit da auf dem Förderband an dir vorbeiläuft. Grundsätzlich geht die Kasse kaputt, wenn ich schon alles aus dem Band gelegt habe. Also Umzug an die nächste Kasse. Wo du dich fragst, ist das noch eine Kasse oder eine Singlebörse? Ey, da könnte ich wahnsinnig werden, wenn Kunden und Kassiererinnen beim Abkassieren noch eine komplette Folge First Dates durchspielen. Wo du denkst, ey, Opa, du siehst doch am Ring, dass die Frau verheiratet ist. Und ansonsten schreibt euch doch bei Elitepartner. Mann, ey, das ist eine Kasse und kein Swingerclub. Fehlt nur noch, dass die anfangen zu diskutieren, wer jetzt bezahlt. Denkt dran, Extras kosten auch extra.
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1: Ich bin Ursula Winkler. Russland muss nach dem Anschlagsversuch mit einer Sprengstoffdrohne auf dem Flughafen Leipzig-Halle mit einem neuen Sanktionspaket der EU rechnen. In der Vorbereitung sind Strafmaßnahmen gegen 1600 weitere Personen und Unternehmen mit Verbindungen zum militärisch-industriellen Komplex Russlands, hieß es nach Beratungen der EU-Außenminister.
2: Die Bundesregierung rechnet den Anschlagsversuch eindeutig Russland zu und hat bereits Vergeltungsmaßnahmen angekündigt. Dazu gehören unter anderem die Schließung des Generalkonsulats in Bonn und die Ausweisung zahlreicher Diplomaten. Russlands Präsident Putin bezeichnete die Maßnahmen als schweren Fehler und sprach von Beweisfälschung. Außenminister Wadefuhl wies die Vorwürfe zurück. Auch Frankreich und Finnland unterstützen weitere Sanktionen gegen Moskau. Laut Medienberichten haben die Ermittler inzwischen zwei Tatverdächtige im Visier. David Riemer, Berlin.
1: Nach dem Angriff auf das Stromnetz in Südbrandenburg gehen die Ermittler davon aus, dass auch die Störung an einem Umspannwerk in Bergheim bei Köln auf verfassungsfeindliche Sabotage zurückgeht. Unbekannte hätten Kabel über die Oberleitung gebracht und so einen Kurzschluss verursacht, sagte NRW-Innenminister Reul. Die Ermittler sehen Parallelen zu dem Fall in Brandenburg, wo Unbekannte bei einem Umspannwerk einen Angriff auf die Stromversorgung gestartet hatten. Vierjährige sollen künftig bundesweit nach denselben Regeln auf Sprache und Entwicklung getestet werden. Das Bundeskabinett hat das neue Kita-Gesetz von Familienministerin Prien gebilligt. Bis 2034 will der Bund dafür gut 9 Milliarden Euro ausgeben.
3: Prien sagt, noch immer entscheidet das Elternhaus viel zu stark darüber, welche Chancen ein Kind später hat. Genau deshalb will sie schon vor der Schule ansetzen. Es soll geschaut werden, wie gut Kinder sprechen, sich bewegen und sich generell entwickeln. Sozialverbände finden die Pläne natürlich gut. Der Paritätische Gesamtverband fordert ebenfalls mehr Geld dort, wo besonders viel Hilfe nötig ist. Die Grünen kritisieren allerdings die Finanzierung. Sie rechnen vor, dass der Bund künftig deutlich weniger Geld pro Jahr für frühkindliche Bildung bereitstellt. Zoe Tassovali, Nachrichtenredaktion.
1: Deutschland wird Nepal nach der verheerenden Sturzflut Hilfsgüter liefern. Ein Sprecher des Auswärtigen Amtes sprach von Planen, Wasserfiltern, Moskitonetzen und weiteren Hilfen für die Menschen in der Katastrophenregion. Das Material werde über das EU-Katastrophenschutzverfahren bereitgestellt.
4: Das Wetter.
5: Das ist eine graue Angelegenheit. Hier und da kommt auch leichter Regen runter, teilweise auch Sprühregen. Also örtlich kann da ein bisschen was runterkommen und es wird relativ kühl in dieser Nacht. 11 bis 16 Grad erwarten wir. Nachher zieht zumindest der Regen dann so ein bisschen raus. Es bleibt aber ein bewölkter Donnerstag den Tag und wir bekommen Temperaturen zwischen 21 und 24 Grad. Hier und da kommt vielleicht auch mal die Sonne raus. Später, da können dann auch mal stürmische Böen drin sein. Also passt da ein bisschen auf. Und der Freitag, schauen wir noch schnell auf den. Der wird bewölkt und es gibt wieder etwas mehr Regen.
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6: A4 Köln-Aachen zwischen Köln-Klettenberg und Kreuz Köln-West. 2 Kilometer Stau. Und A42 Dortmund-Kamp-Lindfort zwischen Oberhausen-Zentrum und Oberhausen-Buschhausen. 1 Kilometer stockender Verkehr. Wir wünschen allen unterwegs gute Fahrt.
5: Die Franzosen, die sprechen das H ja nicht, ne? Also Hugel heißt der DJ, wenn ich es deutsch aussprechen würde. Aber weil er Franzose ist, heißt er Hugel. Das klingt viel besser, oder? Für mich der Spätsommer-Hit des Jahres. Moving to the Sun gibt's jetzt für eure Nacht.
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0: Nutella ist wohl nicht mehr die beste Nuss-Nougat-Creme. Hallo, welches dahergelaufene Institut behauptet denn sowas, Markus Steinerker?
1: Eine gewisse Organisation mit dem Namen Stiftung Warentest.
0: Ach so, die. Mhm. Naja, ich hab mal davon gehört. Mhm. Also, die gucken ja immer sehr genau hin, ne?
1: Ja, absolut. Also die nehmen alles unter die Lupe. Inhaltsstoffe, Farbe, Geruch, Geschmack, Sensorik.
0: Was gibt es bei Nutella für Sensorik,
1: bitte schön? Ja, die haben sogar gecheckt, wie sich die Cremes streichen lassen. Die haben 18 Nuss-Nougat-Cremes getestet und zwei davon wurden besser bewertet als Nutella. Beide übrigens gleich auf mit der Note 2,0. Vor Nutella mit der Note 2,2.
0: So, welche beiden sind das? Bitte nicht Nuscati, bitte nicht Nuscati.
1: Die eine kriegst du an jeder Ecke mit dem großen A. Das ist Nuscati, die Nuss-Nougat-Creme von Aldi. Und die andere ist dunkle Haselnusscreme Crème mit Ä, Herr Eichhorn pur von der Firma Goldhelm.
0: Wer kennt sie nicht? Ne? So, viele Infos, viele Namen von der Stiftung Warentest, aber wir wollen es hier ja ganz genau wissen. Im Sinne der Wissenschaft und auch im Sinne unserer dicken Kinder werden wir selbst nochmal nachtesten. Die Stiftung Zimmertest.
1: Ja.
0: Also ich. Ja, ich kenne mich da sehr gut aus. Ja, schaut mich an, dann wisst ihr warum. Also, ich weiß, welche Creme zu den besten Nuss-Nougat-Cremes wohl gehören wird. Gleich hier bei mir. Du kredenzt mir das, oder?
1: Ich bin gespannt.
0: Du, ich erst.
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Ein aktueller Hit wartet auf euch von einer Künstlerin, die den schönsten Künstlernamen hat, den ich kenne. Ich meine, er klingt wie eine lustige Comicfigur. Holly Humberstone. Holly Humberstone mit To Love Somebody gibt's direkt nach Linkin Park und Burn It Down. Euch eine schöne Nacht.

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0: Nutella.
1: Nutella ist nicht... Ja, was lachst du so? Es ist dramatisch.
2: Es ist dramatisch, absolut, absolut.
1: Nutella ist anscheinend nicht die beste Nuss-Nougat-Creme. Diese feine Kombination aus Palmöl und Zucker ist nicht die beste Nuss-Nougat-Creme. Die landet nur auf Platz 2. Auf Platz 1 landen Nuskati von Aldi und dunkle Haselnuss-Creme, also Creme mit hast du uns gerade schon vorgestellt, von Herr Eichhorn pur. Kennt keine Sau, so. Aber gut. Stiftung Warentest kann uns vieles erzählen, Kollege Markus Steinacker. Wir wollen da auch im Sinne der Wissenschaft ja auf Nummer sicher gehen und nochmal nachtesten.
3: Ganz genau. Also deswegen rufen wir jetzt auch die Stiftung Zimmertest ins Leben. Du wirst jetzt hier live bei unserer Blindverkostung den Unterschied selbst herausschmecken. Du hast schon die Brille genommen, ist wunderbar. Kevin, ich habe 3 Proben von Cremes für dich vorbereitet.
1: Kannst du bitte einmal den Sehtest machen, wie damals Thomas Gottschalk einmal dagegen hauen? Ich merke den Windzug.
3: Er zuckt überhaupt nicht. So, ich habe dir 3 Proben mit Cremes vorbereitet auf Knäckebrot. Du musst mir dann bitte den Testsieger herausschmecken. Ja?
1: Also ich muss die Nuskati rausschmecken.
3: Richtig, richtig, genau so. Ja, okay. Ich reiche dir die Löffel an. Los geht's, Löffel Nummer 1.
1: Drück mir das doch nicht so rein, mein Gott.
3: Ich will ja nicht, dass du dich verletzt. So.
1: Oh. Das war, weiß ich, aber ich brauche ein Referenzprodukt.
3: Ja, okay. Dann kau erstmal auf.
1: Das war aber schon ganz gut. Ich würde tippen, dass das schon Nutella ist, aber...
3: Ach nee, komm, Probe Nummer 2.
1: Drück mir das nicht so in den Mund rein.
3: Ich möchte doch nur, dass du sicher bist und dass du es dir nicht überall hinschmierst.
1: Scheiße, warum schmecken die denn nicht so gleich?
3: Es sind unterschiedliche. Es sind wirklich unterschiedliche.
1: Ja, wirklich? Du hast 2 unterschiedliche?
3: Ich habe 2 unterschiedliche, ja, absolut.
1: Ja. Ich würde sagen, das könnte auch Nutella sein.
3: Probe Nummer
1: ich glaube, das ist eher Nutella.
3: Okay, so, Probe Nummer 3.
1: Aber ich muss ja den Sieger rausfinden, ne?
3: Du musst den Sieger rausfinden.
1: Ich glaube
3: Probe Nummer 3, Achtung.
1: Ich glaube eigentlich...
3: Der Löffel, so, okay.
1: Ich glaube eigentlich, dass ich mich am besten damit auskenne, weil ich bin super Nutella-Nerd.
3: Okay.
1: Ja, sie will. Ja. Also, ich würde sagen...
3: So viel kann ich verraten, in Probe Nummer 3 ist etwas weniger Palmöl.
1: Was war es, Ketchup oder was?
3: Barbecue-Soße.
1: Das ist Nutella.
3: Okay, also musste natürlich halt so einer mit drin sein, ne? so einer, der auf eine falsche Fährte führt. Aber was sagst du?
1: Also ich sage, ich muss ja den Testsieger rausschmecken.
3: Ja.
1: Ich sage Nummer 1 Testsieger, Nummer 2 Nutella, Nummer 3 auch gut.
3: Wow.
1: Aber,
3: ich muss sagen, Respekt,
1: Nutella.
3: Respekt, das ist vollkommen richtig.
1: Alles richtig?
3: Alles richtig.
1: So.
3: So sieht's aus.
1: Da sollen die nochmal von Stiftung Warentest um die Ecke kommen.
3: Also wir machen Stiftung Zimmertest jetzt noch.
1: So. Was machen wir jetzt eigentlich mit dem Rest?
3: Wie lange geht die Sendung?
1: Ja, wenn du es da lässt, bis zu Diabetes Typ 2.
3: Oh.
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1: Ich bin Ursula Winkler. Russland muss nach dem Anschlagsversuch mit einer Sprengstoffdrohne auf dem Flughafen Leipzig-Halle mit einem umfassenden neuen Sanktionspaket der EU rechnen. Die Außenbeauftragte Kallas sagte bei Beratungen der Außenminister in Irland, es liefen bereits Vorbereitungen, um 1600 weitere Personen und Unternehmen mit Verbindungen zum militärisch-industriellen Komplex Russlands mit Strafmaßnahmen zu belegen. Möglicherweise würden weitere hinzukommen. Nach 2 Angriffen auf die Stromversorgung in Brandenburg und NRW fordert die Deutsche Polizeigewerkschaft mehr Investitionen in den Schutz der kritischen Infrastruktur. Es fehle nicht an technischen Möglichkeiten, sondern an Investitionen, sagte der Bundesvorsitzende Teggerz.
2: Moderne Sensoren entlang von Hochspannungsleitungen, digitale Überwachungssysteme und weitere Schutztechnologien würden international bereits erfolgreich eingesetzt. Der Schutz kritischer Infrastruktur sei zunächst Aufgabe der Betreiber selbst. Wer die Verantwortung für die Sicherheit seiner Anlagen trage, müsse auch in deren Schutz investieren, so Teggerz. Nach dem Angriff auf das Stromnetz in Brandenburg gehen die Ermittler davon aus, dass auch die Störung an einem Umspannwerk in Bergheim bei Köln auf verfassungsfeindliche Sabotage zurückgeht. David Riemer, Berlin.
1: Das Bundeskabinett hat die geplante Einkommensteuerreform auf den Weg gebracht. Vor allem Familien sowie Menschen mit kleinen und mittleren Einkommen sollen weniger Steuern zahlen.
3: Dafür dreht die Regierung an mehreren Stellschrauben. Der steuerfreie Grundbetrag steigt, das Kindergeld und die Pauschale für berufliche Ausgaben. Eine Familie mit 2 mittleren Einkommen und 2 Kindern könnte dann gut 600 Euro